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1: Ja, das sind doch vertraute Töne am Montagmorgen. Ja, guten Morgen Erfurt. Ich begrüße euch hier um 7 Uhr bei Radio Frei. Mein Name ist Christian und wie ihr es am Jingle schon gehört habt, läuft wieder Universal, das Studierendenmagazin hier. Ich bin heute alleine im Studio, krankheitsbedingt. Aber das soll uns gar nicht großartig einschränken. Ich habe heute einen bunten Mix mitgebracht. Wir waren auf einer politischen Veranstaltung, so viel sage ich schon mal vorweg. Wir haben natürlich auch wieder die Nachrichten aus dem Hochschulkontext, unsere altbekannten Uni-News und Veranstaltungstipps mit dabei. Und wie sich natürlich fürs Radio auch gehört, gute Musik.

Und ja, ohne, glaube ich, noch viele Worte zu verlieren, machen wir da direkt mit los. Starten wir direkt, nämlich Cantaloupe von Us Three. Viel Spaß.

Gras von Gerhard Gundermann. Ja, wer mich verfolgt, beziehungsweise meine Sendung hier verfolgt und so ungefähr weiß, was auf einen zukommt, der weiß, dass ich meine Sendung meistens immer mit ruhigeren Songs beginne. Und ich denke, das habe ich auch mit den ersten zwei Songs heute geschafft. Jetzt kommen allerdings zwei Songs, die fallen da etwas aus dem Raster, die sind etwas themenspezifischer. In Love von Miyagi steht als nächstes in meiner Playlist und davor noch Love Song von Cynthia Parker. Viel Spaß.

In La von Miyagi und Endspiel. Ja, Endspiel ist eigentlich eine gute Überleitung, denn in Erfurt war gestern wirklich was los und ihr möchtet euch jetzt vielleicht fragen, auf dem Sonntagabend hier in Erfurt? Ja, und zwar Joko und Klaas waren hier vor Ort. Ein sehr gutes Quiz mit großer Gewinnsumme fand gestern im Erfurter Norden am Wertstoffhof Nordstadt gegen 20.15 Uhr, natürlich, klar, begann die Show. Gegen 23.30 Uhr ging die Show zu Ende und es endete ironischerweise nämlich mit dieser finalen Frage: Wie lautet der Plural von Quiz? Und die Antwort war eben, ja, die Quiz. Insofern ein, ja, Full-Circle-Moment nach etwas mehr als 3 Stunden. Wenn ihr dabei wart, dann werdet ihr wahrscheinlich nicht wach sein. Oder falls doch, dann fühle ich mit euch. Ich war es nämlich auch. Ich war auch dabei, ganz spontan, haben Freunde mich eingesammelt und wir sind mit hingefahren. Dementsprechend bin ich auch noch etwas müde, aber das soll mich nicht aufhalten. Insofern falls ihr auch betroffen seid, dann tröste ich euch jetzt mit mehr Musik. Und falls ihr nicht betroffen seid, genießt es einfach trotzdem. Candy Staten, Young Hearts Run Free.

0: Come to Me von Edna und davor Young Hearts Run Free von Candy Staten. Ja, Come to Me ist eigentlich auch eine gute Überleitung zu dem ersten Beitrag der heutigen Sendung. Und zwar waren meine Kollegin Larissa, die eigentlich heute auch mit mir hier stehen würde, und ich, wir waren am vergangenen Dienstag zum Auftakttreffen des Widersetzten-Bündnisses, was sich hier in Erfurt als Lokalgruppe neu gründet. Wir haben ein paar Stimmen eingefangen und ich würde sagen, wir hören einfach mal direkt rein.
1: Wir müssen hier einfach zusammenhalten und spätestens zur Bundestagswahl habe ich gesagt, wir müssen was machen mit diesen Ergebnissen. Wenn das so weitergeht, dann ja, sitzen wir hier wahrscheinlich so nicht mehr zusammen.
0: Anlässlich des diesjährigen AfD-Bundesparteitags gründet sich nun auch hier in Erfurt eine Lokalgruppe des Widersetzen-Bündnis. Dazu lud man am vergangenen Dienstag, dem 28. April 2026, zum Auftakttreffen im Nerlis ein. Meine Kollegin Larissa und ich waren vor Ort, haben das Programm beobachtet und zum Ende der Veranstaltung auch mit den Pressevertretern des Bündnisses sprechen können. Los ging es jedoch mit zahlreichen Wortbeiträgen von Aktivistinnen und Aktivisten. Wer mochte, konnte mit den ca. 350 im Saal oder im Innenhof Anwesenden seine bzw. ihre Alltagserfahrungen sowie Erlebnisse als Aktivistinnen teilen.
2: Ich komme aus, jetzt eigentlich nicht aus Erfurt, sondern eher aus der Region Gotha, und ich habe mal eine spannende Geschichte von vor 2 Jahren erlebt. Ich habe von meinem Bündnis gegen Rechts, Gotha ist Bund, eine Demo organisiert, oder beziehungsweise mit den Leuten, südöstlich von Gotha in einem Dorf namens Mühlberg. Ich glaube, die Omas gegen Rechts waren auch damals dabei. War auch sehr spannend. Wir standen da gegen einen Wahlkampfstand der AfD, und nach einer halben Stunde fingen die Leute der AfD ganz plötzlich an, stolz und geschlossen die DDR-Hymne zu singen. Ja, es ist wirklich so passiert. Ich muss darüber immer noch schmunzeln, weil auf der einen Seite werfen sie uns vor, dass wir angeblich Stasi-Methoden gegen sie anwenden, aber dann singen sie ganz stolz und geschlossen die Hymne zur Arbeiter- und Bauernstaat. Ich glaube, manche von diesen Leuten können sich nicht entscheiden, ob sie sich entweder für die Diktatur der NS-Zeit oder für die Diktatur der DDR entscheiden können. Aber naja, beides schlimm.
1: Ich traue mich auch einfach mal. Ich finde, wir sollten uns auch mal alle trauen, weil noch haben wir die Chance. Vielleicht haben wir sie irgendwann nicht mehr. Ich habe mich eigentlich schon immer so ein bisschen für gegen Faschismus eingesetzt oder auch engagiert, eher so privat. Aber, und ich habe auch damals in der Schule gedacht, ja cool, dass das alles vorbei ist, jetzt stehe ich hier und dann müssen wir uns wieder mit dem Scheiß auseinandersetzen, obwohl wir eigentlich vielleicht viel Besseres zu tun hätten und noch viel andere Probleme hier in Deutschland auf der Welt haben. Und es gab einen Vorfall am Bahnhof, auch hier in Erfurt, da wurde ein dunkelhäutiger Mensch von 2 Klischee-Glatzen, sage ich mal, einfach in der Bahn hat sich hingesetzt und wurde einfach getreten, angegriffen. Aus Reflex bin ich dazwischen, habe die Arme breit gemacht und habe laut gerufen, ey, die waren kurz perplex, ich hätte keine Chance gehabt im Zweifel, aber die sind dann raus, die Bahn ist losgefahren, er hat sich dann nochmal bedankt, hat nur gesagt, sie waren betrunken, ich habe gesagt, nee, das waren einfach Nazis, ja.
0: Neben den Erfahrungsberichten gab es erste Zeichen der Zusammenarbeit mit anderen lokalen Initiativen. So waren unter anderem die Studis gegen Rechts sowie das neue Erfurter Bündnis Zusammenstehen vor Ort, die ihre Position deutlich gemacht und ihre Arbeit und Motivation präsentiert haben.
3: Die Messe, also dem Ort, an dem der Parteitag stattfinden soll, da war ich neulich erst, wie viele von euch vielleicht auch, nämlich zum Kraftklub-Konzert. Dort machte die Band folgende Ansage, und ich zitiere: Ich bin mir sicher, es wird mobilisiert werden zu diesem Parteitag, es wird aufgerufen zu Demonstrationen und so. Und hier stehen wir jetzt zusammen und rufen auf: Kommt mit uns demonstrieren. Wir rufen sogar im wahrsten Sinne des Wortlautes auf, denn wir haben nämlich einen tatsächlichen Aufruf, den ihr auf unserer Webseite zusammenstehen.org lesen könnt. Ich habe einen kleinen Spoiler mitgebracht. Als Bündnis ist uns klar, wir stehen zusammen für eine offene und vielfältige und solidarische Gesellschaft. Wir lassen nicht zu, dass unsere Stadt zur Bühne für die Normalisierung von menschenfeindlichen, ausgrenzenden und antidemokratischen Ideologien wird. Ich träume davon, dass es jedes Wochenende geile Konzerte in der Messe und dafür keine AfD-Parteitage mehr gibt. Am 4.7. wird das Konzert dann halt vor der Tür geben, denn wir organisieren für den Samstag eine Großkundgebung mit Redebeiträgen und Musik direkt vor der Messe und wir werden so laut sein, dass man uns drinnen auch hören wird.
0: Nach der Veranstaltung war noch Platz für zahlreiche Gespräche. Für uns bedeutete dies, sich an die Pressevertreter des Widersetzenbündnisses zu wenden und ihnen ein paar Fragen zu stellen. Zuerst wollte ich dabei wissen, warum man das Auftakttreffen überhaupt veranstaltet hat.
4: Also das Auftakttreffen war vor allem da, um der Erfurter Bevölkerung schon mal einen Überblick zu geben und Informationen zu geben, was dann hier im Juli alles so passieren soll und was jetzt gerade schon in der Vorbereitung passiert. Und es gab ja auch in den vergangenen 2 Wochen schon richtig viele Haustürgespräche, wo auch Leute schon richtig viel Interesse hatten und sehr begeistert waren. Und um die quasi auch noch ins Boot zu holen und ihnen auch sagen zu können, wie sie mitmachen können, wie sie sich engagieren können, gab es heute hier dieses Auftakttreffen.
0: Genau. Danach wollte meine Kollegin Larissa wissen, ob sie mit der Resonanz gerechnet haben und mit ihr zufrieden sind.
5: Ja, sehr zufrieden. Also es sind ja irgendwie mehr als 400 hier. Also wir hatten tatsächlich erstmal so mit 200 bis 300 gerechnet. Also wir sind mehr als zufrieden, genau. Aber es ist tatsächlich auch so, insgesamt ist die Resonanz auch wieder sehr positiv. Also es gab ja schon, wie Lena gesagt hat, da Haustürgespräche. Über 2000 Türen wurden schon angeklopft quasi und Gespräche geführt. Und die Erfurter haben richtig Bock, sich der AfD zu widersetzen, ja.
0: Und mit den vielen Menschen waren eben auch zahlreiche Gruppen mit von der Partie. Ich wollte deshalb wissen, warum es eigentlich so viele Splittergruppen gibt, die alle ein ähnliches Ziel verfolgen.
5: Das muss man vielleicht noch ein kleines bisschen erklären. Also Widersetzen ist quasi so eine Art übergeordnete Bündnisstruktur. Also in Widersetzen sind erstmal viele Einzelpersonen machen da mit, aber auch Leute, die halt auch in anderen antifaschistischen lokalen Bündnissen sind. Also bei Widersetzen können auch Leute von Omas gegen Rechts sein. Genau, also das ist quasi so fließend. Genau, also Widersetzen ist quasi, würde ich sagen, so das Übergeordnete für diesen Tag auf der einen Seite. Und auf der anderen Seite gibt es halt noch das Zusammenstehen-Bündnis, was auch wieder so übergeordnet ist, weil die organisieren halt dann die großen Demos oder die Feste, Musik und sowas an dem Tag in der Stadt. Und da sind dann auch wieder mehrere Gruppierungen, die da mitarbeiten und sowas. DGB, das Auf-die-Plätze-Bündnis und sowas. Genau.
0: Und damit war meine nächste Frage eigentlich auch schon so gut wie beantwortet. Denn vor allem das Bündnis Zusammenstehen ist mir im Gedächtnis geblieben. Was ist der Unterschied zwischen Zusammenstehen und Widersetzen? Unsere erste Vermutung war dabei die Art des Protests. Proaktives Widersetzen oder eher solidarisches Zusammenstehen? Man erklärte...
5: Genau, also Widersetzen kümmert sich darum, um die Dinge, die wir auch in Riesa, Essen und Gießen gemacht haben. Also wir werden uns quasi der AfD widersetzen und dann die AfD dann aktiv an diesem Tag blockieren.
4: Ich glaube, so ein Unterscheidungspunkt ist auch noch so ein bisschen Widersetzen, ist halt bundesweit. Zusammenstehen ist, glaube ich, jetzt gerade hier noch sehr vor Ort, wenn ich das richtig mitbekommen habe. Aber ja, es ist schon so tendenziell, Zusammenstehen organisiert die Großdemo, die angemeldeten Sachen. Und Widersetzen hat dann eher so ein bisschen die Verantwortung für den zivilen Ungehorsam, den es halt auch wieder geben wird.
0: Zum Abschluss wollten wir noch wissen, wie die nächsten Aktionen und Termine des Widersetzen-Bündnisses aussehen. Was sind die nächsten Ziele bis zum Bundesparteitag im Juli?
5: Also in den nächsten Monaten ist es auf jeden Fall noch das Ziel, möglichst viele Leute von der Erfurter Stadtbevölkerung auch noch mitzunehmen und hier aus Thüringen auch. Genau, also es werden noch viele Haustürgespräche geführt. Es gibt auch noch einige dann Veranstaltungen, Infoveranstaltungen, genau. Und das Ziel dann für das Wochenende ist dann halt wirklich ein Statement zu setzen, auch überregional. Hoffentlich auch international, um zu zeigen, dass Thüringen halt eben nicht nur Braun und Höcke Naziland ist, sondern dass es hier sehr viele sehr stabile Menschen gibt, die sich für Vielfalt, Solidarität einsetzen.
4: Und über dieses Juliwochenende hinaus ist dann quasi auch das Ziel, Widersetzen wirklich zu so einer Bewegung aufzubauen, wo einfach Menschen, die sich für eine solidarische und gerechte Gesellschaft einsetzen möchten, quasi weiterhin zusammenarbeiten können, weiterhin aktiv sein können und dann ja halt wirklich auch längerfristig, unabhängig von diesen Parteitagen, die uns quasi immer so hingeworfen werden, halt auch was in Bewegung setzen und verändern können.
0: Ja, wir von Radio Frei bleiben da natürlich dran, halten euch auf dem Laufenden und sind dann natürlich auch beim AfD-Bundesparteitag selbst natürlich auch hier in Erfurt mit vor Ort und auf Sendung. Gut, so viel dazu erstmal. Nun wieder etwas leichtere Kost. Nächster Song von Marjan Outro. Keine Sorge, ich verabschiede mich nicht, aber gute Abwechslung.

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Ja, Marian hier bei Radio Frei. Es ist 7:38 Uhr gerade, ziemlich genau. Und bevor wir gleich mit meinem zweiten Thema weitermachen, schicke ich euch doch nochmal etwas Musik rüber. Beatles heute für einen Kommunikationswissenschaftler wie mich. Grundstoff aus dem ersten Semester. Sergeant Pepper's Lonely Hearts Club Band, so heißt das Album Lucy in the Sky with Diamonds.

0: 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Wenn du schon studieren willst, dann studier doch was Vernünftiges. Eine Geisteswissenschaft zum Beispiel. Oder bewirb dich an einer Kunsthochschule. Gib dein Leben einen Sinn. Investmentbanking ist es nicht. So beginnt Simone Dede Ayivi, ich hoffe, ich spreche sie richtig aus, ihr Plädoyer für die Geisteswissenschaften in der Taz. Und damit kommen wir von der Berliner Band von wegen Lisbeth, die regelmäßig Gast in meinen Playlisten ist, zu einem interessanten Beitrag aus der Hauptstadtpresse. Ja, unter dem Titel "Wenn du deinen Traumjob nicht machst, macht ihn wer anders", wirbt die Kolumnistin für ein anderes Mindset in Bezug auf das Studium. Mit Absätzen, denen sie Zwischenüberschriften wie "Brotlosigkeit der Kunst ist keine Regel" schenkt, kontert sie Klischees und trifft bei mir einen gewissen Nerv. Ohnehin der Grund, weshalb ich jetzt darüber sprechen möchte. Für mich, der für ein klassisches Verständnis des Studierens und eine klare Abgrenzung zur Berufsausbildung einsteht, liest sich der Artikel nicht erst durch Umstände der Zeit wie ja, Balsam für meine Seele. Und auch verkürzte Aussagen wie "Künstlerinnen werden nicht durch KI ersetzt werden", "jeder Taschenrechner kann Mathe" oder die schlichte Bezeichnung des Kapitalismus als Schneeballsystem haben ihren Charme. Doch egal, wie man dazu steht, es ist eigentlich schon gesellschaftlicher Konsens, ja fast Volkssport, die Geisteswissenschaften abzuwerten. Abzuwerten als etwas, was unsere Gesellschaft nicht wirklich weiterbringt. Ob man den Grund dafür, wie die Autorin in "Big Mint is Scamming Us", also den zweifelsohne gebrauchten Naturwissenschaften, sieht, kann und sollte man diskutieren. So würde ich beispielsweise zunehmenden Kulturpessimismus und politischen Reaktionismus als mögliche Gründe mit in den Topf werfen. Als Student zweier Sozialwissenschaften, die sich nicht selten panisch vom großen Bruder den Geisteswissenschaften abgrenzen, könnte mir das ja aber egal sein. Oder etwa nicht. Naja, ich schweife ab. Was Frau Ayivi mit ihrem Beitrag schafft, ist nämlich im Grunde genau das Ziel einer solchen Kolumne. Die Provokation. Zeilen wie "KI kann zwar Bilder generieren, aber keine Kunst erschaffen". Du willst das diskutieren? Bildung in Philosophie und Kunstgeschichte hilft. Treffen dabei, um im sprachlichen Bild zu bleiben, den Nagel auf den Kopf. Ich zitiere weiter: "Bildung an sich ist ein Wert. Wer profitiert davon, wenn niemand mehr kritisch denken lernt?", fragt sie gegen Ende ihres Beitrags. Und ich reiche diese Frage gerne an euch weiter, denn weder universitäre Forschung noch die Lehre, der ich mich als Student unterwerfe, findet abseits der Gesellschaft, sondern in der Gesellschaft statt. Dazu rufe ich euch an der Stelle auf, und dafür ist es egal, ob Natur, Sozial oder eben Geisteswissenschaften, oder schlicht gar keine von den dreien. Ja, und in diesem Sinne, große Empfehlung, diesen Artikel zu lesen. Vollkommen egal, wie man zu der Taz steht, das kann man tun, wie man möchte, fand ich diesen aus studentischer Perspektive, diesen Beitrag sehr, sehr wohltuend und ja, fast schon erdend in dem Sinne. Auch da werden mir sicherlich Leute widersprechen, falls ihr selber Student oder Studentin seid, falls ihr studiert habt oder Leute kennt, die studieren, dann denkt doch gerne darüber nach, teilt das vielleicht auch mit denen. Wir schauen uns gleich nochmal ein paar Reaktionen ein, aber bevor ich dazu komme, lasse ich das euch erstmal ein bisschen noch reflektieren, und dazu gibt's passende Musik für einen von Doja Cat und Max Prosa.
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für einen von Dota Care. Ich hoffe, ihr seid mir jetzt um diese Uhrzeit nicht wieder eingeschlafen. Und kurzer Reminder, ihr hört Radio Frei hier um kurz vor 8. Mein Name ist Christian. Gerade läuft Universal Spezial, wie jeden Montagmorgen eigentlich, hier auf 96,2. Und gerade eben vor dem letzten Song habe ich über einen Artikel der Taz gesprochen, der da lautet: Berufswahl bei Jugendlichen, wenn du deinen Traumjob nicht machst, macht ihn wer anders. Das klingt sehr radikal, ich habe aber gerade schon so ein bisschen meine Perspektive erörtert und versucht mit reinzubringen. Und jetzt habe ich gesagt, schauen wir uns mal ein paar Kommentare an. Da habe ich so eine Handvoll rausgesucht. Und hier schreibt beispielsweise einer: Hauptgrund für Abbrüche in den Geisteswissenschaften scheinen Motivationsprobleme und Perspektivlosigkeit zu sein. Die Prüfungen sind keine wirkliche Hürde. In Mathe dagegen wird halt leider zu viel verlangt für den Durchschnittsmenschen, aber dafür eben keine Perspektivlosigkeit. Ich bin allerdings auch der Meinung, man sollte machen, was einen zufrieden macht. Die Kunst ist halt im Notfall, die kommende Armut zu akzeptieren. Bin ich dafür nicht bereit, muss man andere Abstriche machen. Und auch wenn ich dieser Meinung nicht zustimme, ich finde diesen Kommentar, ein gewisser Hitchhiker hat ihn formuliert, sehr, sehr lustig, sprachlich, rhetorisch gut geschrieben, dagegen kann man nichts sagen. Ich denke trotzdem, dass Geisteswissenschaften keine Perspektivlosigkeit mit sich bringen, sondern wie die Autorin eben sagte, kritisches Denken, reflektiertes Handeln, was heute eigentlich in der aktuellen Weltlage so ein absoluter Must-Have-Soft-Skill ist. Das, was andere mit elendig langen Gedichtsinterpretationen im Deutschunterricht lernen, oder mit Analysen aus Geschichte oder Politikunterricht machen eben andere eben mit ihrem Studium wieder wett. Ein anderer Kommentar, der so in die ähnliche Richtung reingeht, lautet folgend: Als Ingenieur weiß ich ja, dass ein Taschenrechner so viel mit Mathematik zu tun hat, wie eine Rechtschreibkorrektur mit Literaturwissenschaften. Fand ich schon mal sehr lustig, ehrlicherweise. Ich sehe ein anderes Problem. In der Tat denke ich über einen Richtungswechsel nach, bin dazu in einer guten Situation. Über 20 Jahre gut verdient, während dieser Zeit über weite Strecken auch ein Herzensthema bearbeitet, in Klammern: Manche lieben Chemie wirklich, so unterschiedlich sind Menschen. Nette Betriebsrentenansprüche, Wohneigentum, gute Portion Rentenpunkte für mein Alter. Was, wenn ich jetzt noch ein Handwerk erlernen will, das noch näher an meinem Herzen ist? Duale Ausbildung mit Berufsschule und überhaupt, wie kann ich es wagen, als Leistungsträger auf der angeblichen sozialen Leiter abzusteigen? Bisher hat die Gesellschaft ein Problem mit Spurwechseln. Zum Glück habe ich kein Problem anzuecken. Auch wieder wundervoll geschrieben, rhetorisch sehr, sehr gut gemacht. Und ergreift der liebe Garak, lustiger Name auch, und ergreift ein ganz besonderes Phänomen auf, dass wir, dass ich auch mit meinem

hört, dass dann der geliebte Sohn irgendwie nicht studieren geht. Wir sind da irgendwie ziemlich eingeengt in unserem Sichtfeld. Das finde ich persönlich sehr schade, weil ich eben auch weiß, dass viele Studierende mit jungen Jahren sich diese Frage stellen. Oh, jetzt komme ich frisch aus dem Abitur raus, weiß gar nicht so wirklich, was ich mit mir anfangen soll. Also habe jetzt auch nicht wirklich viel Geld. Das heißt, ich müsste eine Ausbildung anfangen, ein FSJ oder sowas kann ich mir eigentlich gar nicht leisten. Oder eben ein Studium, was mittlerweile zu den aktuellen politischen BAföG-Situationen auch nicht gerade einfacher geworden ist, ein Studium so aufzunehmen und auch ziemlich große finanzielle Hürden mit sich bringt. Da dann noch den Mut zusammenzufassen und zu sagen, okay, jetzt wechsle ich nochmal mein Fach und vielleicht eben nicht nur nach den ersten 2 Semestern, wie das durch diese BAföG-Sonderregelung geregelt ist, sondern erst später. Was macht man da? Das ist eine ziemlich große Frage, der wir uns als Gesellschaft stellen müssen, wo wir überlegen müssen, wie wir das verhandeln. Man könnte natürlich sagen, nö, wir bleiben weiterhin bei dieser, ich nenne es jetzt mal überspitzt, Verachtung, aber ich glaube, es tut uns als Gesellschaft auf langer Sicht gar nicht mal so gut. Und dass ein Studium an sich auch keine Berufsausbildung ist, wie ich eben schon gesagt habe, sondern ja, Kenntnisse, die man lernt und für sich selber irgendwie wo irgendwo anwendet. Weil wenn man in ein Unternehmen kommt, das ist ganz richtig, fängt man auch von null an. Da sind Leute mit einer Ausbildung natürlich im Vorteil und da bringt man mit einem Studium andere Skills mit. Ja, und ja, passend dazu auch noch einen dritten Kommentar, ich verlese. Ich lese den Artikel als Ermunterung, vielleicht einem inneren Ruf, wenn er denn vorhanden ist, zu folgen und sich für die Geistes- und Kulturwissenschaften zu entscheiden und nicht allzu ängstlich an die Zukunft zu denken. Es gibt auch für Geisteswissenschaftler später Jobs, Jobs, an die man bei Beginn des Studiums nicht gedacht hat. Klar ist, nur wenige werden bei den Wissenschaftlern bleiben und an der Uni Karriere machen. Es gibt aber unglaublich viele Verbände, nichtstaatliche Organisationen, Medienanstalten etc., die durchaus Leute suchen, die einen breiten Horizont mitbringen. Geradezu tragisch finde ich es, wenn Söhne und Töchter aus Arzt- oder Juristenfamilien einfach nur in die Fußstapfen der Eltern treten, obwohl sie etwas anderes fühlen. Aus denen werden bestimmt keine guten Ärzte oder Juristen. Ja, und ich glaube, das fasst es nochmal ganz gut zusammen. Und passende Musik habe ich natürlich auch wieder rausgesucht und gerade in dieser Zeit, wo man vielleicht auch sagt, gerade so die 2008er Jahrgänge und jünger, die müssen sich natürlich Gedanken machen. Muss ich eventuell zur Bundeswehr? Muss ich meinen Pflichtdienst? Werde ich eingezogen? Das sind alles Fragen, die man sich momentan stellt. Und da kommen die Village People mit in the Navy.

in the Navy von den Village People. Und wenn ich so auf die Uhr gucke, es ist 8.07 Uhr, das heißt knapp die Hälfte der Sendezeit ist rum. Und da können wir jetzt auch, glaube ich, auch mal ganz kurz auf das Wetter zu sprechen kommen, denn es ist ja ganz gutes Wetter wieder, bevor es am Mittwoch wieder kalt wird, dann sind nur noch 9 Grad angesagt. Heute soll es, wenn mich nicht alles täuscht, immer noch an die 20 Grad warm werden und wenn ich auch hier aus unserer schönen Fensterfront schaue, dann sehe ich nicht nur die Straßenbahn, wie sie hier vorbeifährt, sondern auch jede Menge Menschen in kurzer Hose. Frage ich mich auch, wie das bei diesen Temperaturen funktionieren soll. Und natürlich auch viele Leute auf dem Fahrrad. Toi, toi, toi, dass es heute nicht mehr regnet. Gestern Abend hat es ja schon so leicht mal angefangen und auch heute stand es in der Wettervorhersage. Wir wollen es aber nicht hoffen und wünschen allen Menschen in Erfurt, erst recht auch den Radfahrern, einen wunderschönen guten Morgen. Hier ist Bike Boy von Ali Neumann.

Anyway von Pish. Wahrscheinlich folgt ihr uns nicht durch Bilder, vielleicht die auf unserer Instagram-Seite oder auf der radiofrei Homepage, aber für uns ist natürlich Audio ganz wichtig und Audiobeiträge gehören da auch dazu und eine klassische Rubrik für Universal sind natürlich die Uni-News. Meine Kollegin Jasmin hat welche aufgenommen und gemeinsam hören wir rein, was sind die Veranstaltungen für die kommenden Tage.

0: Und nun die Uni-News. Alle Veranstaltungen der Woche rund um die FH und die Uni Erfurt jetzt im Überblick.
1: Morgen findet wieder im Rahmen der Treppenhaus-Lectures ein Vortrag statt. Unter dem Titel Solidarität und Gewalt, Migration, Rassismus und Engagement in der ostdeutschen Umbruchsgesellschaft 1970 bis 2000 referiert Dr. Carsten Lagner von 12 bis 12.30 Uhr im C19. Am Mittwoch, den 6.5., findet der Karrieretag an der FH statt. Von 10 bis 16 Uhr hat man auf dem Altona Campus die Möglichkeit, mit Unternehmen ins Gespräch zu kommen und sich über Einstiegs- und Karrieremöglichkeiten zu informieren. Am Mittwoch wird es an der Uni Erfurt auch eine Lesung geben. Titel der Veranstaltung und des vorgestellten Romans »Mit dir, da möchte ich im Himmel Kaffee trinken« von Sarah Lorenz. Das Ganze wird im Hörsaal 4 des Lehrgebäude 1 von 16 bis 18 Uhr stattfinden. Und noch eine wiederkehrende Veranstaltung. Wie jeden Mittwoch hat das Hügelcafé ab 15.30 Uhr geöffnet. Geht dort also gerne einmal vorbei. Weiter geht es zum Donnerstag, dem 7. Mai. Von 10 bis 14 Uhr findet online der erste Vortrag der Reihe Campus Impuls, Gesundheit und Fortbildung im Fokus statt. Titel des Vortrags: Wechseljahre verstehen, Beschwerden lindern. Themen des Vortrags: Theoretische Grundlagen der Wechseljahre, hormonelle Veränderungen und ihre Auswirkungen, Risikofaktoren für mögliche Folgeerkrankungen, praktische Maßnahmen der Verhaltensprävention und Unterstützung aus Naturheilkunde und Medizin. Im anschließenden Q&A hat man noch die Möglichkeit, weitere Fragen an die Referentin Nicole Dorwart zu stellen. Ebenfalls diesen Donnerstag ab 13.30 Uhr der Online-Workshop Smarter Gründen mit KI – Potenziale nutzen, praktisch umsetzen. Themen der Veranstaltung: Verstehen, wie KI-Tools funktionieren und wie man diese gezielt einsetzt, Formulieren von wirkungsvollen Prompts, um bessere und relevantere Ergebnisse zu erhalten, Nutzung von KI für Wettbewerbsanalysen, Ideenpapiere und Nutzerinterviews sowie für die Struktur, das Hinterfragen und Weiterentwickeln von Geschäftsmodellen. Anmelden kann man sich dafür über den Veranstaltungskalender der Uni Erfurt. Die Urwahlen liegen hinter uns und die nächsten Wahlen stehen bald an. Aus diesem Anlass wird es an diesem Donnerstag 16 bis 17 Uhr im C03 Hörsaal 3 eine Infoveranstaltung zu universitären Gremien geben. Studentische Vertreterinnen und Vertreter berichten aus ihrem Alltag in Senat, Stura und Co. An diesem Punkt auch nochmal der Aufruf, euch bis zum 18.05. vorschlagen und zur Wahl aufstellen zu lassen. Und jede Woche wieder die Frage: Was läuft denn diesmal im Unikino? Diesen Donnerstag im Kids Hörsaal 1 ab 19.30 kommt Dirty Dancing. Wer über ein Studium nachdenkt, hat meistens viele Fragen. Wie tickt die Hochschule? Was gibt es Besonderes? Was kann ich studieren und neben dem Studium machen? Wie lässt es sich in Erfurt leben? Auf diese Fragen gibt es dieses Wochenende alle Antworten, denn am Samstag, den 9.5., geht es sowohl an der FH als auch an der Uni Erfurt hoch her. Von 9.30 Uhr bis 14 Uhr findet der Hochschulinfotag statt. Auf dem ganzen Uni Erfurt Campus und auf allen drei Campi der FH finden in diesem Zeitraum viele verschiedene Veranstaltungen und Informationsangebote statt. Anschließend an den Hochschulinfotag der Uni Erfurt ist auch der Tag der offenen Tür der Musik ab 14.30 Uhr. Zusätzlich wird es ab 15 Uhr auch Stadtführungen geben. Am Sonntag, den 10.05., findet das Stavi-Wandern nach Bad Tabarz statt. Treffpunkt ist 8.45 Uhr am Erfurter Hauptbahnhof. Die für alle Studis offene Wanderung ist ca. 12 Kilometer lang und für 3,5 Stunden angesetzt. Und das waren die Uni-News dieser Woche. Ich hoffe, ihr findet alle eine Veranstaltung oder zwei, die euch ganz viel Spaß macht. Und ich gebe jetzt wieder an das Studio ab.
2: Vielen Dank, Jasmin, für den Überblick. Und wir machen jetzt, es ist 8.20 Uhr, 8.21 Uhr, wir machen jetzt weiter mit Musik und genauso wie die Bahnen hier an unserem Studio A in der Johannesstraße vorbeiziehen, macht es auch der nächste Song. Alles zieht vorbei, Fatoni und Dirk von Loftsoff. Viel Spaß.

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0: Ja, nicht nur eingefleischte Fans werden erkennen, wo das gerade herstammt, John Williams, das Star Wars Main Theme. Und ja, es ist 4. Mai, May the 4th be with you. Und neben mir steht nicht nur derjenige, der in einer knappen halben Stunde hier übernehmen wird, sondern Reinhard, du bist auch im Filmmagazin aktiv, deshalb passt das ja prima heute zu dir.
1: Absolut. Hallo Christian, hallo ihr da draußen. Und vielleicht sollte man doch trotzdem mal ganz kurz erklären, weil ich habe immer so ein bisschen Brett vorm Kopf. Ich kann jetzt auch, du hast ja eben schön gesagt, May the 4th, also der 4. Mai, so sagt man es ja im Englischen. Und das klingt eben wie May the 4th be with you. So ist der ganze Satz aus den Star Wars Filmen, möge die Macht mit dir sein. Und deswegen ja. Ist heute der Star Wars Tag. Und ja, als jemand, der das Filmmagazin macht, klar, ist das ein, naja, ganz wichtiger Tag, ist ein bisschen übertrieben. Aber man denkt immer mal dran und denkt dann immer an seine eigene Geschichte. Welche Star Wars Filme hat man gesehen? Und passend dazu wird jetzt ja demnächst auch ein neuer Star Wars Film anlaufen, der Mandalorian quasi. Ach, stimmt, als Kinofilm. Ja. Das ist jetzt in den USA schon gestartet und der wird auch zeitnah dann hier in Erfurt zu sehen sein. Und ich merke aber so, ich weiß nicht, wie es dir geht, um mal noch gedanklich bei dem Star Wars Thema zu bleiben, ich bin nicht mehr so angefixt wie zu meinen Jugendzeiten in den 20er Jahren oder in meinen Teenagerjahren. Da war es wirklich so, dass wenn das Star Wars allein im Fernsehen, um mal dieses etwas ältere Medium zu nennen, mal lief, dass man dann auf jeden Fall geschaut hat, während jetzt, wenn der Mandalorian läuft, will ich mit Kollegen Carsten, in dem Fall wollen wir reingehen. Aber es ist nämlich nur so ein Happening, wie es früher mal war. Das ist vorbei.
0: Ja, ich glaube, also ich würde mich da sogar anschließen, weil besonders mit ja den Episoden 7 bis 9 ist das ja von der Qualität sehr, sehr abgesunken. Und das war für mich als Kind natürlich auch ein enormer Faktor. Da hatten wir, wenn das im Fernsehen kam, ja, dann war das fantastisch. Irgendwann hatte ich die Filme auch auf DVD und hätte sie theoretisch jederzeit sehen können. Und dann hatte man auch ein Spiel, dann hatte man Lego-Figuren, man hatte gefühlt alles. Und dann von irgendwie war das so ein schleichender Prozess, aber im Retrospektiv ist es trotzdem so von heute auf morgen gar nicht mehr relevant gewesen.
1: Aber soll ich dir was sagen? Ich wäre gern nochmal 20 und hätte gern nochmal dieses Star Wars Gefühl, und da fällt mir auch ein, das wird auch Thema unterdessen sein, dieses Wochenende ist ja wieder der Comic Park in Erfurt auf der Eger, und da werden wir auch den einen oder anderen Yoda vielleicht sehen oder Jedi Ritter oder Stormtrooper, da laufen viele Star Wars Fans herum, und da habe ich dann auch mal die Gelegenheit, ich werde auch dieses Jahr wieder da sein und berichten, mal mit den Leuten zu sprechen, mit den Jüngeren, wie ihr Bezug heute zu Star Wars ist. Und ich bedauere so ein bisschen, dass ich nicht mehr so ein Fanboy sein kann, weil man irgendwie mit dem zunehmenden Alter zu vernünftig wird. Weil so richtig eintauchende Welt ist eigentlich schon was Schönes, aber ist vielleicht eher dem jüngeren Alter dann vorbehalten.
0: Ja, ich kann mich wirklich erinnern. Man hatte dann so ein Lichtschwert, was Kunststoff war, und man hatte dann vielleicht auch noch einen Helm oder so, und dann hat man mit Freunden das auch gespielt. Also war wundervoll, aber wie gesagt, irgendwann ist man da rausgewachsen, und ich glaube, jetzt nagel mich bitte nicht darauf fest, wann die ersten Teile damals vom Krieg der Sterne, so wie es ja, glaube ich, im Original.
1: Mai 1977 war auch Mai, also 25. Mai 1977 war der Starttag in den USA, also schon ein Weilchen her, also schon genau. Nächstes Jahr ist quasi großes 50-jähriges Jubiläum.
0: Genau, und wenn man da als Jugendlicher oder auch als junger Erwachsener oder Erwachsener dann das zum ersten Mal gesehen hat, war das natürlich was total Neues, und es war eine Sensation im Kino. Das kann ich natürlich jetzt gar nicht mehr nachvollziehen, weil man wächst damit auf. Man sieht hier The Clone Wars, die Animationsserie, sieht man im Kinderfernsehen. Das ist was vollkommen anderes.
1: Ich muss übrigens dir die Gretchenfrage stellen. Kennst du das auch, wenn du Leute so beurteilst? Also ich beurteile dich jetzt nicht, keine Sorge, es wird jetzt harmlos, die Frage. Aber manchmal guckt man ja immer so, was steht in dem Bücherregal desjenigen, den ich besuche, sagt was aus. Und vielleicht sagt es auch was aus, welchen Star Wars Film man am besten findet. Zumindest sagt es was über das Alter aus. Nehmen wir mal die 9 Hauptfilme. Es gibt ja Teil 1 bis 9. Du hast ja, habe ich schon ausgehört, Teil 7 bis 9. Die jüngeren Filme bist du auf jeden Fall nicht so Fan. Von diesen Hauptfilmen, wir können auch gerne noch die sogenannten Standalone-Filme mit einbeziehen. Das ist einmal Rogue One und einmal Solo, also über Han Solo, den Film. Was ist da dein Lieblingsfilm?
0: Also ich bin auf jeden Fall ein Freund der Prequels, also Teile 1 bis 3, weil das natürlich auch meine Zeit ist, mit denen ich als allererstes aufgewachsen bin. Und wenn ich mich von denen entscheiden müsste, ist ziemlich schwer, aber ich glaube tatsächlich Episode 1, weil ich bin enormer Fan von diesen Naboo Starfightern, diese gelb-silbernen, die haben es mir absolut angetan. Ich habe davon auch ein Lego-Modell gehabt. Ich war total fanat in die. Also von daher Episode 1. Da war auch noch Qui-Gon Jinn dabei. Mit Liam Neeson, ein fantastischer Schauspieler. Der Film war gut.
1: Interessant, ne? Da könnte man sich jetzt schon, wir wollen jetzt gar nicht on-air diskutieren, das macht aber Spaß, das diskutieren wir übrigens auch mit dazu in der Star Wars Fanwelt, in anderen Fanwelten, dass natürlich dann sagt, naja, also Christian, also eigentlich sehe ich es ja ganz anders. Ja. Also das
0: siehst du es denn anders?
1: Ich sehe es ein bisschen, also ich kenne auch viele, das ist interessant, also auch hier innerhalb von Radio Frei gibt es viele Star Wars Fans, die auch dich bestätigen würden, die sagen würden, die dunkle Bedrohung, der erste Teil des Star Wars Universums ist für die ein Favorit und das hat mitunter damit zu tun, dass das eben auch ein Teil der Kindheit ist. Also sind oft jüngere Kollegen und Kolleginnen, die sagen, sie finden diese Teile auch gut. Und das muss ja noch dazu sagen, vielleicht die jetzt nicht im Star Wars-Universum drin hängen. Also es gibt da einen Bösewicht namens Darth Vader und in diesem Teil, die dunkle Bedrohung, erfahren wir im Grunde, wie ein kleiner Junge namens Anakin Skywalker ganz langsam sich zu diesem bösen Darth Vader entwickelt. Also ursprünglich war der mal gut und das hat natürlich damals den Reiz ausgemacht, diese Geschichte zu sehen. Ich habe den Film erst vor 2 Jahren wieder gesehen. Damals war es 25 Jahre her, dass er gestartet ist, also im Jahr 2024 und habe dem Film nochmal eine Chance geben wollen. Und ich muss sagen, visuell, der Anfang ist ganz großartig. Ich mag auch die Charaktere. Aber ich finde, das ist einfach ein Kinderfilm. Aber das ist eben Teil der ja, Diskussion.
0: Das ist tatsächlich richtig. Ich glaube, er hat auch eine andere Altersbeschränkung als die anderen Filme. FSK 6, glaube ich.
1: Er ist relativ niedrig auf jeden Fall.
0: Ich kann das total verstehen. Und dann natürlich auch Episode 3. Politisch gesehen absolut wichtiger Film, der ja in der heutigen Zeit sehr häufig rezitiert wird, um zu sagen, es ist in der Populärkultur ist das beste Beispiel und warum kriegen wir es momentan nicht auf die Reihe, es besser zu machen?
1: Also hast du natürlich recht, man kann Star Wars immer auch politisch lesen, aber seien wir ehrlich, die Leute, die Star Wars Fans sind, interessieren sich auch für Politik, das will ich gar nicht abstreiten, aber in erster Linie muss natürlich gute Unterhaltung sein. Also wenn es jetzt einfach nur natürlich, eine Reflexion klar. mit der aktuellen Politik wäre, dann würden wir Star Wars nicht so schätzen. Aber das ist wirklich interessant klar, mal natürlich. Zu hören. Und das Universum ist inzwischen auch sehr groß geworden. Das vielleicht noch als letzter Gedanke zu der Star Wars Thematik, dass in meiner Jugend, und ich rede jetzt hier von den wilden 90er Jahren, man kann es ganz konkret machen, bis Mitte der 90er war das Star Wars-Universum sehr überschaubar. Also so Animationsserien wie Clone Wars gab es ja noch nicht. Es gab damals nur 3 Kinofilme, Hauptfilme, sage ich mal. Krieg der Sterne, das Imperium schlägt zurück und die Rückkehr der Jedi-Ritter, Teil 4, 5 und 6. Und es gab noch die kleinen, putzigen Ewoks-Filme, also die Ewoks und Karawane der Tapferen. Und also Kampf um Endor, also naja, die Fans wissen Bescheid. Aber viel mehr, wir hatten ja nichts, muss man so zu sagen. Ja. Und dann ab Ende der 90er Jahre ging es dann eigentlich richtig los, dass man das Star Wars-Universum bis zum heutigen Tag dann sehr erweitert hat, mit ganz vielen Serien auch und so weiter.
0: Ja, klar, das ist ja dann auch... Disney hat es ja dann irgendwann übernommen und dann hat man natürlich auch Profit draus geschlagen. Wir kennen das Ganze, wie das funktioniert. Ja, ist schon sehr spannend, aber es ist trotzdem ein Teil der Kindheit auf jeden Fall und ich schaue die Filme auch immer noch gerne und es wundert mich immer noch, wenn ich irgendwann Leute treffe, die sagen, nee, nie gesehen, kenne ich gar nicht, wo ich mir denke, das ist doch Grundstoff in Filmen. Aber
1: ich glaube, wenn ich meinen Vater fragen würde, gut, der ist Jahrgang 1951, das ist ein ganz anderes Zeitalter, der konnte auch 1977, muss man sagen, als der erste Star Wars Film lief, er lief ja nicht in der DDR, also er lief nicht in Ostdeutschland, deswegen ist mein Vater da raus, als er es hätte gucken können, war er zu alt, um das noch zu schauen. Also es gibt noch ganz viele Leute, die Star Wars noch nie gesehen haben, aber es ist immer eine Frage, ich glaube, wer heute geboren ist, das kann man, glaube ich, die These aufstellen, ist nur eine Frage der Zeit, dass irgendwann die Kinder oder dann Teenager mit Star Wars in Berührung kommen. Teilweise dann auch über die Eltern, die dann sagen, das muss ich meinem Sohn oder meiner Tochter zeigen.
0: Ja, auf jeden Fall. Und ich würde sagen, wir sprechen gleich nochmal weiter, machen jetzt erstmal Musik. Koi mit After Party.

0: Ja, After Party hier bei Radio Frei. Es ist 8.38 Uhr und ich habe neben mir den lieben Reinhard sitzen, der in gut 20 Minuten hier das Studio übernehmen wird. Und letztes Thema, über das wir, glaube ich, heute noch sprechen werden, ist anlässlich zum gestrigen Tag der Pressefreiheit, fand ich das sehr passend. Da habe ich auch wieder einen Artikel aus der Taz rausgesucht. Und zwar Titel: Technologie für Pressefreiheit mit Sprachnachrichten im Radio lokale Missstände anprangern. Kurz erklärt, es geht um ein Radio, Lokalradio in, ein Bürgerradio in Johannesburg, also Südafrika, und die Menschen dort können dann halt einfach dort Sprachnachrichten hinsetzen. Da gibt es irgendwie spezielle Computer und spezielle Programme. Und dann haben die ein Beispiel gebracht, ja, wenn die Leute ein Problem haben, dann rufen wir für die da an und sagen, hey, was soll denn das? Wieso macht ihr das nicht? Und dann löst sich vielleicht sogar das Problem. Was ist denn vielleicht so, ich habe es nur ganz grob umrissen und du wirst wahrscheinlich den Artikel nicht gelesen haben, aber so vom Konzept her, hast du da so einen spontanen Gedanken zu?
1: Also ich habe den Artikel in Teilen gelesen und ich finde das Thema total interessant, um schon mal darauf zu verweisen, das wird auch nochmal Thema jetzt gleich unterdessen sein, nicht der Artikel, aber der Internationale Tag der Pressefreiheit mit Sergei Lochthofen, Espresso-Plausch. Und ich finde es immer interessant, weil in dem Artikel geht es ja unter anderem eben um, wie die Situation in Südafrika ist, wie man das alles gestalten kann. Und ehrlich gesagt, wir haben eben im Vorgespräch auch schon drüber gesprochen, das ist eine ganz wichtige Sache, sozusagen Impulse von außen zu bekommen, in dem Fall per Sprachnachrichten. Aber ehrlich gesagt ist das eine Selbstverständlichkeit, dass es so sein sollte. Und um darauf zurückzukommen, in früheren Jahren hätte man gesagt, wir von Radio Frei, kommt vorbei, steckt uns was im Briefkasten, berichtet uns, schreibt uns eine E-Mail, in dem Fall eben über Sprachnachrichten, meinetwegen. Aber das Thema ist ja nochmal ein ganz anderes, egal welche Technik das jetzt ist und egal welchen Land wir uns befinden. Nehmen wir jetzt mal ein Lokalradio wie Radio Frei. Es geht vor allen Dingen darum, und das ist die Herausforderung, da ist auch bei uns noch Luft nach oben, den Leuten zu suggerieren und deswegen jetzt auch gerne sich eingeladen fühlen, liebe Hörer und Hörerinnen. Wenn ihr Themen habt, wenn ihr was beobachtet, jetzt ist das Wort Missstände aufgetaucht, das muss ja nicht immer gleich so groß sein. Manchmal ist es einfach eine Beobachtung, die ich in der Stadt Erfurt habe. Dann teilt uns das mit per E-Mail. Ich gebe es jetzt einfach mal durch, redaktion@radio-frei.de. Und dann geht es aber gleichzeitig um die Frage, deswegen beschäftigt mich der Taz-Artikel schon, wie wir es schaffen, niedrigschwellig zu sein und den Leuten klar zu machen, wir bezeichnen uns ja als Mitmachradio, dass man buchstäblich mitmachen kann, nicht nur Sendung machen kann, sondern auch Themen, darum geht es ja, einbringen kann. Deswegen auch zweiter konkreter Hinweis an dieser Stelle, es gibt heute Abend wieder mal den Radioabend, da laden wir wirklich ganz offen alle ein. Wer jetzt zuhört, kann vorbeikommen, ab 18 Uhr gibt es erst was zu essen, also das ist auch immer ganz lecker, man kann Leute kennenlernen und um 19 Uhr geht dann der eigentliche Abend los. Das ist eigentlich ein bisschen wie eine Redaktionssitzung, soll es aber nicht sein. Es soll eben nicht diese Strenge haben, deswegen Thema Niedrigschwelligkeit. Und dann kann man hier vorbeikommen in die Johannesstraße 156, einfach draußen klingeln. Wir lassen dann ab 18 Uhr ein. Und ihr könnt auch einfach nur zuhören, ja, und mal, wenn ihr wissen wollt, wie das so funktioniert.
0: Ja, ganz offen und transparent.
1: Ganz offen und transparent. Und, das ist immer wieder bei dem Taz-Artikel, falls jemand sagt, ich habe da beobachtet, dass da zum Beispiel ein Geschäft insolvent gehen soll oder irgendwas Traditionelles nicht mehr so ist oder dass im Nordbad eine neue Wasserrutsche errichtet werden soll. Ich finde jetzt nicht die wirklich guten Beispiele, aber es gibt ja Beobachtungen, die man so anstellt, die ihr vielleicht auch da draußen so anstellt. Und dann kann man uns berichten. Und deswegen beschäftigt mich das Thema schon, dass die das jetzt über Sprachnachrichten machen. Super, aber ist jetzt nichts, als du mir das gezeigt hast, habe ich gedacht, wow, ist total interessant. Gleichzeitig aber habe ich so gedacht, na ja, also wo ist jetzt die absolute Innovation? Weil die Herausforderung ist aber in der Tat, deswegen vielleicht ist eher das Thema, dass wenn man sagt, über Sprachnachrichten ist es niedrigschwelliger. Das kann schon sein. Niedrigschwelliger als sich hinzusetzen und eine E-Mail an redaktion@radio-frei.de zu schreiben. Das kann sein. Ja. Aber Gefahr, das sehe ich dann auch immer, das ist dann wieder unsere Aufgabe, filtern. Es soll eben nicht der digitale Auskotzbriefkasten sein.
0: Genau, also wir als Journalisten sind da natürlich auch ganz klar Gatekeeper an der Stelle, die gucken müssen, was gibt man raus, welche Informationen sind jetzt relevant und dann eben vielleicht auch eben auf andere Medien sich auch beziehen und sagen, hey, das ist mir aufgefallen, da gehen wir in den Diskurs rein. Ich fand es vor allem interessant aus der Hinsicht, weil der Kollege Reino und ich, wir waren ja auf der Vorstellung der Studie von der Heinrich-Böll-Stiftung, die sich mit dem Lokaljournalismus befasst und gesagt hat, ja, der Lokaljournalismus ist in so einer Krise und der entfremdet sich von den Menschen und wir müssen Wege finden. Und da kommt dann eben genau das hinzu, eine Sprachnachricht ist einfach gemacht, eine Mail, das dauert Zeit, das wie so Menschen, moderne Menschen heutzutage sind, aber eine Sprachnachricht, die macht jeder. Das machst du hier, wenn du irgendwie durch die Straßen gehst oder so.
1: Du hast vollkommen recht.
0: Dann funktioniert
1: und
0: das.
1: Interessant, dass ihr dort wart und das können wir auch mal sagen, so wie du und Reino, also die Kollegen und Kolleginnen sich untereinander immer informieren, überlegen wir ja selbst auch immer, also wie gesagt, es ist immer Luft nach oben und um dein Stichwort mal aufzugreifen, es ist eben die Frage neben Sprachnachrichten, was gibt's noch für Zugangsmöglichkeiten und ich weiß noch, letztes Jahr war die Korrektiv-Lokalkonferenz noch in Erfurt, das ist quasi so eine Vereinigung, ein Netzwerk, die eben auch Impulse geben, die zu verschiedenen Themen berichten und da ging es auch darum, wie erreicht man Leute für den Lokaljournalismus? Und ein Thema war, die haben irgendwo im Ruhrgebiet ein Café, ein Redaktionscafé. Also man stelle sich vor, wir in der Johannesstraße, das gibt es jetzt nicht ganz her, wir sind zwar schon Hochparterre, also wirklich schon fast niedrigschwellig zum Bürgersteig, aber stell dir mal vor, wir würden jetzt hier vor Studio A, also wir sind schon dicht dran, ne? Wir brauchen jetzt nur die Fenster aufmachen, Christian, und dann könnte man vielleicht so
0: einen Kaffee rausreichen.
1: Und das wäre so der Idealfall, wie so ein Redaktionscafé zu haben, ein Radiocafé, in dem man sagen kann, kommt vorbei, trinkt einen Kaffee. Und wenn du einen Kaffee trinkst, ist in Ordnung. Wenn aber noch irgendwas anderes liegen bleibt, ein Thema zum Beispiel, wunderbar. Das wäre auch niedrigschwellig. Und eventuell, das kann ich ja nicht alleine verfügen, aber natürlich gibt es diese Überlegungen, wir ziehen ja um ins Schauspielhaus, Kulturquartier Schauspielhaus. Und vielleicht haben wir da auch die räumlichen Möglichkeiten, eben sowas wie ein Radiocafé auch mal wirklich konkret zu realisieren. Aber das ist jetzt wirklich, wäre Zukunftsmusik und wäre jetzt auch dreist, wenn ich jetzt heute sage, es gibt dann in 2 Jahren ein Radiocafé.
0: Ja, nee, aber es ist ein interessanter Gedanke, weil ich hier bei Universal, ich habe immer so einen mitschwingenden Auftrag, ich habe mir immer die Aufgabe gesetzt, dass die Universität, die ja sich auch entfremdet oder überhaupt Hochschulen, die sich auch entfremden von der Gesellschaft, dass das mehr ineinander wirken muss, dass man diese Transparenz hat, diese Bühne hat und deshalb bin ich und sind wir von Universal auch generell sehr, sehr dankbar, hier diesen Sendeslot oder diese Bühne hier zu haben und nutzen sie auch sehr gerne und dann eben zu sagen, hey, es gibt Themen, die sind gesellschaftlich relevant und damit das System aber funktioniert, muss es eben auch Dinge geben, die aus der Gesellschaft zurückkommen. Und da bin ich wieder bei meiner These, die ich vor 3 Jahren oder sowas mir selber gesagt habe. Journalismus und Wissenschaft liegt jetzt nicht so weit auseinander. Ich habe, weil Leute gesagt haben, ja, warum machst du nicht was anderes? Gehst du auf eine Schule oder Volontariat oder irgendwas? Ich habe gesagt, das ist vollkommen egal, ob ich eine Hausarbeit oder einen Zeitungsartikel schreibe. Recherchieren muss ich für beide. Nimmt sich nicht so viel und auch so Aspekte, wo diese zwei Komponenten sehr, sehr stark miteinander verwoben sind.
1: Du siehst, wie ganz viel nicken. Ich würde auch deine These da absolut unterstreichen.
0: Kann freut mich doch, fantastisch. Ja.
1: Habe ich dir aber recht gehabt. Und damit Ende und Musik.
0: Ja, genau.
1: Nein, aber wir könnten jetzt aber so festhalten, dass es geht ja nicht um Rechthaberei, um Gottes Willen, das ist ja auch ein wichtiger Punkt in der Niedrigschwelligkeit, dass natürlich alles auf Augenhöhe ist und das kann man nur mal sagen, vielleicht kann man das mit einem Aufruf verknüpfen, also wenn ihr was habt, kommt vorbei, also wir sind alles nur Menschen, Christian, du kannst es ja bestätigen, ne? Das ist natürlich immer eine Überwindung und für uns auch ein Auftrag als Lokalradio, den Leuten klarzumachen, nee, das heißt nicht umsonst Mitmachradio, also das heißt eigentlich Bürgerradio, aber es klingt immer so, Bürgerradio klingt immer schon so amtlich, ja. Also hier können sich alle getrauen und Rechthaberei gibt es hier nicht, um das mal zu sagen. Aber es gibt natürlich im positiven Sinne Auseinandersetzungen, Überlegungen, wie man ein Thema gut angehen kann.
0: Das ist auch vollkommen richtig so. Also du hast es angesprochen, der Radioabend ist eine Sache. Wir haben das Redaktionsforum, was auch sehr niedrigschwellig ist.
1: Das Austauschforum ist sehr wichtig, genau.
0: Wo dann auch die Leute hinkommen können oder wo wir aus verschiedenen Redaktionen zusammensitzen und sagen, hey, das habe ich mathematisiert und das habe ich mathematisiert und da habe ich vielleicht einen Kontakt und so könnte ich mir sowas vorstellen oder auf so ein Projekt hätte ich mal los. Und das sind diese Sachen, die man einfach hier umsetzen kann, was in einem normalen, Anführungszeichen, normalen Radiobetrieb, MDR, Antenne und wie sie alle heißen, gar nicht so möglich wäre.
1: Deswegen können wir nur sagen, Christian, stehen ja wir beide unter anderem hier im Studio. Es macht schon auch ein bisschen Spaß, das geht mir schon zu.
0: Ne? Auf jeden Fall, also sonst würden wir es nicht machen und sonst würde ich hier nicht um diese Uhrzeit machen von 7 bis 9 und Ja, ich habe es dir gerade schon erzählt. Ich war ja gestern Abend, habe ich eben auch gesagt, ja, noch bei Joko und Klaas oben hier im Erfurter Norden beim Wertstoffhof. Passend dazu, Faber hat einen Song auf seinem letzten Album gehabt, Temptation Island. Ist ja auch eine Serie, ich weiß nicht, ob die auch bei ProSieben läuft, aber ich fand es passend. Insofern hören wir das jetzt an. Ich danke dir, Reinhard, und wir hören dann gleich weiter im Unterdessen.
1: Sehr, sehr gern, Christian.

Temptation Island von Faber. Und mit einem kurzen Blick auf die Uhr, es ist 8.54 Uhr knapp, ist die Sendezeit von Universal Spezial am heutigen Montag, dem 4. Mai, auch schon wieder vorbei. Gerade eben war noch Reinhard vom Unterdessen Magazin kurz zu Gast und hat mit mir über unter anderem den Lokaljournalismus und natürlich passend zum heutigen Datum Star Wars geredet. Und an ihn gebe ich jetzt auch das Studio ab, das Studio A hier in unserer Johannesstraße. Ich bedanke mich für eure Aufmerksamkeit. Freue mich darüber, dass ihr eingeschaltet habt. Hoffe, ihr hattet viel Spaß und Freude mit den heutigen Themen. Wenn ihr bei Universal mitmachen wollt, Reinhard hatte eben schon gesagt, Radio Frei ist jederzeit offen, auch Universal, falls ihr Studierende seid, egal von FH, Uni, HMU und wie sie alle heißen, dann seid ihr jederzeit herzlich willkommen, euch und eure Perspektive und eure Stimme und eure Meinung oder wie auch immer hier bei uns einzubringen. Ja, dann bleibt mir nichts anderes übrig, als mich zu verabschieden, mich zu bedanken und euch zu entlassen in den Tag. Ich werde jetzt auch noch zur Uni gehen und heute auch wieder einen vollen Tag haben. Ihr vielleicht auch, nicht unbedingt an der Uni, vielleicht an der Arbeit oder wo auch immer. Vielleicht habt ihr auch frei, wer weiß das schon, ich weiß es nicht. Ich wünsche euch so oder so bei recht guten Wetteraussichten einen tollen Tag und passend gibt es noch ein bisschen Musik zum Ende. Keep Coming Back to You von Vicky Somtani und ich hoffe, auch ihr kommt irgendwann wieder zurück zu Radio Frei oder zu Universal oder ihr bleibt direkt dran und hört das Unterdessen Magazin weiter. Mein Name war Christian, ist Christian, ich heiße immer noch so. Ich wünsche euch einen wunderschönen Tag, macht's gut, ciao, ciao.

W von Fulax und das war der letzte Song von Universal mit Kollegin Christian. Hier geht's aber weiter im Programm von Radio Frei und zwar mit dem Tagesmagazin unterdessen. Wir schreiben Montag, den 14. Mai. Wir haben schon gehört, May the 4th, der Star Wars Tag. Das wird auch Thema in dieser Sendung sein. Natürlich nicht Schwerpunktthema, um Gottes Willen. Die nächsten zwei Stunden gibt es Verschiedenes. Zunächst ist aber erstmal wichtig, immer zu gucken, wie das Wetter wird. Noch ist es schön und warm. Wir haben ja ein heißes Wochenende hinter uns. Schon mal ein kleiner Vorgeschmack, wie es im Sommer wieder sein wird, wenn wir alle draußen sitzen und wenn wir dann auch Schatten suchen müssen. Fast 30 Grad waren es in Erfurt. Jetzt geht es erstmal sukzessive wieder nach unten die nächsten Tage, bis dann Donnerstag es wirklich richtig in Anführungszeichen kalt werden soll, bei gerade mal 12 Grad Tageshöchstwert in Erfurt. Aber dann ab Freitag geht es wieder aufwärts. Ansonsten ist hier alles wie immer. Wer hier regelmäßig hört, weiß etwa, es gibt Verschiedenes hier. Es gibt Musik, Veranstaltungshinweise, welche Konzerte könnt ihr besuchen. Das erfahrt ihr alles die nächsten zwei Stunden. Außerdem gibt es Gespräche, zum Beispiel mit der neuen Leiterin der Kinder- und Jugendbibliothek in der Marktstraße, Svenja Stör. Seit 8 Wochen ist sie Leiterin und hat viel mit Kinderbüchern zu tun und auch mit dem Thema Leseförderung. Darüber will ich mit ihr im Montagsgespräch reden. Außerdem erwarte ich Juna vom Kalif Storch. Das ist Teil der Sache, dass wir natürlich auch wissen wollen, was gibt es für Konzerte. Es gibt ja Konzerte in der Mehlrose, es gibt Konzerte bei Frau Korte, aber eben auch im Kalif Storch. Da spielt in knapp 2 Wochen Kafka. Da hören wir mal rein, was das für eine Band ist, eine Berliner Band. Und Juna hat dann auch noch weitere Informationen mitgebracht, denn sie findet Kafka auch aus verschiedenen Gründen ganz gut. Außerdem war ich bei einer neuen Ausstellung. Liebe, Leistung, Leidenschaft. Sportstadt Erfurt heißt diese. Die ist nur ein paar Häuser weiter von hier im Erfurter Stadtmuseum. Letzte Woche war große Eröffnung. Da waren verschiedene Menschen da, wie die Eisschnellläuferin Franziska Schenk. Bei der Eröffnung war ich nicht, da hat man mich nicht reingelassen. Ich hatte keine Zeit, aber ich war vorher in einer kleinen Presserunde da und habe mich schon mal umgesehen in der Ausstellung. Rot-Weiß Erfurt, also der lokale Fußballclub, ist da auch ein Thema. Und mein Erfahrungsbericht, den hört ihr dann auch. Kollegin Marie wird auch mal reinschauen. Sie ist jetzt schon da und ich werde mit ihr über alte Löffel reden. In der zweiten Stunde.

0: entspannt zurücklehnen, einfach mal relaxen, einfach mal auf die Nachrichtenlage schauen. Und dann ist es schon manchmal nicht mehr ganz so relaxed, aber es könnte vielleicht entspannt werden, denn ich habe Sergei Lochthofen an meiner Seite, Journalist, der für mich die Ereignisse nochmal einordnet. Und ich sage erstmal Hallo.
1: Hallo, ich sage zurück. Also entspannt ist auch in den letzten Jahren ja fast nichts mehr. Und wenn Donald Trump ist, wir wissen jeden Morgen nicht, was los ist. Also er wirbelt das ja alles durcheinander, ist geschnappt und macht Kriege und was auch immer. Also ich glaube, entspannt sind die Nachrichten schon lange nicht mehr.
0: Bevor wir gleich reingehen in die Nachrichten, und das können wir schon mal vorwegnehmen, Donald Trump wird ein Thema sein. Ist da nicht manchmal dann auch verständlich, dass Leute sagen, ich kann diese Nachricht nicht mehr hören, ich informiere mich gar nicht mehr, was ja eigentlich nicht sein sollte, aber viele reagieren dann so drauf?
1: Naja, die hatten ja jetzt Timmy gehabt, mit dem konnten sie sich ja beschäftigen. Im Live-Aufnahmen und jetzt rätseln alle, wo ist er noch abgeblieben? Im Atlantik ist wahrscheinlich. Also es gibt natürlich Möglichkeiten, sich auszublenden. Wobei ich mich dann immer wieder frage, ich will jetzt nicht hochmütig sein, das kann jedem passieren, aber wie oft wir Nachrichten haben, dass Menschen an der Tür die Tür öffnen, es wurde geklingelt und dann sind sie 50.000 Euro los. Ob im Internet oder direkt oder wie auch immer. Das heißt, es gibt sehr viele Menschen, die hören und sehen das nicht. Die wissen gar nicht, was in dieser Welt passiert ist und sind natürlich dann viel schneller Opfer von Ereignissen, die negativ sind.
0: Das muss man irgendwann mal in der Langversion vom Espresso-Plausch alles besprechen, nämlich die Rolle der Medien und wie wir sie am besten nutzen. Das ist ja immer wieder ein Thema, kann man jedes Jahr eigentlich ein Update machen. Aber jetzt gehen wir mal rein, vielleicht auch ein bisschen selbstreflexiv in die Rolle von Donald Trump. Und das ist nämlich immer die erste Nachricht. Donald Trump kündigt etwas an, können wir mal festhalten. Und schon wird es eine Nachricht. Ich bin jetzt auch schon in dem Moment wieder reingefallen, in dem ich das jetzt überhaupt erwähne mit Ihnen. Donald Trump hat jetzt zuletzt zwei Dinge einfach erstmal angekündigt. Also da ist ja noch nichts passiert. Angekündigt zum Beispiel, einen Teil der Straße von Hormuz zu öffnen, den Engpass wieder für bestimmte Schiffe freizumachen. Und er hat auch angekündigt, einen Teil der US-amerikanischen Streitkräfte in Deutschland abzuziehen. Ist erstmal nur eine Ankündigung, aber wir reden trotzdem schon drüber. Aber wir gehen jetzt mal auf den Leim, Herr Lochthofen, und reden jetzt erstmal ein bisschen drüber. Und zwar über den Teil mit den US-Streitkräften. Vielleicht zunächst, was das denn für die deutsch-amerikanischen Beziehungen heißt. Das klingt ja gerade nicht so rosig.
1: Na, erstmal bestätigt er, dass er fürchterlich eingeschnappt sein kann und nachtragend ist und in jeder Hinsicht der arme Merz, der saß in der Schülergruppe im Sauerland. Ich meine, tiefer in der Provinz, in der Deutschen kann man gar nicht sitzen, es sei denn, man ist in Sachsen-Anhalt. Und erzählte etwas ganz Normales, was auch alle wissen, ja. Und das ist nun halt, wie das heutzutage der Fall ist, bis nach Washington gedrungen und nun tobt der Trump rum. So erscheint es zumindest an der Oberfläche. Etwas tiefer würde ich sagen, erstens schon in der ersten Runde, wo Trump Präsident war, hatte er angekündigt, dass er die Streitkräfte, die amerikanischen in Europa reduziert und dass es auch Deutschland betrifft, weil, und das hat jetzt weniger mit Trump zu tun, schon Obama mehr oder weniger zu der Einsicht kam, dass künftig viel mehr in der Politik im pazifischen Raum spielt. Das heißt, dass die Amerikaner durch China viel stärker herausgeforderter sind als die Schwierigkeiten, die sie in Europa haben. Damals unter Obama war ja der Ukraine-Konflikt und der Krieg noch relativ sozusagen auf Sparflamme. Inzwischen hat sich da natürlich einiges geändert. Trotzdem, diese strategische Ausrichtung der USA, die ist jetzt sozusagen unabhängig von dem Wirkopf Trump in eine andere Richtung. Insofern, dass dann 5.000 Leute abgezogen werden, hat er mehr oder weniger verkündet in einer Situation, wo er zeigen will, also wenn ihr da in Europa nicht kuscht, dann geht es euch auch nicht gut. Schlimmer ist die Sache mit den Raketen. Eigentlich die Friedensbewegung in Europa und auch bei uns in Deutschland müssten ja Trump zum Ehrenmitglied aufnehmen. Also die Raketen kommen nicht, Putin muss sie nicht fürchten und freut sich natürlich. Ich habe mir sofort die Reaktion in russischen Medien angeschaut, vor allem in den staatsnahen Medien. Und die sind begeistert. Die bauen ja seit einer gewissen Zeit auch einen Popanz auf. Das heißt, dass Deutschland nach der Hegemonie, nach der Vormacht in Europa strebt, seine Rüstung ungeheuer aufbläst. Kein Verhältnis zu Russland natürlich, aber das sagt man ja an so einer Stelle nicht. Und das ist eine Reaktion auf den russischen Krieg. Das sagt man auch nicht. Aber man sagt, Deutschland verändert sozusagen die Situation, möchte hier die Vormachtstellung haben. Und die Amerikaner haben das erkannt und helfen uns bei der Eindämmung der deutschen Interessen. So ist die Diktion in Russland. Das merken viele Menschen hier gar nicht. Die ist sehr bösartig gegenüber Deutschland, das militärisch mit Sicherheit niemanden bedroht, der gar nicht die Mittel dazu hätte. Und insofern das Zeichen, Donald Trump telefoniert eine Stunde mit Putin, ärgert sich die ganze Zeit über Merz, dass er klar sagt, dass der keine Strategie hat im Iran und auch nicht weiß, wie er da rauskommt und dass die Iraner ihn ziemlich düpiert haben. Also das, was eigentlich allen bekannt ist, und er nutzt die Dinge, vermengt sie und haut dann die Sache raus mit den 5000 Soldaten. Es werden höchstwahrscheinlich, vor Jahren war von 12.000 die Rede.
0: Also muss man sagen, es sind insgesamt 39.000 US-Soldaten in Deutschland stationiert. Einfach um mal das ins Verhältnis zu rücken, wie viele das dann etwa wären, wenn er 5.000 abzieht oder mehr oder weniger. Ne?
1: Also, naja, ich war schon im Gespräch vor Jahren, als er das erste Mal Präsident war, von 12.000, die abgezogen werden. Das heißt, er ist ein ziemlicher Spielraum, den hat er im Kopf. Und insofern, sage ich mal, müssen wir uns darüber nicht wundern. Was uns sozusagen ärgern muss, ist natürlich das Zeichen, was Richtung Moskau geht. Also wenn die Raketen nicht kommen, ist die Übermacht der russischen Streitmacht natürlich stark hier in Europa und wir geraten wieder unter diesen Druck der Stationierung und Nichtstationierung. Das heißt an dieser Stelle, ich weiß es nicht, aber Trump macht so den Eindruck, als ob er doch von Putin ziemlich gut manipuliert werden kann.
0: Und gut ist ja, das erwähnen wir immer gerne an der Stelle, die regelmäßig hören, wissen das ja, dass sie eben russischsprachig ja auch sind, deswegen russischsprachige Medien lesen können. Das können ja viele eben nicht, deswegen haben sie da immer den Vorteil, um auch zu sehen, was da sozusagen an russischer Propaganda oder der russische Blick dann auch ist. Deswegen ist es gut, das hier mit einzuordnen. Da wir jetzt schon über den zweiten Mann ganz oft gesprochen haben, also ein Name, der jetzt auch häufiger wieder fällt, neben Donald Trump, Friedrich Merz. Zur Erinnerung, am Mittwoch ist es ein Jahr her, also am 6. Mai übermorgen, dass Friedrich Merz Kanzler ist. Und wir wollen jetzt nicht zu ausführlich bilanzieren, das machen ja übrigens auch so typisch so Mediendingen, nach einem Jahr, nach 100 Tagen Bilanz zu ziehen, machen wir aber trotzdem mal ganz gern, weil es ja interessant ist. Wir haben es ja eben schon an Ihrem Beispiel jetzt auch gehört mit Merz, eigentlich, ne, er sitzt da irgendwo im Sauerland, gibt was von sich. Die Frage ist ja, wenn wir jetzt Merz beurteilen, ich formuliere es mal noch ganz neutral, ist ja, müssen wir berücksichtigen, was sind sozusagen selbstgemachte Fehler oder auch selbstgemachte Erfolge und was ist sozusagen der Umstand der Zeit, im Guten wie im Schlechten. Wie sehen Sie das?
1: Naja, ich glaube, der hat sich das alles viel schöner vorgestellt. Also ich beerbe Merkel, mache sie ein bisschen madig, was auch immer ganz gut läuft, wenn man das macht. Und ansonsten schaue ich zu, dass hier sozusagen durchregiert wird. Das funktioniert natürlich nicht. Und sein Problem sind im Augenblick nicht mal die SPD, sondern die eigenen Ideologen in der eigenen Partei, die ihn nach vorne geschoben haben, also die dafür gesorgt haben, dass er Parteivorsitzender geworden ist und dass er dann letztlich auch der Kandidat geworden ist. Die sind ideologisch ziemlich stark ausgeprägt und sind nicht in der Lage zu kompromissen, ich meine, und die müssen ja auch enttäuscht sein in so einer Situation, wo ein Regierungschef natürlich zusehen muss, wie er das, was man beschließt, ja auch durchs Parlament bekommt. Das verstehen viele nicht. Das heißt, sie haben sich gesehen nach einer Zeit der klaren Kante, der Profilierung. Da gibt es ja diese ganzen Begriffe und Hülsen, die dazu gehören, während sozusagen zu Zeiten von Angela Merkel der Pragmatismus regierte. Nur regieren ein Land kann man nur mit Pragmatismus. Die Ideologien spielen sollten da eine geringere Rolle spielen. Und das fällt einem Teil der CDU sehr schwer. Und Merz war in der Auseinandersetzung als Oppositionsführer durchaus jemand, der scharf formulieren konnte, der auch einen Teil seiner Anhänger begeistern konnte, der aber jetzt plötzlich merkt, dass man, wenn man Regierungschef ist und im Sauerland ist und mit Schülern spricht, dass das ein ganz anderes Gewicht hat, als wenn das ein Oppositionsführer hat. Und diese Rolle hat er immer noch nicht verstanden und hat in letzter Zeit immer wieder für Debatten, Diskussionen gesorgt. Wir denken allein an die Rentenfrage, die ja viele Menschen bewegt, vor allem hier auch in Ostdeutschland. Die meisten Menschen leben hier nur von dieser einen Rente, nicht von drei und nicht von vier und nicht von Aktien. Und das wird auch so bleiben, weil die Hälfte der Bevölkerung in Deutschland gar keine Rücklagen bilden kann. Das ist einfach die Realität. Und das alles zu berücksichtigen und als Regierungschef vernünftig sich zu äußern, also auch bedacht zu äußern, Das fällt ihm unwahrscheinlich schwer. Gestern Abend, ich weiß nicht, ob Sie es gesehen haben, bei Mioska machte er einen sogar sympathischen Eindruck. Ich bin ja kein Fan von Merz und habe auch immer gesagt, also dass das nicht einfach wird. Aber wir haben ihn jetzt und wir müssen natürlich zusehen, dass wir damit irgendwie zurande kommen. Das Dilemma dieser Regierung unter ihm ist, sie zerreden vorher alles, was sie machen, und die Stimmung im Land verändert sich nicht. Die Stimmung muss sich ändern. Das hat der Schröder damals geschafft. Er hat auch viel Unsinn veranstaltet, hat aber auch sozusagen alles auf eine Karte gesetzt und er hat vor allem dort Reformen durchgeführt, wo man eigentlich von der SPD erwartet hätte, sie schützt die Leute eher, als dass sie sie zum Fraß des Kapitalismus vorwirft. Damit hat er die SPD zerlegt. Im Prinzip, wenn Merz in die Geschichte eingehen will, dann müsste er zuerst die Reichen in diesem Land schöpfen, die er sozusagen in den letzten Jahren, wo es den anderen, dem restlichen Teil der Bevölkerung nicht so gut ging, ich denke nur an Corona, in dieser Zeit um vieles ihr Reichtum erhöht haben. Das heißt, da müssen wir erstmal ran. Und dann kann man auch überzeugender vielleicht im sozialen Bereich neu strukturieren.
0: Da müssen wir also jetzt nochmal schauen, wie sich die Kanzlerschaft von Merz noch entwickelt. Sie klingen ja so ähnlich am Anfang. Und ein Teil, das können Sie vielleicht auch bestätigen, können wir sowieso nicht beurteilen. Das kann man nur in der persönlichen Erfahrung machen. Nämlich Führungsqualitäten kann ich nur beurteilen von meiner aktuellen Chefin oder meinem aktuellen Chef. Oder eben, wenn man wissen möchte, wie war Sergej Lochthofen als Chefredakteur, müsste ich sozusagen Mitarbeiter, Mitarbeiterinnen befragen, und selbst dann muss man vorsichtig sein, weil das sozusagen ja dann auch eine subjektive Wahrnehmung ist. Und wir wissen ja nicht, wir müssten quasi beide für Friedrich Merz im Kanzleramt arbeiten, um zu sehen, wie er denn so als Chef ist. Und da geht es nicht nur darum, ob er mir die Tür aufhält und mir einen Kaffee macht oder so, sondern ob er führen kann. Den Teil können wir ja gar nicht beurteilen.
1: Das Resultat ist entscheidend. Das heißt, wird es den Menschen nach 4 Jahren besser gehen? Kommt er durch die Krisen durch? Ich meine, ich würde sagen, es gab schönere Zeiten, in Deutschland Kanzler zu sein. Bei diesem Partner in Amerika, bei diesen lauernden Wettbewerbern, Gegnern in China, bei diesem Psychopathen in Moskau, da, sagen wir mal, in der Außenpolitik zu reüssieren, ist nicht ganz einfach. Das hat er bis jetzt gar nicht so schlecht gemacht. Was ihm nicht gelingt, ist der Stimmungsumschwung in Deutschland. Das heißt, wir sehen es ja auch an den Umfragewerten, von einer Halbierung der AfD, von der er schwadroniert hat in der Opposition, ist ja nichts zu sehen. Das heißt, er kriegt diesen anderen, auch psychologisch vor allem auch, notwendigen Umschwung nicht, dass die Menschen sagen, ja, jetzt geht's wieder voran. Das hat übrigens der Schröder damals hingekriegt.
0: Also nochmal ein Lob an dieser Stelle an Gerhard Schröder, der
1: Rückschau. Nee, Lob nicht. Ich würde ihn nicht loben. Ich würde nur pragmatisch sagen, unterm Strich, er hat es schon hingekriegt. Deutschland ist damals aus einer schweren Situation rausgekommen. Ob das alles gut war, ich würde auch an seiner Agenda viel zu kritisieren haben. Aber insgesamt hat er Deutschland vorangebracht.
0: Also was Ähnliches wie ein Lob, das kann man mal sagen. Jetzt beurteile ich Sie auch ein bisschen als Chef, Herr Lochthofen, weil es immer hieß, Sie hätten so selten mal, also richtiges Lob gab es bei Ihnen nicht, aber sowas Ähnliches wie Lob.
1: Das ist nuancierter viel. Das Entscheidende ist das Resultat. Also ich glaube, in der Zusammenarbeit von Menschen, bei allen Dingen, ob man so oder so miteinander umgeht, es muss fair sein, das glaube ich schon. Also ich kann für mich ja sagen, was in dieser Landschaft sehr selten ist der Fall. Ich habe in 20 Jahren keinen einzigen Menschen entlassen. Auch wenn einige sozusagen guten Anlass dafür geboten hätten. Ich habe meistens auch an ihre Kinder gedacht und dachte, mein Gott, wenn der die Arbeit verliert, was wird dann mit der Familie? Also müssen wir auch einen Dummkopf unter Umständen letztlich am Ende auch zur Arbeit bringen. Das heißt, das Resultat ist entscheidend. Und da, glaube ich schon, kann man ganz gut sehen, wo es funktioniert und wo es nicht funktioniert.
0: Bevor wir gleich nochmal ganz allgemein über Pressefreiheit reden, machen wir nochmal einen ganz kleinen gedanklichen Schlenker hin zum 1. Mai, dem Tag der Arbeit. Und die gab es ja überall bundesweit, verschiedene Demonstrationen. Auch in Erfurt sollen laut Medienangaben 600 Menschen unterwegs gewesen sein. Ich war auch zufällig unterwegs auf dem Weg zur Arbeit, am Tag der Arbeit. Und ich habe aber nur gedacht, als der Demozug dann zum Domplatz ging, was, das war's schon? Also es wirkte irgendwie sehr wenig. Ich habe jetzt 2 Fragen an Sie. Waren Sie mit dabei? Haben Sie umgeschaut? Und haben Sie eine Erklärung dafür, dass es weniger als, sagen wir mal, im Jahr 2019 ist? Weil da waren richtig viele noch auf der Straße.
1: Naja, ich würde sagen, im Laufe meines politischen Lebens war ich auf vielen Demonstrationen dabei. Ich kann mich auch noch erinnern, wie sie in der DDR am 1. Mai abgelaufen ist, wo man um 8 Uhr morgens sich auf dem Gagarinring versammeln musste und dann mit den Winkelementen ausgestattet losmarschierte. Ich habe da immer Distanz dazu. Ich habe es natürlich auch etwas leichter. Ich bin vom Beruf Journalist, das heißt, ich kann mir das mehr oder weniger aus professioneller Sicht als wichtig aussuchen oder als nicht wichtig. Ich glaube, zwischen der Realität da draußen, dem wirtschaftlich rauen Wind und der Bereitschaft der Menschen, sich auch richtig einzusetzen, da besteht eine große Diskrepanz. Insofern hätte man natürlich in so einer Situation, wie wir sie wirtschaftlich haben im Augenblick, auch der Unsicherheit, den viele Arbeitsplätze mit sich bringen, inzwischen in der Industrie vor allem, eigentlich erwarten können, dass da Tausende unterwegs sind. Aber realistischerweise ist das nicht der Fall. Und wenn Sie zufällig diesen Zug gesehen haben, dann werden Sie festgestellt, die Hälfte davon sind sowieso Rentner, ja? Oder war es anders?
0: Das so genau, ich war zu weit weg, ehrlich gesagt. Ich habe es nee, wirklich jetzt so genau
1: sagen,
0: ich's nicht gesehen.
1: Ich würde sagen, ja, das ist wichtig, aber ich glaube, die Menschen sind zu apathisch zum Teil, um für ihre Rechte sich einzusetzen und merken erst, wenn es sozusagen gelaufen ist, wenn es vorbei ist, dass man hätte was machen müssen. Und insofern ist natürlich vor allem der 1. Mai auch ein Tag für Menschen, die in Arbeit sind, dass sie auch sozusagen nach außen hin dokumentieren, wie wichtig sie für dieses Land sind. Das ist im Augenblick, glaube ich, ziemlich verschütt gegangen. Wir sehen ja auch, dass die Gewerkschaften zu tun haben, ihre Mitglieder zu organisieren, auch neue Mitglieder zu gewinnen. Also auf der einen Seite schwere Wirtschaftslage, also kein Wachstum, Perspektive nicht sonderlich rosig und auf der anderen Seite die fehlende Bereitschaft der einzelnen Leute, sich dafür einzusetzen.
0: Kann ich alles nur unterschreiben und im Grunde haben Sie es jetzt auch schon gesagt, weil ich wollte eigentlich nur darauf hinaus, mich wundert, Stichwort Zalando Standortschließung zum 30. September hier in Erfurt. Es gäbe ja Gründe, auf die Straße zu gehen. Stichwort eben, soll man jetzt 4 Tage oder 5 Tage die Woche arbeiten, ne? Oder einen Feiertag streichen. Also es gibt ja ganz viele aktuelle Entwicklungen, wo man sagen muss, also wenn nicht jetzt, wann dann auf die Straße gehen? Und dann sind es eben doch so wenig. Aber Sie haben es im Grunde ja schon beantwortet. Also das war so.
1: Und das ist ein schwerer Umbruch in der Wirtschaft. Wir haben sehr stark von der Automobilbranche gelebt. Die hat die Anschlüsse verpasst. Das Management hat schwere Fehler gemacht, hat trotzdem Boni dafür bekommen. Also es gibt gute Gründe zu sagen, mein Lieben, das geht so nicht weiter.
0: Wir reden jetzt zum Schluss, bevor wir zur guten Nachricht kommen, aber vielleicht kriegen Sie jetzt das Thema auch schon zu einer guten Nachricht. Am gestrigen Sonntag wurde der internationale Tag der Pressefreiheit begangen. In dem Zusammenhang veröffentlicht Reporter ohne Grenzen auch immer das Ranking, wo ist die Pressefreiheit mit am besten, am höchsten, um das mal zu nennen. Norwegen liegt ganz weit vorne auf Platz 1, auf Platz 2 die Niederlande. Wir Deutschen sind auf Platz 14, von Platz 11 auf 14 abgerutscht und auf Platz 64 liegt die USA. Sie sind selber im Presserat und ich kann mir vorstellen, dass Sie das auch beschäftigt alles als gestandener Journalist. Weil Sie haben da nun mal viel Erfahrung. Und ich finde immer so, man geht immer über so einen Tag hinweg, ja, der wird begangen. Und es ist keine Selbstverständlichkeit, Pressefreiheit. Jetzt klinge ich ein bisschen pathetisch, aber Sie können es gerne uns auch noch mal darlegen.
1: Naja, ich bin ja nicht nur Presserat, sondern ich bin ja auch in der DDR sozialisiert. Ich habe damals 10 Jahre lang gearbeitet als Journalist hier in Erfurt. Das Volk, hier ist die Zeitung, die später dann Thüringer Allgemeine wurde. Also ich kenne den Unterschied zwischen dem, ob du am frühen Morgen eine Depesche kriegst aus Berlin und da steht mehr oder weniger wörtlich drin, was du zu sagen und zu schreiben hast. Oder eben halt die Möglichkeit, selbst zu recherchieren, möglicherweise auch Fehler zu machen. Ich meine, wir sind alle nicht vollkommen. Also ich glaube, die Menschen wissen, eigentlich müssten sie in Ostdeutschland besser Bescheid wissen darüber als im Westen. Ich erinnere nur an den schizophrenen Zustand, dass wir ja jahrelang ARD und ZDF geschaut haben, uns dort informiert haben, aber in einem ganz anderen Land lebten. Ja, dass gerade aus Ostdeutschland heraus die Öffentlich-Rechtlichen geschleift werden sollen. Also Sachsen-Anhalt ist ja der Spitze auf diesem Gebiet. Und falls die AfD tatsächlich dort den Regierungschef stellt, wollen sie ja mit als erstes in den ersten 100 Tagen aus dem MDR austreten. Ich will nur sagen, da läuft etwas in eine ganz falsche Richtung und es ist vollkommen richtig, dass international das auch beobachtet wird und dass Deutschland bei weitem nicht so gut dasteht, wie es dastehen müsste. Und es ärgert mich natürlich sehr, dass es Länder wie Norwegen oder Dänemark gibt, in denen das Klima, in dem Journalismus stattfindet, ein ganz anderes ist als bei uns. Es hat sich zugespitzt, es ist rau geworden, es gibt Übergriffe. Die Justiz hilft nicht immer, denke ich nur an die Zwischenfälle im Eichsfeld, wo die Berichterstattung über Neonazis dann letztlich in kriminellen Handlungen seitens der Politikaktivisten landete und der Richter da gar keine politischen Hintergründe erkennt. Das heißt also, wir haben eine gesamtgesellschaftliche Situation, die wirklich für Medien nicht gut ist, und wir bräuchten sie mehr denn je im Augenblick angesichts der Zerrissenheit dieser Welt. Und insofern, ja, es erfüllt einen schon mit Sorge.
0: Und das ist jetzt nicht direkt, aber so ein bisschen indirekt Thema, also Pressefreiheit, wie die Bedingungen sind zu berichten. Und da wir jetzt gerade so ein bisschen in der Metaebene sind, Sie haben ja vorhin schon Timmy erwähnt, den Buckelwal. Haben Sie eine Erklärung dafür? Also letzter Stand, um das mal zu erklären, ist, er wurde jetzt in die Nordsee freigelassen, ausgesetzt, und jetzt taucht er da aber buchstäblich nicht mehr auf. Und ist die Frage, was ist mit Timmy? Haben Sie, also es ist doch irgendwie auch seltsam, das ist jetzt nur, wie gesagt, hat nicht direkt was mit Pressefreiheit zu tun. Jeder kann berichten, worüber er will. Das ist vielleicht Pressefreiheit, dann auch über einen Wahl. Aber haben Sie einen Grund, sehen Sie einen Grund, warum so viel über Timmy geredet wird? Und hätten Sie, wenn Sie noch Chefredakteur der Thüringer Allgemeine wären, das dann auch so prominent besetzt, das Thema?
1: Naja, ich meine, es gibt einige, die machen das richtig zum Geschäftsmodell mit ständig Kameras, Überflügen und so weiter. Also betreiben das sozusagen exzessiv. Emotional kannst du an so einem Thema gar nicht mehr vorbeigehen. Ich erinnere, für mich war der erster Fall dieser Art, der Kaiman, wie hieß er damals in Köln, im Bagger ist er aufgetaucht und verschwunden und wurde gejagt.
0: Ah, jetzt das Krokodil, ja.
1: Und das war damals plötzlich sogar eine Nachricht in der Tagesschau. Da war mir klar, die Zeiten haben sich geändert, die Menschen suchen emotional Punkte, wo sie sozusagen sich auf der guten Seite fühlen, wo sie auch mitfühlen können. Die Kinder in der Ukraine, die täglich von Putin massakriert werden, und die Familien, die umgebracht werden, die vielen Menschen, das ist etwas Schreckliches, das will man weg von sich haben. Und da denkt man nicht an die einzelnen Menschen, aber man denkt gerne dann an Tiere. Wir haben ja auch am Wochenende einen Einsatz gehabt in der sächsischen Schweiz, wo zwei Kühe für Aufregung sorgten. Die eine hat man mit dem Hubschrauber ausgeflogen, die andere musste erschossen werden. Also diese emotionalen Vorgänge, das beschäftigt Menschen sehr stark. Das muss man einfach zur Kenntnis nehmen, dieses Phänomen. Und es gibt natürlich viele Leute, die damit auch natürlich viel Geld verdienen.
0: Aber jetzt muss ich nochmal einhaken, jetzt sind wir nochmal in den Nullerjahren, da waren Sie ja Entscheidungsträger. Nur weil es die Tagesschau bringt, hätten Sie doch als Thüringer Allgemeine sagen können, wir machen es nicht oder wir machen es nur ganz hinten.
1: Ja, das ist aber auch unfair. Das heißt also, es ist ja nicht so, dass die Emotion, die da frei wird, nicht da ist und die Neugierde und alles, was damit zusammenhängt. Das heißt, der Timmy interessiert ja wirklich plötzlich die Menschen. Aber
0: ja, weil die Medien, die Frage ist, ob Ei oder Henne zuerst da waren. Das interessiert ja nur die Menschen, weil darüber berichtet wird. Ja, ist ja nicht so, dass die Leute auf der Straße sagen, berichtet doch mal über Buckelwale,
1: die gestrandet
0: sind.
1: Ja, aber es ist eine Story, es ist eine Dramatik. Es ist sozusagen alles da, um eine Geschichte daraus zu machen. Das ist jetzt, sage ich mal, das ist ja Weltliteratur um solche Sachen, denken Sie an Moby Dick oder so, geschrieben worden. Das heißt, das ist ja nicht wirklich neu. Neu ist natürlich das Massenphänomen, dass man sozusagen auf allen Kanälen plötzlich über etwas berichtet und da nicht sozusagen ausweichen kann. Das ist etwas, wo ich sagen würde, es sind ja auch tausende Schaulustige dahin gegangen, die wollten sehen, wie der Wald stirbt oder was da passiert und dabei sein. Heutzutage will man überall dabei sein, man will auch mitfilmen und das und das und das. Das heißt, die Zeit ist natürlich auch prägend. Du kannst das nicht einfach ignorieren, weil das natürlich auch eine Art von Zuweisung von Informationen an die Menschen ist, wo ich sagen würde, ja, wie kommst du dazu, das so zu entscheiden? Also natürlich musst du aber überlegen, wie weit gehst du damit? Ist es Seite 1, ist es Seite 2, ist es eine Seite Vermischtes oder wo auch immer? Und dosierst du es vernünftig oder beteiligst du dich an diesem Hype? Und es gibt ja viele Sender heutzutage, die wissen nicht, womit sie den Bildschirm füllen. Also nicht so sehr bei den Öffentlich-Rechtlichen, aber bei den anderen. Da entsteht einfach Druck an dieser Stelle. Und das kannst du als professioneller Journalist nicht einfach ignorieren. Also musst du auch darüber berichten.
0: Da würde ich widersprechen, aber das würde jetzt dann zu lang dauern. Also ich glaube, man könnte
1: ignorieren. Das ist sozusagen Arroganz gegenüber den Lesern, Zuschauern. Es gibt viele Leute, die sind vernünftig, sagen, mein Gott, jeden Tag werden hier Kühe geschlachtet und gegessen und wäre doch lieber vegan. Veganer, wenn du so interessiert bist am Leben der Tiere, ja.
0: Das aber da muss ich den Bericht genauso.
1: Aber es ist Teil der menschlichen Natur.
0: Nun ja, wir lassen es jetzt mal so stehen und vielleicht können wir ja den Übergang ganz elegant machen. Das ist ja schon eine gute Nachricht. Buckelwal Timmy ist freigesetzt worden. Haben Sie noch eine weitere?
1: Wir wissen nicht, ob es eine gute Nachricht ist.
0: Die Orcas warten
1: schon in der Nordsee vielleicht auf ihn. Also das heißt, jeden Tag sterben natürlich Wale dort. Aber der ist eben halt personifiziert. In dem Augenblick, wo man ihm auch noch einen Namen gibt, wird das sehr vermenschlicht, das Ganze, das Schicksal. Und auf diese Art und Weise natürlich heutzutage, wenn ein Wal auf einer Sandbank liegt und stirbt. Wir haben ja auch diese Nachrichten aus Australien, aus anderen Gegenden, wo doch eine große emotionale Anteilnahme da ist. Und da können Sie nicht einfach sagen, das interessiert mich nicht.
0: Gut, ich merke schon, nur ein letzter Satz, um vielleicht eine persönliche Brücke zu bauen. Ich bin bei Ihnen, darüber zu berichten, aber dann wirklich eine andere Perspektive einzunehmen. Und wenn man es schaffen würde, dass Leute mehr sensibilisiert werden für Thema Klimaschutz und so weiter, das hängt ja alles mit dran, dann wäre dem gewonnen. Aber das glaube ich ehrlich gesagt nicht. Es geht ja nur um diese, wie Sie es gerade gesagt haben, vermenschlichte Geschichte, man gibt ihm einen Namen. Das ist meine Befürchtung, sagen wir mal so.
1: Ich glaube, Sie brauchen eine Sondersendung heute, wenn wir Timmy noch weiter diskutieren.
0: Ich merke schon. Und jetzt, ich hatte ja auch gefragt, ob Sie noch eine andere gute Nachricht haben. Wenn nicht,
1: ich habe ja noch eine Petto. Es gibt eine gute Nachricht, die in Thüringen überhaupt niemand mitbekommen hat. Gehe ich mal jetzt fest davon aus, außer ein paar sozusagen politisch sehr interessierten Leuten. Ein Gericht hat entschieden, dass es keine Wahlwiederholung in Thüringen gibt. Es gab eine Klage der Werteunion oder irgendwas, die bezog sich auf einen Brief von Bürgermeistern und Landräten der CDU, die sozusagen ihre Amtsbefugnis überschritten hatten, eigentlich als Privatperson oder als Politiker hätten sich melden können, aber nicht als Amtsperson. Und es gab echte Momente, wo man juristisch, wenn man es auf die Spitze getrieben hätte, und das passiert in Deutschland sehr schnell, dass aus formalen Gründen etwas gekippt wird oder im Gegenteil bestätigt wird. Es hätte sein können, dass wir heute über was ganz, ganz anderes diskutieren. Weder über Trump noch über Merz, sondern darüber, dass Thüringen irgendwann im Sommer neu wählen muss. Das ist nicht passiert. Die Richter waren vernünftig. Finde ich schon mal eine sehr, sehr gute Nachricht.
0: Das ist wirklich eine gute Nachricht. Jetzt komme ich mir so banal vor mit meiner guten Nachricht. Denn es geht einmal mehr um FC Rot-Weiß Erfurt. Hat zwar leider am Wochenende gegen Zwickau verloren, steht nur auf Platz 5 in der Regionalliga Nordost. Aber es gibt eine neue Ausstellung in der Johannesstraße im Stadtmuseum, wo eben der FC Rot-Weiß Erfurt großes Thema ist. Es geht um die Sportstadt Erfurt. Liebe, Leistung, Leidenschaft heißt diese. Und die ist wirklich sehr gelungen. Das ist meine gute Nachricht und meine Empfehlung, da mal reinzuschauen, Herr Lochthofen.
1: Das ist für die Interessierten natürlich ein tolles Thema. Ich hoffe, ich weiß es nicht, aber dass Sie auch die Vorgeschichte von Rot-Weiß Erfurt gut beleuchten, das ist nicht ganz so einfach. Das ist ja damals ein Beschluss in DDR-Zeiten gewesen, ein politischer Beschluss, diese Clubs zu gründen. Und Erfurt hatte wirklich eine große Tradition, was Fußball anbelangt, ist eine sehr frühe in Deutschland. Also insofern, wenn das alles zusammengepackt ist, kann es eine interessante Sache sein.
0: Alles zusammengepackt, auch das Thema Doping, also beim Thema Sport auch DDR ist mit Thema, auch das Thema Politisierung im Dritten Reich von Sportarten ist alles mit Thema. Also es haben ja unter anderem der Stadthistoriker Steffen Rassloff hat ja mitgewirkt. Also insofern schauen Sie es. Ich habe eben schon gemerkt, Sie werden wahrscheinlich nicht reingehen. Das klang eben so ein bisschen distanziert, interessiert.
1: Also ich kann sein, dass ich vorbei laufe und sage, jetzt schaue ich mal da rein, aber extra wegen Rot-Weiß mich in Bewegung setzen, das dauert noch ein bisschen. Da müssen Sie schon in der ersten Bundesliga um die Meisterschaft spielen, wo ich sagen würde, okay, jetzt haben wir doch was.
0: Es geht übrigens auch noch um andere. Den hat er wieder eingeschenkt. Den haben Sie mir zum Schluss noch eingeschenkt. Also es geht, wie gesagt, auch um andere Sportarten, nicht nur um Fußball, das muss man auch sagen. Ne?
1: Es gibt immer wieder, ich meine, denken Sie mal dran, wie Bremen plötzlich deutscher Meister geworden ist. Es gibt Wolfsburg, es gibt immer mal Situationen,
0: wo man sagt, ja.
1: Oh, es gab einen Aufsteiger aus der zweiten Bundesliga, der durchmarschiert ist und Meister geworden ist. Ja, ist alles in der Geschichte passiert.
0: Kaiserslautern und die Schalker-Fans hoffen, dass das jetzt wieder passiert. Schalke ist nämlich auch gerade aufgestiegen und wird vielleicht dann direkt Meister, sagen die Schalke-Fans.
1: Wenn alle mitspielen dürften, die gestern auf der Straße waren und vorgestern in Gelsenkirchen, meine Großmutter ist aus Gelsenkirchen übrigens, deswegen habe ich Schalke immer im Auge. Also wenn die alle mitspielen dürfen, dann könnten die Schalker schon eine Chance kriegen. Ja.
0: Wir schauen mal. Herr Lochthofen, ich wünsche Ihnen jetzt erstmal eine gute Woche und wir hören uns zeitnah wieder.
1: Es soll ja regnen und das wird nicht nur die Bauern freuen. Ich glaube, insgesamt brauchen wir den Regen. Und es soll ja morgen, übermorgen regnen. Im Augenblick ist wieder Sonnenschein. Ich freue mich natürlich, aber es wäre schon schön.
0: Heute ist sowieso auch noch Anbadetag, aber das Thema machen wir jetzt nicht auf. Also man kann im Nordbad schon anbaden.
1: Und nächsten Montag haben wir dann eine gute Nachricht. Es hat geregnet. Alles klar.
0: Alles klar. Machen Sie es gut, Herr Lochthofen. Ich Ihnen auch. Tschüss. Und Um die Ausstellung, die ich eben erwähnt habe, Liebe, Leistung, Leidenschaft, Sportstadt Erfurt, geht es gleich nach der nächsten Musik von Kapelle Petra über Fußball reden.

0: Kapelle Petra über Fußball reden. Und genau das tue ich jetzt, über Fußball reden und den Erfurter Sport im Allgemeinen. Denn vergangene Woche wurde nur ein paar Häuser weiter von hier im Stadtmuseum und der Johannesstraße die Ausstellung Liebe, Leistung, Leidenschaft, Sportstadt Erfurt eröffnet. Vor der ganz, ganz offiziellen feierlichen Eröffnung habe ich in der kleineren Presserunde mich schon mal dort umgeschaut und auch mit den Kuratoren der Ausstellung gesprochen. Ein paar interaktive Knöpfe habe ich dabei auch gedrückt und plötzlich hörte ich Fanjubel.
1: Den Soundtechniker bald das Mikro aus der Hand gefallen.
0: Und ich kann mir vorstellen, die Ausstellung geht jetzt eine ganze Weile. Das wird wahrscheinlich am häufigsten mitbedient werden, oder?
1: Vermutlich. Und ich sag mal, das Wachpersonal tut mir jetzt schon leid. Ne? 13 Monate lang.
0: Und genau 13 Monate bis zum Mai nächsten Jahres dauert die neue Ausstellung Liebe, Leistung, Leidenschaft, Sportstadt Erfurt im Erfurter Stadtmuseum.
2: Hier kann man sich ausruhen und tatsächlich die Bilder anschauen.
3: Ja, das war ich auch mal genau.
0: Gerade stehe ich übrigens mit einem der Kuratoren, Michael Kummer, an einem interaktiven Pult, an dem unter anderem alte Fangesänge, Torjubel und Hymnen vom FC Rot-Weiß Erfurt abgespielt werden können.
1: Ja, unser Torwart Eiche hinten drin. Der kommt vielleicht im November zum Traditionsamt.
4: Echt, ja? Also für eine Großstadt mit etwas über 200.000 Einwohnern haben wir ein unglaublich dynamisches Moment, auch in den jüngeren Generationen, also im öffentlichen Raum entstehen neue Sportarten.
0: Die Vereine. Der da spricht, ist Hardy Eidam, ein weiterer Ausstellungskurator. Und wir hören und merken, in der Ausstellung geht es nicht nur um Fußball, sondern auch um den Erfurter Breiten- und Leistungssport. So erfahren wir auch etwas über die Erfurter Sportgeschichte vom Schwimmen, der Leichtathletik, dem Radsport und dem Eisschnelllauf. Diese breite und umfassende Darstellung des Erfurter Sports war auch Teil der Überlegungen, die ganz am Anfang dieser Ausstellung standen, erzählt uns Kurator Hardy Eidam.
4: Am Anfang steht trotzdem erstmal ein wissenschaftliches Konzept. Und schon da drifteten die Dinge schon weit auseinander, denn wir hatten zwei Anläufe, obwohl wir nur sehr wenig Vorbereitungszeit hatten. Wir hatten ja nicht mal ein Dreivierteljahr Vorbereitungszeit. Wir hatten einen ganz anderen Ansatz ursprünglich, um dann wieder zur ersten Idee zurückzukommen, nämlich die großen Olympiasportarten und dann die Legendenbildung drumherum, die Sportstätten.
0: Und so sieht es auch Kurator Michael Kummer, der übrigens Sporthistoriker ist. Er ergänzt.
1: Also die Grundsatzentscheidung war, dass wir die vier sehr erfolgreichen Sportarten darstellen plus König Fußball als populärste Sportart und die jeweils einen ganzen Raum bekommen und innerhalb dieser Sportart jeweils sozusagen einen Hauptheld oder eine Heldin so ein bisschen glorifizieren. Also auch durchaus ein bisschen ironisch gemeint, aber dass wir das so rausstellen. Also und gleichzeitig haben wir auch in einem anderen Nebenraum dieser Ausstellung geht es auch um die Instrumentalisierung des Sports, um Doping und so weiter. Also in dieser Bandbreite bewegt sich das. Das war uns wichtig, dass wir jetzt nicht nur eine Ausstellung machen, die nur unkritisch Heldenverehrung macht oder die nur super kritisch ist und sagt, alles war Doping, ist alles Mist. Sondern diese Bandbreite soll dargestellt werden, indem sich der Sport und eben auch die Zuschauer natürlich bewegen.
5: Interessante kleine Story, was heißt kleine Story? Also wir reden immer vom Leistungssport in der DDR, der nun alle möglichen Sportarten massiv gefördert hat. Ganz so war es ja nicht. Er hat gezielt die medaillenträchtigen Sportarten gefördert und Sportarten, die...
0: Und hier hören wir den dritten Kurator der Ausstellung, Steffen Rassloff, Erfurts Stadthistoriker. Er erzählt uns gerade etwas zu Sammlerstücken und erklärt, dass es zu DDR-Zeiten auch Sportarten gab, die nicht mehr gefördert und dann eingestellt wurden. Apropos Sammlerstücke und Devotionalien, ohne diese würde die Ausstellung über die Erfurter Sportstadt wahrscheinlich nicht so gut funktionieren. Sie sind ganz elementarer Bestandteil, so Steffen Rassloff.
5: Stichwort Devotionalien. Natürlich, wir sind in einem Museum. Hier geht es nicht nur um Inhalte, nicht nur um Töne, sondern auch um sozusagen die auratische Kraft des originalen Exponates. Und ich denke, da haben wir schon einiges zusammengetragen. Also angefangen bei König Fußball, die Medaillen der DDR-Meisterschaften 1954 und 55, weitere Medaillen, Urkunden der durchaus auch beachtlichen Erfolge der Erfurter Fußballer, bis zurück zum Sportclub von 1895, die erste Vereinssatzung aus dem frühen 20. Jahrhundert. aber auch Olympia-Goldmedaillen der Eisschnellläuferin, der Schwimmer, die Originalbadehose von Roland Matthes, ja, einer der populärsten Sportler, nicht nur in der DDR, sondern weltweit, der Rolls-Royce of Swimming, der Schwimm-Mozart, wie man ihn wohlgemerkt in den Westmedien genannt hat, nicht in der DDR. Und ich glaube, davon lebt die Ausstellung natürlich auch. Wir zeigen den ersten internationalen Titel. Jutta Langenau, eine Erfurter Schwimmerin, überregional nicht so bekannt. Sie hat 1954 in Turin den ersten internationalen Titel als Schwimmerin, als Europameisterin für die DDR gewonnen. Auch das zeigen wir. Das ist sozusagen der Beginn der Erfolgsgeschichte DDR-Sport mit allem Drum und Dran, den wir hier natürlich nicht aussparen.
0: Ein Hingucker der Ausstellung zur Sportstadt Erfurt ist eine unscheinbare Metallschatulle, die etwas mit einem vergessenen Fußballspiel in den 60er Jahren zu tun hat, erzählt mir Michael Kummer.
1: Bin ich schon drauf? Mhm. Also, im Fußballraum, unter den Raritäten, eine Metallschatulle, die erstmal nicht so bemerkenswert aussieht, aber die ist von 1964. Leeds United hat mal hier im damals Georgi-Dimitrov-Stadion gegen den SC Turbine gespielt, Freundschaftsspiel als Vorspiel zur Friedensfahrtankunft. Waren 20.000 Leute im Stadion. Ich glaube, Leeds hat 1-0 gewonnen oder so. Und im Vorfeld von solchen Freundschaftsspielen, oder war es zumindest mal üblich, ich weiß nicht, ob das heute noch so ist, sich was zu überreichen. Meistens ein Wimpel, aber manchmal auch andere Gegenstände. Und Leeds United hat ein Metallkästchen mitgebracht aus englischen, besonders wertvollem Sterling-Silber. Genau, und das haben sie dem Turbinekapitän gegeben. Und diese Schatulle ist hier zu sehen, 1964.
0: Also danke an den Turbinekapitän. Das muss ja dann über Generationen wahrscheinlich voll. Aber auf jeden Fall ist es jetzt hier auch in der Ausstellung zu sehen.
1: Na, ich kann dir sagen, wie es hergekommen ist, weil der Vater von dem Leihgeber jetzt, oder der hat es nicht geliehen, der hat es dem FC Rot-Weiß Erfurt geschenkt und der FC Rot-Weiß Erfurt hat es dem Museum jetzt geliehen. Und der Vater war einer der Gründungsmitglieder des FC Rot-Weiß Erfurt. Und der war damals schon beim Sportclub Turbine in der Leitungsfunktion. Das heißt, die Mannschaft ist runtergegangen. Also der Kapitän hat ja nicht mit der Schatulle in der Hand gespielt, sondern hat die natürlich nach draußen gegeben und der hat es dann an sich genommen und dann hat er das verwahrt.
0: Ich lerne also, die Wege der Sammlerstücke sind mitunter lang. Also bis eine Schatulle oder auch ein Lautsprecher den Weg in die Ausstellung fand. Manchmal gehört auch Glück oder Zufall dazu. So Michael Kummer.
1: Die Lautsprecher zum Beispiel aus dem alten Stadion, das war eher ein Zufallsfund und dann, also es rief mich irgendwann jemand an und sagte, ey, guck mal, bei eBay werden die Lautsprecher angeboten. Ist das was für eure Ausstellung? Und dann habe ich erstmal selber geschaut und geprüft, sind das welche oder verkauft da einer Duplikate? Wo sind die zu kaufen? Was kosten die? Dann dahin gefahren, mit denen noch verhandelt. Das war jetzt nicht schwierig, aber es war sozusagen ein großer Zufall. Also da wären wir nie alleine drauf gekommen, dass die Dinger in irgendeiner Garage noch rumliegen.
0: Ich verliere mich ein wenig selbst in der Ausstellung und in Gedanken an früher. Gerade sitze ich mit Michael Kummer auf den alten Schalensitzen des Erfurter Steigerwaldstadions und wir schauen uns eine Fotoschau historischer Fußballbilder vom FC Rot-Weiß Erfurt an.
1: Hier, wenn du weißt, wo du auf die Jugend bist, nach Enschede.
6: Ja, das war ein Riesending. Das war sich in der Toto? Nee, was war das?
1: Diplome. Ja. Hier Dieter Göbel, 81 FDGB-Pokalfinale.
6: Jetzt, wo du es sagst, man sieht es am Gesicht noch.
0: Am Ende bin ich bei meinem Rundgang nochmal mit Michael Kummer wieder beim Puls mit dem Torjubel und den alten Fußballhymnen angelangt.
1: Naja, die alte Rot-Weiß-Hymne vom Orchester Schwarz-Weiß, die irgendwann in den 80er Jahren mal so mit Blasmusik mäßig. Dann noch eine andere Hymne, die drei Tore, jeweils mit Torjubel und Dialog, Stadionsprecher, Fans. Dann natürlich so ein Standardgesang, diese Mannschaft kotzt uns an. Oder hey, FC Rot-Weiß ist immer so ein Spontaner. Und zum Schluss, als Erfurt hat ja gewonnen, gibt es immer sozusagen vor der Kurve, die Spieler stehen da und dann wird da getrommelt und Sieg gerufen.
0: Macht schon Spaß, diese Ausstellung. Liebe, Leistung, Leidenschaft, Sportstadt Erfurt. Sie ist ab sofort in der zweiten Etage des Erfurter Stadtmuseums zu sehen. Dienstag bis Sonntag von 10 bis 18 Uhr ist das Stadtmuseum geöffnet. Und das hier ist Musik von Kafka mit F und V geschrieben. In knapp 2 Wochen spielt die Berliner Band im Kalif Storch in Erfurt. Darüber rede ich gleich mit einer, die es noch ein bisschen genauer weiß, nämlich Juna vom Kalif Storch. Die ist gleich hier.

0: Hallo Welt, Musik von Kafka. Und Kafka hat eine besondere Schreibweise, nicht wie der Schriftsteller Kafka einfach nur mit F, sondern ein V dazu, wie der ehemalige Moderator von MTV bzw. Viva. Aber das kann mir bestimmt alles Juna besser erklären. Ich habe sie eben schon angekündigt. Sie ist jetzt wieder bei uns im Studio, Juna vom Kalif Storch. Hallo Juna.
1: Hi, danke, dass ich wieder hier sein darf. Ja, Kafka ist eine deutsche Polit-Crossover-Rap-Band aus Berlin. Die gibt es jetzt seit 2013. Und der Name ist, wie du schon richtig erkannt hast, eine Verschmelzung aus dem Namen des Schriftstellers Franz Kafka mit F und dem des früheren MTV-Moderators Markus Kafka mit V, also K-A-F, V-K-A.
0: Spricht sich gut, bisschen kompliziertere Schreibweise und Musik geht sehr nach vorne, ist sehr politisch, ist schon mit Haltung Musik.
1: Definitiv. Also wie du es bereits gesagt hast, die Musik ist sehr energiegeladen und definitiv tanzbar. Die Texte wiederum sind aber eher ernster und oft auch politische Themen. Und das ist der Band auch sehr wichtig. Also sie positioniert sich in ihren Texten politisch sehr klar. Sie spricht in ihren Texten unter anderem deutlich gegen Hass und Rassismus, Homophobie, Gentrifizierung und Konsumwahn. Das Wort politisch steckt ja im Prinzip auch schon in dem Musikstil Polit-Crossover-Rap. Genau das hebt aber auch die Band in dem Sinne von anderen Bands ab, weil sie in ihren Texten viel direkter als andere Bands gegen gesellschaftliche Probleme spricht. Also andere Bands, sage ich mal, wie kann ich sagen, die verpacken einiges sehr viel weicher und bringen es nicht ganz so klar auf den Tisch wie Kafka und das ist eigentlich sehr cool bei der Band.
0: Geht schon direkt raus, auch ein Grund, warum du sie selber auch magst? Also wie bist du auf sie gekommen?
1: Ja, auf jeden Fall. Ich habe sie tatsächlich auf Demos gehört das erste Mal, auf zwei Songs und man sagt auch, sie schreiben so Soundtracks zu Demo-Bewegungen. Also einmal Hallo Welt, den wir ja eben gehört haben, das ist als Song auf Riders for Future-Bewegung rauf und runter gespielt worden. Und Alle hassen Nazis, ihr bekanntester Track, der ist auf Demos gegen Rechts Teil des klassischen Repertoires.
0: Jetzt haben wir so viel über die Band geredet, wir haben es jetzt auch gehört, hören auch gleich noch einen zweiten Song. In knapp zwei Wochen sind sie im Kalif Storch.
1: Genau.
0: Und zwar am Sonntag, den 17. Mai. Wann geht's los genau, wie viel Uhr?
1: 19 Uhr ist Start und 18 Uhr geht der Einlass los.
0: Also, wer die Band mag, unbedingt Tickets besorgen. Wir hören jetzt einen zweiten Song, den du auch mitgebracht hast, einen Coversong. Er wird gern gesungen auf Feiern. Es ist der Rauchhaus-Song im Original, Tonsteine Scherben. Aber es ist nicht einfach 1:1 gecovert von Kafka.
1: Nee, die Melodie bleibt nach wie vor gleich, aber Kafka hat den Text nochmal ein bisschen überarbeitet und an die jetzige Berliner Situation angepasst und greift aber nach wie vor die aktuelle Probleme der Wohnungsnot in Berlin auf.
0: Juna, vielen Dank, dass du hier gewesen bist. Jetzt hören wir den Rauchhaus-Song in dieser ganz, ganz anderen Variante.
1: Ich freue mich schon.

0: Doppel.
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0: Der Rauchhaus-Song im Original von Tonsteine Scherben, hier in der Version von Kafka. Und zur Erinnerung, diese Band spielt in knapp zwei Wochen, also am Sonntag, den 17. Mai, im Kalif Storch am Güterbahnhof 20. Nicht wundern, wenn ihr dieses Wochenende besonders viele Jedi-Ritter, Stormtrooper, Prinzessinnen, Kriegerinnen oder Hobbits seht, denn der Erfurter Comicpark findet wieder auf der EGA statt. Ich war die vergangenen Jahre als Radioreporter verkleidet mit dabei und habe unterschiedlichste Leute gesprochen. Und damit ihr mal einen Eindruck bekommt, wer da so hingeht, hören wir mal gleich hinein in meine Begegnung von damals. Meist kam ich ins Gespräch mit den Menschen, indem ich ganz höflich fragte, als was sie denn verkleidet sind.
2: Ich bin der Waffencheck.
0: Sparta steht da drauf. Aus welchem Comic ist das jetzt? Aus 300 oder?
2: Das ist kein Comic, nein, das ist aus einem Videospiel. Das nennt sich Metro, das ist, spielt in der russischen Endzeit.
0: Ich meine, so ein Kostüm ist wahrscheinlich, kriegt das sich einfach, also kriegt man wahrscheinlich auch manche Kostüme im Laden. Das wirkt so ein bisschen wie selber liebevoll aus verschiedenen Utensilien zusammengestellt.
2: Unterschiedlich. Die Hose zum Beispiel ist gekauft, aber der Armschutz, der Brustplatte und so, das ist alles selber gebaut. Das ist ja auch aus Metallplatten. Richtig verstärkt. Das ist innerhalb von zwei Jahren entstanden. So.
0: Also doch ganz schön zeitaufwendig. Machst du das selbst oder machen das auch Freunde?
2: Nee, das mache ich selber. Ich bin gelernter Kfzler, deswegen mit Metall umgehen ist ganz okay.
0: Herzlich willkommen beim Comic Park. Als was seid ihr verkleidet?
3: Aus Tokyo Revengers Cosplay, mir ist ein Anime.
4: Auch aus Tokyo Revengers, Emma, Mikey Schwester.
3: Ja, Tokyo Revenger.
0: Warum gerade Animes bei euch?
3: Keine Ahnung, bei mir fing das irgendwie so an. Ich hatte eine in der Klasse, die hat das halt oft geguckt und dann hat sie mir davon erzählt. Dann bin ich halt neugierig geworden, habe halt dann eines Tages auch mal eingeguckt und so hat das irgendwie angefangen. Also.
0: Radio Frei aus Erfurt, herzlich willkommen erstmal in Erfurt. Wo kommt ihr her?
4: Wir kommen aus Frankfurt.
0: Oder am Main?
4: Main.
0: Extra angereist und, ja. Und ihr seid, also wenn ich jetzt tippen müsste, Anime?
4: Ja, Anime, genau. JoJo's Bizarre Adventure.
0: Klär mich auf, ich bin da wirklich nicht so firm. Wo kann ich das sehen, diesen Anime? Oder wo kann ich ihn lesen?
4: Den kann man auf Netflix gucken, die ersten Staffeln, die ersten fünf Staffeln, glaube ich.
0: Hallo, Radio Frei aus Erfurt, Taschen, wo kommt ihr her?
5: Ich bin aus Arnstadt.
0: Auch gar nicht so weit weg.
2: Und nicht mehr aus Erfurt.
0: Oh, wie langweilig. Nein, finde ich aber gut. Du bist der erste Erfurter, den ich jetzt hier treffe. Ja? Das zeigt ja wie, ja. Also, ja, also ich habe jetzt die Umfrage seit fünf Minuten gemacht, aber finde ich toll. Was ist die Vorlage?
2: Ich komme aus JoJo Bizarre Adventure, genauso wie mein Kollege hier. Ich bin halt der Stan-Star Platinum. Ja, und der ist halt mein Stan-User.
0: Ja, die letzten Sachen werden hier noch angelegt. Wo kommt ihr denn her?
6: Sie ist aus Apolda, ich bin aus Pößneck.
0: Okay, immerhin aus der Gegend hier, ja, also nicht so weit weg. Mann in Grün, also... Von weit hätte man auch jetzt denken können, Robin Hood, aber ist es natürlich nicht. Ne? Was ist das?
6: Das ist Link von The Legend of Zelda.
0: The Legend of Zelda. Klär uns auf für die, die es noch nicht kennen. Also ist ein Anime, ist ein Manga, ist eine Zeichentrickserie?
6: Ja, also sowohl Manga als auch ein Videospiel. Ein altes, wo... Also es gibt schon seit locker 80er Jahren, schätze ich mal, zig Teile. Gibt es als Manga-Serie, gibt es als Videospielreihe.
7: Ich bin Zelda von Legend of Zelda.
6: Das ist die Prinzessin quasi.
0: Radio Frei aus Erfurt, hallo. Ich wollte mal wissen, wie du darstellst.
8: Regieren aus Gate Infinity.
0: Aha. Was ist Manga, Anime?
8: Anime.
0: Und wie bist du drauf gekommen?
8: Nur so. Einfach mal ausprobiert.
0: Soweit ein paar Eindrücke und Gespräche von Comic-Fans, die den Erfurter Comic-Park regelmäßig besuchen. Am Wochenende findet er wieder statt und zwar auf der Erfurter EGA. Jeweils ab um 10 Uhr geht es los. Mit dabei sind auch in diesem Jahr Synchronsprecherinnen Bernd das Brot, der Erfinder, Tommy Krabbeweis ist mit dabei. Es gibt einen Star Wars-Schaukampf, eine Zaubershow und auch die Band Tag der Helden treten wieder auf, genauso wie im vergangenen Jahr. Und falls ihr es verpasst habt, hier hören wir mal einen Song von ihnen, und zwar den zum Anime Sailor Moon. Sag das

0: Sailor Moon, Tag der Helden. Diese Band tritt am Sonntagabend auf beim Erfurter Comic Park. Der findet am Wochenende statt, jeweils ab um 10. Und wenn ihr das komplette Bühnenprogramm euch mal durchlesen wollt, was da alles passiert, einfach reinklicken im Internet www.comicpark.de.
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0: Harry Potter, Emil und die Detektive, Pippi Langstrumpf, das sind alles sehr populäre Kinderbücher. Wenn ich sie jetzt noch nicht gelesen habe, einige habe ich nämlich noch gar nicht gelesen, aber mal wieder oder überhaupt das erste Mal lesen will, kann ich diese Bücher ganz klassisch kaufen oder eben auch ausleihen. Zum Beispiel in der Kinder- und Jugendbibliothek in der Erfurter Marktstraße. Seit 8 Wochen hat diese Bibliothek eine neue Leiterin, Svenja Stöhr, und die ist natürlich auch Bücherbegeistert und Kinderbücherbegeistert. Und

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1: Und ich habe es eben schon angekündigt. Ich rede jetzt mit der neuen Leiterin der Kinder- und Jugendbibliothek Erfurt, Svenja Stöhr. Und ich sage erstmal Hallo.
2: Hallo.
1: Noch darf ich das natürlich auf jeden Fall sagen, die neue Leiterin. Aber 8 Wochen, 2 Monate dabei, da ist man ja trotzdem noch in, kann man sagen, Einarbeitungsprozess. Wo stehen Sie denn da gerade?
2: Ich fühle mich tatsächlich schon sehr gut angekommen hier in der Stadt- und Regionalbibliothek in Erfurt. Und dennoch begegnen einem immer wieder jeden Tag Dinge, die neu sind. Wir hatten die Woche zum Beispiel eine Autorenlesung im Rahmen des Bilderbuchfestivals. Und da habe ich die Kollegen erstmal gefragt, wie machen wir denn die Leinwand runter, den Beamer an? Also die Veranstaltungstechnik dann, die ist natürlich immer wieder was Neues. Aber ich fühle mich gut angekommen und habe schon sehr viele nette Begegnungen auch mit den Lesern gehabt, mit den Kindern. Und war ein guter Start hier in Erfurt.
1: Sie kommen ja nicht aus Erfurt und waren zuletzt in der Stadtbücherei in Frankfurt am Main. Vorher haben Sie Buchwissenschaften studiert. Das fand ich interessant. Ich wusste gar nicht, dass es das gibt. Was lernt man bei Buchwissenschaft? Klar, es geht viel um Bücher natürlich.
2: Das stimmt. Sie sind nicht der Einzige, der das nicht kennt. Buchwissenschaft gibt es auch nur an, ich glaube, 3 oder 4 Unis in Deutschland. Ich habe es in Mainz studiert und Buchwissenschaft ist sehr breit gefächert. Man hat Module, die um Verlagstypen gehen, man hat Module um die Leseförderung, aber auch Medienrecht spielt eine Rolle, Gestaltung des Buches, Materialität des Buches. Wie wurden Bücher früher hergestellt wie heute? Das heißt, das Berufsfeld, in das man gehen kann, das ist ein sehr, sehr breites. Man hätte auch in den Buchhandel gehen können, aber ich habe nach meinem ersten Praktikum bei der Stiftung Lesen, die ja auch in Mainz sitzt, festgestellt für mich, die Leseförderung ist es. In die möchte ich gehen, da möchte ich wirken. Und dort waren die Projekte aber eher in der Planung. Man hat sie nicht durchgeführt. Das wird dann an anderer Stelle gemacht. Und meine dortige Leitung im Praktikum hat mir empfohlen, doch mal in der Bibliothek da reinzuschnuppern. Und das habe ich getan. Mit einem Praktikum, dann noch einem längeren und schließlich war mir dann klar, das ist der Weg, den ich gehen möchte, da möchte ich gerne später mal arbeiten. Und als dann in Frankfurt die Ausschreibung kam, habe ich mich beworben, angefangen und blieb dann dort jetzt für 11 Jahre.
1: Wenn Sie noch einen Schritt zurückgehen, also noch vor dem Studium, viele von uns haben ja als Kind und Jugendliche gelesen, war Ihnen dann schon klar, das könnte so eine Richtung sein, in die ich auch mal beruflich gehen werde, weil es ja schon nicht selbstverständlich, sich dafür zu entscheiden.
2: Ich habe tatsächlich immer sehr gerne gelesen und auch vorgelesen bekommen von meinen Eltern. Und ich glaube, das ist ein ganz, ganz wichtiger Grundstein, den man damit legt, dass Kinder später mal gerne lesen werden, auch als Erwachsene weiterlesen, diese Lesefreude zu schaffen. Und das ist bei mir in der Kindheit passiert. Tatsächlich war aber das Berufsfeld, Buchbranche, gar nicht so bei mir auf dem Schirm. Ich wollte immer was anderes machen, was dann einfach nicht realisiert werden konnte. Das habe ich aber leider erst in der 12., 13. Klasse herausgefunden und musste mich dann entscheiden. Ich wollte eigentlich nicht studieren, habe gedacht, doch lieber was Handfestes, eine Ausbildung machen oder ein duales Studium, aber da war ich vom Zeitpunkt zu spät. Und dann habe ich, okay, dann mache ich ein FSJ nochmal vielleicht. FSJ Kultur ist ja auch immer wieder spannend. Und dann dachte ich mir aber, okay, dann bin ich auf Buchwissenschaft gestoßen, konnte mir vorstellen, dass das was sein könnte für mich, weil ich immer gern gelesen habe und das als Alternative ein Berufsfeld war, das ich mir sehr gut vorstellen konnte. Dann habe ich angefangen zu studieren und den Weg habe ich eben schon skizziert, wie er dann weiterging.
1: Sie haben ja schon gesagt, Leseförderung, die Freude am Lesen. Und es fängt ja vielleicht schon beim Standort an. Also für die, die vielleicht auch zugezogen sind in Erfurt, die Kinder- und Jugendbibliothek sitzt sehr zentral der Marktstraße. Schon der Standort ist ja nicht ganz unwichtig für Erreichbarkeit von Büchern. Wie sehen Sie das?
2: Ich glaube, eine Zentralität ist wichtig, aber auch eine Breite ins Stadtnetz. Und die bieten wir ja in der Stadt- und Regionalbibliothek auch, dass wir auch in den Stadtteilen Bibliotheken haben, dass wir eine Fahrbibliothek haben, die fährt. Und die Zentralität ist aber deshalb wichtig, weil wir, und das darf man nicht vergessen, hier in Erfurt haben wir eine Bibliothek nur für Kinder und Jugendliche. Auf 3 Etagen mit einer Fläche, die bespielt werden kann, die zielgruppenorientiert ausgestaltet werden kann. Und man muss sich vorstellen, wenn man jetzt eine kleinere Bibliothek vielleicht ist von, sagen wir mal, 500 Quadratmeter und man versucht dort für alle Zielgruppen das Angebot bereitzustellen, Lernflächen zu schaffen, Orte, an denen man verweilen kann, an denen man vielleicht spielen kann, eine Gaming Ecke einrichtet, dann kommt man da schnell an seine Grenzen. Man hat ja auch noch das Medienangebot, das man bereitstellt. Also die Medien müssen auch noch ihren Platz finden. Und wir in der Marktstraße haben einfach auf den 3 Etagen unglaublich viel Platz, den wir gemäß der einzelnen Bedürfnisse von Familien, von Kindern, von Jugendlichen ausgestalten können. Und das muss natürlich erreichbar sein. Wenn wir jetzt in einem Stadtteil wären, nicht gut erreichbar, entweder über die Straßenbahn, aber auch jetzt vielleicht mit dem Fahrrad hier, dann würde unser Angebot natürlich auch nicht den Anklang finden, den es hat, aufgrund unserer Lage, die wir haben.
1: Wichtiger Punkt sehe ich auch, dass man weg von diesem klassischen Image vielleicht auch kommt, von Büchereien, Kinderbüchereien, da denkt man immer so, ganz große Bücherwände und leise sein und verstaubt. Also es braucht ja auch so ein, ich nehme jetzt mal das Wort, ich mag es eigentlich nicht so, aber so einen gewissen Eventcharakter, Veranstaltungen und so weiter.
2: Da bieten wir tatsächlich sehr, sehr viel an. Also nicht nur hier in Erfurt, sondern glaube ich generell. Die Bibliothekslandschaft oder Bibliotheken haben sich unglaublich verändert. Wie ja auch sich das Mediennutzungsverhalten der Kinder verändert. Wir haben nicht nur Bücher in der Ausleihe, wir haben Brettspiele, Tonis, Konsolenspiele. Und das natürlich spiegelt sich auch in dem, was wir in der Bibliothek vor Ort anbieten, wieder. Sie haben es eben erwähnt, wir haben eine Gaming-Ecke. Da kann man an 3 Tagen die Woche zocken. Gegen seinen Bibliotheksausweis kann man sich den Controller ausleihen. Natürlich haben wir da eine kleine zeitliche Limitierung drin, weil wir natürlich auch nicht wissen, wenn die Kinder ohne die Eltern kommen, ist das zu Hause abgestimmt. Und deswegen dürfen die Kinder das nutzen in einem begrenzten Rahmen. Und uns ist einfach wichtig, dass wir nicht nur als Bildungsort wahrgenommen werden, sondern auch ein Ort, der in der Freizeitgestaltung auch gerne besucht wird. Ich weiß nicht, ob dritter Ort Ihnen etwas sagt. Also man hat so von der Definition her, der erste Ort ist das Zuhause, der zweite Ort vielleicht die Arbeit oder die Schule bei Jüngeren, der Kindergarten. Und der dritte Ort ist dann ein Ort, in dem man in der Freizeit gerne sich aufhält, an dem man verweilt, an dem man kommt, in Begegnung vielleicht mit anderen im Dialog. Und da sind Bibliotheken ganz weit vorne, zu sagen, wir sind ein dritter Ort, wir sind das Wohnzimmer der Stadt. Dementsprechend ist es für mich natürlich als Kinder- und Jugendbibliothek mir wichtig, dass wir dann das Kinderzimmer, das Jugendzimmer der Stadt sind. Und dort spielt sich ja viel ab. Da wird nicht nur gelernt, da wird auch gespielt, da finden Events statt. Und wir versuchen sowohl in den Ferien als auch in unserem regelmäßigen Programm immer wieder Akzente zu setzen und dazu einzuladen, nicht nur Bücher, sondern auch andere Medien kennenzulernen, vielleicht auch zu konstruieren. Es gibt ja schon eine langjährige Kooperation mit dem VDI. Da wird ja auch Technik erfahrbar gemacht.
1: Was ist der VDI?
2: Der VDI ist der Verein Deutscher Ingenieure. Und da haben wir eine Kooperation seit 2015, 2016, in der für uns Baukästen, Experimentierkästen für Kinder bereitgestellt werden. Und dazu finden Veranstaltungen statt. Da lernen dann, gibt es so die ersten Berührungspunkte mit vielleicht Konstruktionen, mit Elektrotechnik, und diese Zugänge schaffen wir. Also Bibliotheken wollen niedrigschwellig Zugänge schaffen, ein Aufenthaltsort sein, und Spaß ist, glaube ich, ganz weit oben auf unserer Agenda.
1: Ich glaube, das könnte ich jetzt mal als Laie vorstellen, mit einer Herausforderung sein, dass man alle, ich nehme jetzt mal das Wort Milieus auch, erreicht. Das ist ja mit die Herausforderung. Bestimmte Kinder von Bildungsbürgern lesen eher wahrscheinlicher als jetzt aus anderen Milieus. Ja, also das kann ich mir vorstellen, das bleibt eine Herausforderung.
2: Es ist eine Herausforderung, die wir aber sehr gerne annehmen. Und wir versuchen, der entgegenzuwirken über Kooperationen, zum Beispiel mit den Kindergärten, mit den Schulen, mit Horten. Weil wir ja die Möglichkeit haben, wenn die Kinder mit ihren Familien nicht den Weg zu uns finden, dass sie uns aber mit der Einrichtung besuchen. Wir veranstalten morgens Bibliothekseinführungen, Vorleseaktionen, Kamishibai wird vorgetragen. Und wenn die Kinder damit dann positive Leseerlebnisse verknüpfen, die Bibliothek positiv behaften, vielleicht sogar zu Hause von erzählen, Mama, wir waren heute in der Bibliothek, lass uns da doch mal hingehen, dann ist das schon mal ein wichtiger Schritt. Also wir versuchen auch in den Bibliothekseinführungen mit den Klassen auch schon mal auf die Anmeldemöglichkeit hinzuweisen, weil das wissen vielleicht auch nicht alle, die Bibliotheksausweise sind kostenlos für Kinder und Jugendliche. Man muss, sofern man alles pünktlich und fristgerecht immer abgibt, ist das mit keinerlei Kosten verbunden, bei uns die Medien zu nutzen. Die Medienvielfalt sprach ich eben schon an. Da geht es nicht nur um Bücher, da gibt es auch Brettspiele, Konsolenspiele. Und man darf nicht vergessen, wenn die Bibliothek positiv behaftet ist und selbst wenn jemand am Anfang nur zum Zocken kommt und mit seinem Kumpel sich da trifft, wenn er irgendwann für die Schule mal ein Medium braucht, dann weiß er, wo er es findet.
1: Was macht für Sie ein gutes Kinderbuch aus? Und wenn Sie noch daran erinnern können, wissen Sie noch, was Sie gern gelesen haben als Kind?
2: Tatsächlich wurde mir als Kind Harry Potter noch vorgelesen. Also ich war gerade so in dem Alter 8, 9 Jahre, als der erste Band erschien. Und mein Vater las uns jeden Abend, also meinem Bruder und mir, ein Kapitel vor. Und ich glaube, Spannung ist ein wichtiges Element, aber man darf auch nicht vergessen, nicht nur das Kinderbuch ist wichtig, sondern vor allem bei Kindern, die noch nicht selber lesen können, der Vorleser ist wichtig, dass man da Vorbilder hat, dass die Eltern, Großeltern vorlesen und dem Kind auch über ein Ritual vermitteln, wie viel Spaß Lesen und Bücher machen kann. Für mich, wenn ich dann selber las, war ein gewisser Spannungsbogen auch immer wichtig, nicht direkt hervorsehen zu können, wie geht's denn weiter. Aber ich möchte auch so ein bisschen weg davon und versuche das auch Eltern immer wieder zu sagen, es gibt keine schlechten Bücher im Sinne von, oh, mein Kind liest doch nur Comics, es soll ein richtiges Buch lesen. Wichtig ist, dass ein Kind liest, dass ein Kind den Zugang zu Büchern, zum gedruckten Wort findet. Die Lesekompetenz sinkt immer weiter und deswegen muss man schauen, wie kriegt man die Motivation hoch. Und wenn ein Kind gerne Sachbücher liest, dann ist das ganz, ganz toll. Es wird Wissen vermittelt. Wenn ein Kind gerne einen Comic liest, dann hat es trotzdem damit eine positive Berührung mit dem Buch. Und deswegen gibt es natürlich Bücher, die ich gerne empfehle. Aber wichtig ist, dass man Freude am Buch hat. Und dann ist es mir auch egal, ob es jetzt irgendein Klassiker ist von 300 Seiten oder eben ein lustiges Taschenbuch.
1: Vielen Dank für das Gespräch.
2: Ich bedanke mich auch.

Sehr entspannte Musik von Jasmine Myra, die im britischen Leeds lebt, aber jetzt aktuell in Deutschland unterwegs ist. Und zwar am Samstag auch in Erfurt, und zwar im Club Franz Mehlhose. Da könnt ihr diese Künstlerin live erleben. Um 19.30 Uhr geht's los und um 20.15 Uhr geht das eigentliche Konzert los. Also 19.30 Uhr Einlass und 20.15 Uhr geht's dann wirklich los. Also direkt nach der Tagesschau, hätte man früher gesagt. Jasmine Meyer, Club Franz Mehlhose in der Löberstraße 12. Das Schöne ist hier bei Radio Frei, dass wir unterschiedliche Menschen kennenlernen kann, dass ich Beiträge machen kann, bei denen ich selbst etwas lerne und dass ich mich austauschen kann mit Menschen. Das wird gleich Thema sein mit Kollegin Marie, und an euch auch gerne die Aufforderung, wenn ihr interessiert zuhört, ihr könnt gerne montags zu den Radioabenden kommen. Wir sind ja ein offenes Radio, immer für Vorschläge offen. Also am heutigen Montag könnt ihr zum Beispiel in die Johannesstraße 156 kommen, und alle zwei Wochen findet auch Dienstag das Austauschforum statt, das nächste Mal morgen in einer Woche, also am 12. Mai um 18 Uhr in der Johannesstraße 156, das Austauschforum, auch das ganz niedrigschwellig, einfach vorbeikommen, klingeln draußen, wir machen auf, und dann könnt ihr einfach mal zuhören oder ihr habt ein Thema, was euch bewegt, das dann gerne mitbringen. Gleich geht's um ein Thema, was Marie und mich bewegt hat. Ursprünglich eigentlich Maria, das soll sie gleich selber erzählen. Vorher gibt's aber erstmal Musik von Lynn mit Yunus, Weniger am Meer.

Lynn mit Yunus, weniger am Meer. Und Lynn könnt ihr live erleben übermorgen in der Engelsburg in der Allerheiligenstraße 20. Ab 20 Uhr geht es los.

0: Es gibt so Songs, die zaubern mir immer ein Lächeln ins Gesicht. Und der gehört dazu, Belle & Sebastian mit Judy and the Dream of Horses. Und es gibt Momente in meinem Radio-Freileben, in dem ich ganz viele Dinge auch mal überdenke und vielleicht sogar neu betrachte. Und vielleicht ist es auch ein Grund, warum ich schon so lange hier stehe, im Studio A und auch anderswo, und so gern hier moderiere und permanent auf der Suche nach neuen Themen bin. Jüngstes Beispiel, ich habe vor kurzem mit Kollegin Marie einen sehr ausführlichen Beitrag über alte Löffel produziert. Auf diesen sind manchmal irgendwelche Muster oder Herstellerangaben zu sehen, das kennen wir. In diesem Fall ist es eine Aufschrift, ein Name, nicht Katrin, nicht Detlef, sondern Antifa. Gelernt habe ich durch diese Löffel vor allen Dingen viel über Zusammenhalt, zu schnelle Vorurteile, politische Haltung und besondere Orte. Jetzt habe ich schon sehr viel erzählt und das Gute ist, Kollegin Marie kann mich jetzt stoppen. Sie ist nämlich bei mir. Hallo Marie.
1: Hallo Reinhard.
0: Der Löffelbeitrag, so nennen wir ihn ja, wird morgen in deiner Sendung das erste Mal ausgestrahlt werden. Wir haben jetzt Anfang Mai. Ich weiß noch, im Dezember kamst du zu mir mit der Idee. Was hat dich denn damals motiviert?
1: Es hatte damals tatsächlich auch schon eine ganze Weile in meinem Kopf gewabert. Also ich kann es jetzt nicht mehr genau sagen, wann ich es zum ersten Mal gesehen habe, aber es war Social Media Aufruf, Löffel zu spenden. Also ich sah das so durch die Timeline, dachte, hä, wieso denn jetzt Löffel? Hä, 1000 Löffel? Aber irgendwie hat es ein bisschen gecatcht, also ich fand es interessant, und als ich dann nachher die ganze Geschichte oder den Hintergrund so halb erfahren habe, fand ich es immer interessanter. Und dann gab es so einen Moment, es gab einen Zeitungsartikel, der, sagen wir mal, nicht ganz glücklich gelaufen ist, auch was dann so die Kommentierung von Leserinnen anging oder so. Und das war der Moment, wo ich dachte, wir sind hier das freie Radio, wir haben die Möglichkeit, so ein Thema ausführlicher oder in seiner Komplexität irgendwie zu betrachten, und ich will das machen. Und dann dachte ich, aber es ist halt so komplex, ich habe es mir nicht alleine
0: dann hast du
1: getraut.
0: Mich gefragt,
1: und nee, wirklich tatsächlich. Ich dachte, du bist auch einer, der gerne mal so ein bisschen baut und Beiträge ein bisschen aufwendiger macht. Und ja, deswegen habe ich dich gefragt.
0: Ja, und das weiß ich noch, da hast du mich gefragt und ich habe mich sofort überzeugen lassen. Mir ging es ja auch so beim Zuhören. Ich dachte, da müssen wir der Sache auf den Grund gehen. Und dann sind wir ja dann, war dann Jahreswechsel, im Januar haben wir dann angefangen, mit verschiedenen Menschen zu sprechen. Und das können wir vielleicht jetzt schon mal verraten, morgen gibt es ja dann den Beitrag auch zu hören. Ausgangspunkt unserer ganzen Geschichte war das Schamprowski im Erfurter Norden und vor allen Dingen dessen Inhaber Tom. Und das wird morgen auch zu hören sein, dass Tom so ein bisschen der rote Faden ist. Und ehrlich gesagt, als wir Tom sprachen, ging zumindest mir so, wusste ich, jetzt wird auch ein Beitrag draus, weil manchmal weiß man es ja nicht, da war die gute Idee, und manchmal macht man dann das erste Gespräch und denkt so, also irgendwie ist es doch nicht so vielversprechend wie erwartet, und irgendwie wusste ich aber in dem Moment, ich glaube, ich spreche da für uns beide, das wird auf jeden Fall was, oder?
1: Ging mir auch so tatsächlich. Ich kannte das Schamprowski bisher eher so punktuell. Also ich war mal zu einem Kino da oder ich laufe immer vorbei und so. Und ich wusste, es ist irgendwie ziemlich viel. Es geht da um Filme, es geht um Graffiti, aber so richtig habe ich es nicht begriffen. Und erst als Tom erzählte, was da alles so passiert und wer da ein- und ausgeht, wurde mir erst die Vielfältigkeit bewusst.
2: Es kommen junge Leute, die irgendwie 12, 13 sind, also eher jugendliche Kinder. Aber es kommen auch Seniorinnen, die reden wollen, die mich kennen, weil wir hier Filme für die reifere Jugend einmal im Monat machen. Aber es kommen auch politisch interessierte Leute. Es kommen Leute, die aus diesem großen Kosmos Graffiti herkommen. Es kommen einfach wie mein einer Nachbar um die Ecke, der ist Architekt. Der hat einfach mal hier einen Film über seine Fahrradtour gezeigt, also einen Vortrag gehalten. Es sind ja Leute, die in keiner meiner Bubbeln eigentlich vorkommen, aber der hier auch immer mal mit seiner Frau zum Kino kommt. Und dann habe ich das Gefühl, dass es so viele verschiedene Leute hier sind, die hier verschiedene Sachen wahrnehmen und besuchen und angucken, dass es irgendwie mehr ist als einfach nur ein Kino.
0: Ja, inzwischen gibt es das Schamprowski ja auch schon 4 Jahre. Im Juni ist der 4. Geburtstag. Tom, also für unsere Geschichte sehr wichtig. Wir brauchten aber auch noch natürlich Leute, die eben das Handwerk beherrschen. In dem Fall Goldschmiedin Silva, die die Aufschrift eben gemacht hat. Und da haben wir uns gedacht, die müssen wir natürlich auch sprechen. Haben wir von Tom eben den Tipp bekommen, wo wir sie finden. War es nicht so schwer, nur ein paar Häuser weiter. Eine Woche später waren wir bei ihr dann im Geschäft, haben sie kennengelernt und gesprochen. Und ich habe erstmal gemerkt, dass ich viel zu schlecht sehe und nicht punzieren könnte, also die einzelnen Buchstaben dann so drauf machen kann. Und wir haben aber auch generell sehr viel über die Beschaffenheit von Löffeln gelernt.
1: Auf jeden Fall. Wir hatten es im Gespräch mit Tom, da ging es darum, welche Art von Löffeln mag er denn so zum Essen? Ich konnte auch direkt was dazu sagen, das mag ich das nicht. Auch das wird Thema quasi in dem Beitrag sein, den wir morgen hören. Aber nicht nur in der Benutzung von Löffeln kann man Vorlieben haben, sondern natürlich auch, wenn man mit denen arbeiten will. Es geht um Material, es geht um die Beschaffenheit. Also Silva hatte da nochmal einen ganz anderen Blick auf die Löffel. Und wir saßen da, haben uns das angeschaut und hatten unterschiedliche Löffel vor uns liegen.
3: Naja, also wie gesagt, es gibt ja auch welche, die haben hier so ein Muster. Hier zum Beispiel muss ich jetzt überlegen, weil da ist fast der komplette Stiel mit einem Muster versehen, wo ich jetzt das hinschreibe, weil auf die Rückseite finde ich jetzt auch blöd. Ich werde es wahrscheinlich, so habe ich es auch schon bei anderen Löffeln gemacht, dann hier vorne, also fast so an der Kelle. Heißt das Kelle? Wie heißt denn das? Laffe? Wirklich? Oh mein Gott. Okay. Die Löffellaffe. Am Anfang des Stiels, genau. Also da werde ich das jetzt einprägen. Hier wird es auch ein bisschen schwieriger, weil das eben jetzt hier die Wölbung hat. Da muss ich irgendwie gucken, dass ich es auf eine Fläche lege, die sich eignet. Da gehe ich wahrscheinlich so peu à peu ran.
0: Soweit Goldspiel in Silber. Es hat wirklich Spaß gemacht, sie zu besuchen. Allein dieser Ort war was Besonderes. Da waren wir sofort in so einer buchstäblichen Werkstatt. Und das vielleicht nochmal zur Erklärung. Morgen werden wir ja genaueres hören. Diese speziell punzierten Löffel, den Begriff werden wir auch nochmal, so ähnlich wie graviert, die gibt es ja, um sie dann abzuholen und dafür Geld zu spenden. Das gespendete Geld kommt dann Orten, ich sag mal, der Begegnung zugute, die schlimmstenfalls auch von der Schließung bedroht sind. Und ich will jetzt, wie gesagt, gar nicht jetzt alles schon verraten, wir uns ja morgen bei dir in der Sendung, unseren Beitrag. Aber du hast ja dann allein übrigens per Videokonferenz auch noch Pudding aus Grimma kennengelernt. Da geht es auch um die Orte, wie das da so ist. Es ist eine sächsische Kleinstadt, 27.000 Menschen leben dort. Und ich glaube, Pudding hat dir ja sehr viel Einblicke gegeben, also in seine Stadt, aber auch persönliche Einblicke, wie das Arbeiten da so ist.
1: Also auf Pudding kamen wir ja auch über Tom, weil er halt auch Löffel gebracht hatte. Und Pudding, wie gesagt, in Grimma. Ich sag mal, herausfordernde Umstände, unter denen er dort halt Projekte macht. Und als er so erzählt hat, fand ich das irgendwie sehr beeindruckend und habe mich aber trotzdem, mich und dann aber auch ihn gefragt, warum er geblieben ist. Also Grimma ist ja, weiß ich nicht, auch ein Ort, wo viele gehen, aber er ist immer noch da.
4: Also ich würde mal sagen, wenn ich nicht das aktuelle Projekt hätte, wo wir versuchen, so ein altes Fabrikgebäude zu einem, sagen wir mal, kulturellen Zentrum. Andere würden sagen soziokulturelles Zentrum. Ich bin von dem Begriff nicht ganz so überzeugt. Aufzubauen, um dann da mit Leuten hier vor Ort einen Raum zur Verfügung zu stellen, den sie sonst nicht haben können, der auch nicht irgendwie entstehen wird, weil das quasi die politischen Verhältnisse nicht zulassen. Und gleichzeitig das auch ein Raum sein soll, mit dem wir eine finanzielle Grundlage erwirtschaften können, um Jugendarbeit und Sozialarbeit nach unseren fachlichen Standards machen zu können und nicht nach den Vorgaben von Politik. Dann wäre, wenn es das Projekt nicht geben würde, dann wäre ich vielleicht auch schon weg.
0: Ja, also mit anderen Worten, Ihnen halten sogar diese Orte Grimma aus. Grimma sag ich schon, Grimma aus Pudding. Pudding aus Grimma war das Spitzname, nur Pudding. Und das können wir schon mal sagen, Marie, wir haben auf jeden Fall viele Menschen getroffen in den letzten Wochen und Monaten und haben eben sehr viel selber gelernt, als wir diesen Beitrag über die punzierten Löffel gemacht haben. Morgen werden wir diesen Beitrag das erste Mal ausstrahlen. Es war übrigens auch eine Kunst, altes Material zusammenzunehmen und dann 20 Minuten sind es am Ende geworden. Und ich bin gespannt. Ja, du darfst dann morgen feierlich das Knöpfchen drücken.
1: Ja. Also wir kennen ihn ja schon, aber wir sind auf jeden Fall, ich spreche jetzt für uns beide, gespannt, wie es bei euch ankommt. Ja, Feedback immer gern gesehen, gehören, aber morgen läuft der Beitrag dann im Unterdessen.
0: Also ab um 9 einschalten und Marie, vielen Dank, dass du hier warst.
1: Gerne.

Girl from Mars von Ashwa, das gehört hier unterdessen an diesem Montag, den 14. Mai. Und wir blicken schon mal so ein bisschen in die Woche hinein. Am Donnerstag zum Beispiel, da gibt es wieder einen Kurzfilmabend im Haus Dacheröden, ein Kino im Salon Spezial, diesmal zum Thema Männer. 4 verschiedene Kurzfilme werden gezeigt, unterschiedlicher Länge, zum Beispiel Verrücktes Blut. Da geht es darum, ein Junge steht an der Schwelle zu einem Ritual, das ihn zum Mann machen soll, zumindest nach den Vorstellungen seiner Familie. Dann gibt es Haus am Hang, eine Einrichtung für straffällig gewordene Jugendliche mitten im Schwarzwald. Das ist hier Thema des Films. All with Death, ein langjähriger Einwohner Beiruts, liest täglich die Todesanzeigen und besucht Beerdigungen. Und dann noch den Kurzfilm Papi und Papa. Kai ist Tierarzt und Vater. Wenn er nach der Arbeit nach Hause kommt, erwarten ihn seine 2 Söhne und sein Mann Andy, ein mittlerweile fast normales Familienbild. Das Besondere ist, die 4 Kurzfilme werden selbstverständlich gezeigt, dass auch die Filmschaffenden da sind und Rede und Antwort dann nach den Kurzfilmen stehen. Also ein besonderer Abend, schon mal zum Vormerken, Donnerstagabend 19.30 Uhr im Haus Dacheröner 37, ein Kurzfilmabend zum Thema Männer. Und jetzt gibt's erstmal Musik, ein bisschen was Besinnliches, ein Song, den ich sehr schätze, von Nick Cave.

0: Where Wild Roses Grow von Nick Cave und die weibliche Stimme, ihr habt es wahrscheinlich erkannt oder auch nicht, Kylie Minogue war es auf jeden Fall. Noch ist es schön, noch ist es sonnig, aber es wird wieder ein bisschen drüber. Trotzdem gilt natürlich die Regel, heute machen ja die ersten Freibäder in Erfurt auf, also das erste Freibad Nordbad macht auf, hat aufgemacht. Und da gibt es ja Leute, die anbaden und ich kann mir vorstellen, dass der eine oder andere das heute auch tun wird. Drei-Brunnen-Bad übrigens wird ab Mitte Mai dann nachziehen. Ab nächsten Mittwoch hat dann auch das Drei-Brunnen-Bad in Erfurt auf. Also wir merken schon, es wird so langsam wieder sommerlich und nichtsdestotrotz gibt es diese Woche nochmal eine Delle. Das heißt also, die nächsten Tage kühlt es wieder ein bisschen ab, es trübt ein wenig ein und Gott sei Dank gibt es ja auch noch das Kino. Wir haben eben schon gehört, es gibt einen Kurzfilmabend, aber ihr könnt auch Filmklassiker anschauen. Zum Beispiel morgen Abend, am Dienstagabend, läuft einmalig im Sinistar in Erfurt der Verschwörungsthriller Die drei Tage des Condor mit Robert Redford und Faye Dunaway. Es geht um einen Mann, der für die CIA arbeitet, in einer kleinen Truppe. Die haben so einen kleinen harmlosen Auftrag scheinbar. Der Mann geht zur Mittagspause, kommt zurück und alle seine anderen Mitarbeiter, Mitarbeiterinnen sind erschossen und er weiß nicht mehr, wem er trauen soll. Wir hören mal einen kleinen Ausschnitt uns an.
1: Hier, Major. Identifikation.
2: Was?
1: Ihre Identifizierung.
2: Mein Name ist Turner. Ich arbeite für Sie. Hören Sie?
1: Identifizieren Sie sich.
2: Condor.
1: Schadensmeldung.
2: Was heißt Schadensmeldung?
1: Der Umfang des Schadens.
2: Niemand lebt mehr. Dr. Lab, Janice, Ray, Harold, alle dort sind tot.
3: Condor ist ein Amateur. Er ist ängstlich, unberechenbar. So einer kann sogar einen Profi täuschen.
2: Ich arbeite für den CIA. Ich bin kein Spion oder sowas. Ich lese nur Bücher.
3: Wir spielen kleine Spielchen. Was wäre, wenn?
2: Es sind 7 Menschen gestorben.
3: Unterstützt du mich?
4: Wie könnte ich dich jetzt noch etwas abschlagen?
5: Glauben Sie, dass die Spezies der Condor vom Aussterben bedroht ist?
6: Erwarten Sie nicht zu viele Fehler von diesem Mann.
0: So muss ein Thriller, wie meine Mutter zu sagen pflegte, klingen. Das war ein Ausschnitt aus Die drei Tage des Condor aus dem Jahr 1973 mit Robert Redford. Hochspannend und gut gealtert und auf der großen Leinwand wieder zu sehen am morgigen Dienstagabend um 19:30 Uhr im Sinistar in Erfurt.

Scooby Snacks von den Fun Loving Criminals, eine Band, die ich auch mal mochte, auch jetzt die alten Songs noch mag und die vor 27 Jahren etwa, es war noch das alte Jahrtausend, Ende der 90er Jahre, waren sie auch mal in Erfurt im damaligen Club Zentrum. Und das war eigentlich ein Grund, warum ich angefangen habe, hier Radio zu machen, weil ich brauchte ein Aufnahmegerät und habe dann gesagt, ich will eine Sendung machen. Eigentlich wollte ich nur ein Interview mit einem der Beteiligten machen oder Freunde und ich wollten das tun, haben wir auch gemacht mit unserem sehr rudimentären Englisch. Aber so ist der Einstieg ins Radiogeschäft gelungen. Das ist eine andere Geschichte. Wir sind jetzt schon wieder am Ende dieser Sendung angelangt. Ihr seid weiter herzlich eingeladen, Radio frei zu hören. Morgen, wir haben es schon gehört, steht Kollegin Marie ab um 9 hier in Unterdessen. Und wir haben gehört, es gibt einen Beitrag über ganz spezielle punzierte Löffel. Aber es geht auch um das Thüringer Polizeiaufgabengesetz, die Novellierung. Also es soll erneuert werden. Und da gibt es viel Kritik. Und mit dieser Kritik wird sich Kollegin Marie in einem Gespräch mit einem Gesprächspartner beschäftigen. Das war's von meiner Seite aus. Ein Hinweis noch in eigener Sache, wenn ihr weiter radiofrei hört, heute Abend um 21 Uhr gibt es eine besondere Sendung, Absolutely Free. Und diese Sendung wurde gestaltet von unserem geschätzten Kollegen Andreas Heuer, der vor kurzem verstorben ist. Und ihm gedenken wir eben mit dieser Sendung ab 21 Uhr. Das war's von meiner Seite aus. Ich sage ganz leise Servus und ich verabschiede mich mit Musik von The No Twist, eine Band, die es seit 1989 schon gibt und die auch gerade wieder touren, die live richtig gut sind. Also wenn ihr sie noch nie gesehen habt, guckt mal auf die Internetseite von The No Twist und schaut sie euch mal live an, wenn ihr auch so ein bisschen elektronische Schrammelmusik mögt. Macht's gut.

Herzlich willkommen zum Raumfahrtjournal mit der vierten Ausgabe im Jahr 2026. Mein Name ist Detlef Höhner und das sind die Themen in der Übersicht. Erstes enges Paar extrem massereicher schwarzer Löcher detektiert. Was dahinter steckt, das frage ich Frau Dr. Silke Pritzen vom Max-Planck-Institut für Radioastronomie in Bonn und Effelsberg. Wir bleiben weit draußen im All. Die Mission Euklid hat so viele Daten geliefert, dass man die Hörerinnen und Hörer, die Zeit und Interesse haben, bei der Auswertung mithelfen können. Helfen nämlich bei der Suche nach Gravitationslinsen. Und Astronomen entdecken ein Exo-Jupiter, der offenbar Wolken besitzt. Hierzu später mehr mit Dr. Markus Nielbock, nationaler Koordinator für Kommunikation der Deutschen Institute des Euklid-Konsortiums. Über Aktivitäten um und auf der internationalen Raumstation und der chinesischen Tiangong genannt, spreche ich mit Herrn Fellenberg von den Essener Raumfahrtinformationen. Natürlich darf auch nicht die Artemis II-Mission fehlen, die erfolgreich die Mondumfliegung durchgeführt hat mit 4 Menschen an Bord. Natürlich darf auch nicht das astronautische Tagebuch fehlen mit der Ausgabe März 2026. Darin informieren wir über alle Raumfahrtmissionen, die im März 2026 stattgefunden haben, ebenfalls mit Herrn Fellenberg. Ich bitte nun die Hörerinnen und Hörer, sich zurückzulehnen, zu entspannen, denn unsere Reise

0: Im Zentrum der Galaxie 501, im Sternbild Herkules, scheint es nicht nur ein extrem massereiches schwarzes Loch zu geben, sondern vermutlich zwei. Hierzu begrüße ich Frau Dr. Silke Pritzen vom Max-Planck-Institut für Radioastronomie in Bonn und Effelsberg, das sage ich immer gerne dazu. Schönen guten Tag, Frau Dr. Pritzen.
1: Guten Tag, Herr Höhner. Freut mich, dass das klappt.
0: Ja, ich hoffe auch, dass die Leitung steht und stabil bleibt. Ein extrem massereiches schwarzes Loch ist eigentlich nicht neu. Darüber habe ich in der Sendung schon öfters gesprochen und mit anderen Kolleginnen von Ihnen und Kollegen. Aber hier gibt es eine Besonderheit, nämlich in der Galaxie Makarion 501 im Sternbild Herkules. Was ist nun das Interessante und das Neue, was Sie beobachtet haben?
1: Das ist ein sehr guter Punkt, dass Sie sagen, dass es nichts Neues ist mit supermassereichen schwarzen Löchern. Wir gehen eigentlich davon aus, dass es diese supermassereichen schwarzen Löcher in den Zentren aller hellen Galaxien gibt. So,

0: Man beobachtet auch im Kosmos eigentlich überall Kollisionen von Galaxien. Also Galaxien kollidieren miteinander, verschmelzen miteinander und das wird schon lange beobachtet. Und jetzt steht schon seit Jahrzehnten eigentlich die Vermutung im Raum, dass das dazu führen könnte, wenn sich in all diesen Galaxien schwarze Löcher befinden und die Galaxien miteinander verschmelzen, dass es dann auch Galaxien geben müsste, wo man zwei schwarze Löcher im Zentrum hat und die sich dann annähern im Laufe der Zeit und die miteinander verschmelzen. Bloß die hat man nie gefunden. So, und deswegen ist unsere Arbeit so wichtig. Wir haben zum ersten Mal eine Galaxie zeigen können, wo im Zentrum zwei Jets zu finden sind. Also wir haben den zweiten Jet gefunden. Von dem ersten wusste man, also man wusste, da ist ein supermassereiches schwarzes Loch drin, aber wir haben den zweiten Jet gefunden und der bewegt sich um das zentrale schwarze Loch und wir gehen davon aus, jeder Jet braucht quasi ein supermassereiches schwarzes Loch, damit der Jet erzeugt wird. Wenn wir zwei Jets haben, dass wir dann zwei supermassereiche schwarze Löcher im Zentrum von Makarion 501 gefunden haben.
1: Was mich besonders interessiert, wie weit weg ist das Ganze von uns?
0: Das ist ein sehr nahes Objekt. Das ist bei einer Rotverschiebung von 0,034. Das ist eine der nächsten aktiven Galaxienkerne, die wir kennen. Ich glaube, das sind so, also ich will jetzt nicht lügen, so 450 Millionen Lichtjahre.
1: Also kann man schon kosmisch gesehen doch sagen, dass es nicht gar so weit von uns entfernt ist, obwohl es für uns Menschen doch eine gigantische Entfernung ist.
0: Für uns Menschen ist es eine Wahnsinnsentfernung, eine astronomische Entfernung im wahrsten Sinne des Wortes. Aber auf kosmischen Skalen ist es nicht so weit weg und das ist vielleicht ganz gut, dadurch haben wir auch einen besseren Blick auf das Objekt.
1: Sie schreiben auch in Ihrer Arbeit, dass Sie damit rechnen, dass unter Umständen die beiden Objekte in etwa 100 Jahren kollidieren können. Mhm. Was ergäbe sich daraus für uns zum Beispiel, gerade weil es nicht so weit weg ist?
0: Nee, also wir sind sicher. Also uns passiert da nichts. Was wir vermuten, ist etwas, was sich auch wahrscheinlich schon in unserem gesamten kosmischen Umgebung immer mal wieder begeben hat, nämlich dass diese supermassereichen schwarzen Löcher miteinander verschmelzen. Also das, was wir hier beobachten, ist vermutlich nicht ein Einzelfall. Und vor circa 3 Jahren haben bereits die Pulsar Timing Arrays einen Gravitationswellenhintergrund in unserem Kosmos detektiert. Und der stammt, das ist noch nicht so ganz sicher, man hat die 5 Sigma nicht erreicht, aber wahrscheinlich ist, dass dieser Gravitationswellenhintergrund daher rührt, dass im Lauf der kosmischen Geschichte immer mal wieder supermassereiche schwarze Löcher miteinander verschmolzen sind. Das ist aber die Vergangenheit, also das ist der Hintergrund, den wir im Kosmos haben. Was wir hier gefunden haben, ist ein Objekt, was erst in der Zukunft miteinander verschmelzen wird. Also die beiden supermassereichen schwarzen Löcher, die werden miteinander verschmelzen und dann ebenfalls Gravitationswellen ausstrahlen. Und das ist extrem spannend. Wir wissen, dass es verschmelzende schwarze Löcher auch im stellaren Bereich gegeben hat. Also LIGO, die Gravitationswelleninterferometer, haben ja vor einigen Jahren für Aufsehen gesorgt, als sie Gravitationswellen erstmal detektieren konnten. Und da sind auch verschmelzende, aber stellare schwarze Löcher, das heißt mit Massen von 30, 60 Sonnenmassen dabei. Also man weiß, das ist der Mechanismus, wie es funktioniert. Und dabei werden Gravitationswellen ausgestrahlt. So, wir haben jetzt zwei supermassereiche schwarze Löcher mit Millionen bis Milliarden Sonnenmassen gefunden. Und wenn die miteinander verschmelzen, wird das Gravitationswellensignal deutlich stärker sein. Aber wir sind auf der Erde sicher, also da passiert uns nichts.
1: In 100 Jahren bin ich auch nicht mehr da, gehe ich mal davon aus.
0: Ich auch nicht.
1: Aber es wäre ja immerhin interessant, gerade weil Sie sagen, dass das nun öfters schon vorgekommen ist und trotzdem steht unser Universum noch.
0: Genau, genau. Das ist ein Recyclingprozess in unserem Universum. Also Galaxien kollidieren miteinander, schwarze Löcher verschmelzen miteinander, Galaxien verschmelzen miteinander. Dadurch wachsen Galaxien, dadurch wachsen supermassereiche schwarze Löcher an. Irgendwie müssen die ja die Massen von Milliarden Sonnenmassen bekommen haben. Und es geht im Wesentlichen zwei Prozesse, wie sie wachsen können. Einmal über diese Verschmelzung und das andere ist über Akkretion. Das heißt, sie sammeln Materie aus der Umgebung an.
1: Sie bleiben ja am Ball bei dieser Forschung. Wie lange glauben Sie noch, dass Sie speziell dieses Objekt untersuchen müssen, um ziemlich konkret sagen zu können, dass es so ist, dass Ihre Eindrücke, die theoretisch in den Raum gestellt worden sind, dass die bestätigt werden können?
0: Also unsere Arbeit beruht auf sehr vielen Beobachtungen. Im Endeffekt sind es 23 Jahre an Beobachtungen, die in diese Arbeit reingeflossen sind. Allein bei 43 Gigahertz bei der Beobachtungsfrequenz im Radiobereich haben wir 83 Datensätze ausgewertet. Also es sind jede Menge Daten reingeflossen. Und in allen diesen Datensätzen sehen wir Hinweise auf diesen zweiten Jet. Also von daher sind wir uns relativ sicher, dass das das Phänomen ist. Und wie gesagt, es gibt andere gute Gründe anzunehmen, dass es solche Systeme geben muss und dass die auch miteinander verschmelzen müssen. Wo wir uns noch nicht so ganz sicher sind, ist die Massen. Also es müssen Millionen bis Milliarden Sonnenmassen sein, aber um genau die Masse zu bestimmen, um genau auch die Bahnebene zu bestimmen, dafür brauchen wir auch noch bessere Modelle. Also es ist auch eine Frage an die Theoretiker, dass bessere Modelle dafür gerechnet werden. Und dann gibt es aber auch noch andere unabhängige Möglichkeiten nachzuweisen, dass wir recht haben. Also, Sie haben vollkommen zu Recht gemeint, dass wir das mit den 100 Jahren wahrscheinlich beide nicht schaffen, mit dem, dass die miteinander verschmelzen. Aber es gibt die Möglichkeit, dass dieses System, wenn es so massiv ist und wenn die zwei schwarzen Löcher so nah beieinander sind, bereits früher Gravitationswellen abstrahlt. Und die könnte man mit Pulsar Timing Arrays unter Umständen nachweisen. Und wir haben hier Kollegen im Haus, die an dem Pulsar Timing Array arbeiten. Das ist die Gruppe von Direktor Michael Kramer. Und mit denen habe ich gesprochen, Kontakt aufgenommen. Und die gucken sich die Daten jetzt ganz genau an. In dieser Richtung von Makarian 501, ob man da vielleicht schon was erkennen kann. Das wäre die eine Möglichkeit, also über Gravitationswellen nachzuweisen, dass wir recht haben, wäre natürlich wunderbar. Die andere Möglichkeit ist, wenn die Auflösung bei Radiobeobachtungen noch besser wird. Also die ist ja schon die höchste in der Astronomie überhaupt. Und mit dem Event Horizon Teleskop haben wir es ja geschafft, den Schatten von schwarzen Löchern zu zeigen. So, die Auflösung reicht noch nicht aus, um dieses enge Paar, was wir gefunden haben, nachzuweisen. Aber wenn die Auflösung noch besser wird, dann besteht vielleicht auch da die Möglichkeit, dass man irgendwann mal einen Schnappschuss von den beiden schwarzen Löchern machen kann. Und das wäre natürlich ein direkter Beweis dann.
1: Ich glaube, ich bin mir da ziemlich sicher, dass das in den nächsten 20 Jahren geschehen wird. Denn die technischen Fortschritte, die wir gerade was Gerätschaften, technischen Geräten, Hilfsmitteln bauen, das ist sehr vielversprechend. Ich denke nur, Europa ist ja auch maßgeblich mit dem Weltraumteleskop, was eines Tages installiert werden soll, mit beteiligt.
0: Das ist auch ein interessanter Punkt. Wenn Sie gerade das VISA ansprechen, das Weltraum-Gravitationswellen-Interferometer, das wäre auch spannend. Da ist dann die Frage, wie sind die Massen in diesem Paar? Und LISA ist eher für, es könnte noch bis 10 hoch 8 Sonnenmassen hochgehen, empfindlich sein. Da sind wir im Moment nicht so ganz sicher. Das ist genau die Frage, die wir haben. Um welche Massen handelt es sich hier genau? Und da brauchen wir noch weitere Beobachtungen. Ansonsten wäre Pulsar Timing Array, was sensitiver ist für größere Massen. Aber LISA wäre natürlich schick, weil es individuelle Paare oder deren Gravitationswellenstrahlung nachweisen können sollte. Also das wäre mein Traum, dass man es mit LISA würde detektieren können.
1: Und ich glaube, das wird in den nächsten 10 Jahren ins All geschossen, wenn mich nicht alles täuscht.
0: Ja, ich habe auch so eine Zahl von 2034 oder so im Kopf. Ja.
1: Es bleibt also spannend und wir werden am Ball bleiben, was es an Neuigkeiten diesbezüglich gibt. Im Übrigen, weil Sie am Anfang gesagt haben, die Kollision im All, wir haben ja auch so ein Problem, in Anführungszeichen, ein Problem ist es ja eigentlich nicht, dass nämlich ja unsere Nachbargalaxie auch auf uns zustößt, ja, und irgendwie eines Tages mit ihr verschmelzen werden.
0: Ja, ja, wir sind Teil des Problems, aber auch das werden wir nicht erleben. Also das spielt sich auf noch viel größeren Zeitskalen von Milliarden von Jahren ab. Aber die Kollegen untersuchen schon und rechnen schon, wie das aussehen könnte. Also es sieht so aus, als wenn Andromeda und die Milchstraße irgendwann miteinander kollidieren. Und es wird jetzt schon berechnet, was damit, also unsere Erde ist die Frage, ob sie da noch geben wird, ob es unser Sonnensystem noch geben wird. Aber die Frage wäre, wenn es das noch geben würde, wo das dann landen würde. Also wenn die beiden kollidieren, ob wir weiter Teil der Milchstraße oder Teil des gemeinsamen Systems oder Teil von Andromeda wären. Das sind spannende Überlegungen und es gibt auch sehr schöne Bilder davon. Also es wird simuliert, wie das Ganze aussehen würde. Also ich finde das eine spannende Fragestellung, auch wenn es uns nicht mehr betreffen wird.
1: Ich bedanke mich ganz herzlich für die Einblicke bei Frau Dr. Silke Prietzen vom Max-Planck-Institut für Radioastronomie in Bonn und Effelsberg.
0: Und ich bedanke mich ganz herzlich für das sehr angenehme und interessante Interview.

0: Es gibt Neuigkeiten vom Max-Planck-Institut für Astronomie in Heidelberg. Da geht es unter anderem um die Mitarbeit von Bürgern, die sich dafür interessieren. Und hierzu begrüße ich ganz herzlich Dr. Markus Nielbock vom Max-Planck-Institut für Astronomie in Heidelberg. Schönen guten Tag, Dr. Nielbock.
1: Schönen guten Tag, Herr Höhner.
0: Um was geht es jetzt? Also die Mission Euklid der Europäischen Weltraumbehörde ESA, das ist ja ein Weltraumteleskop, das uns reichlich mit Stoff, mit Material versorgt. Und da ist jetzt die Hilfe von den Bürgern gefordert.
1: Ja, genau, so ist das. Ja, ich muss auch sagen, ich bin eigentlich da als Vertreter der Öffentlichkeitsarbeit aller deutschen Institute in Deutschland für das Euclid-Konsortium. Und in der Eigenschaft haben wir jetzt einfach gedacht, wir veröffentlichen jetzt mal hier diese Meldung, die auch von der ESA kommt. Also worum geht's hier? Das Euclid-Teleskop hat jetzt ein Jahr lang schon mal das Weltall durchforscht. Dabei hat es so etwa ein Drittel dessen abgedeckt, was es insgesamt abdecken soll. Und jetzt will man schon mal anfangen, diesen Datensatz etwas vorzubereiten. Denn der soll im Laufe des Jahres dann auch wirklich für die gesamte Gemeinschaft von Astronomen veröffentlicht werden. Und da geht es jetzt erstmal darum, Objekte zu identifizieren. Ja, das sind natürlich unglaublich viele Objekte, die in diesen Aufnahmen drin sind. Und jetzt hier speziell geht es darum, was finden wir hier an sogenannten Gravitationslinsen? Also Gravitationslinsen, das sind solche Phänomene, wenn im Prinzip zwei Objekte, die auch gerne weit entfernt voneinander sind, hintereinander stehen, mehr oder weniger. Und das vordere krümmt sozusagen den Raum. Und das Licht des Objekts, was dahinter steht, wird dadurch verändert, abgelenkt. Und dadurch entstehen gewisse Formen, also ähnlich wie so eine etwas krumme Linse oder wie ein Spiegel, wird dann sozusagen das Abbild verformt. Und das ist halt hilfreich, um beispielsweise den Masseninhalt des Objekts vorne berechnen zu können, was eben dieses Licht des Objekts, was dahinter liegt, ablenkt. Und darum geht es jetzt hier.
0: Das hat hier wieder mal kein Geringer als Albert Einstein vorausgesagt, dass das eintreten wird mit seiner Relativitätstheorie. Und im Prinzip schauen wir praktisch hinter die Kulissen, wenn man das mal so plastisch darstellen möchte.
1: Ja, genau. Und ein zweiter Aspekt kommt noch dazu. Dadurch, dass das wie eine Linse funktioniert, wird auch das Licht verstärkt. Also wie eine Linse ein Lichtpunkt fokussieren kann, ist das hier auch so. Und dadurch kann man auch durchaus Objekte im Hintergrund wahrnehmen, die eigentlich zu schwach sind für das Teleskop, aber eben durch diese zusätzliche Gravitationslinse nochmal sichtbar werden. Und damit hat man eben die Möglichkeit, sehr tief ins All zu schauen, sehr weit entfernte Objekte auch noch zu analysieren, halt indirekt durch dieses Phänomen. Und das hilft einfach enorm dabei, etwas auch über die kosmologischen Vorgänge im Laufe der Zeit des Universums, als es sich entwickelt hat, zu erforschen. Und die Bürgerwissenschaft oder Citizen Science, wie es international heißt, die ist eben dazu da, um diese Muster zu erkennen. Also es gibt schon vorab so ein paar Selektionsmechanismen, wo auch ja, maschinelles Lernen zum Einsatz kommt. Aber letztendlich ist immer noch der Mensch am besten geeignet, diese Muster zu erkennen, woran man jetzt diese Gravitationslinse identifiziert. Und da können die Leute dann alle mithelfen. Da gibt es ein bisschen vorab Informationen, woran man das erkennt, und dann geht das eigentlich relativ einfach.
0: Nun, wie hat man sich das vorzustellen? Wie sollen die Bürger eingebunden werden in diese Suche?
1: Ja, also inzwischen ist das jetzt so gelaufen, dass eben die Daten, die schon dort sind, die wurden jetzt, wie gesagt, vorselektiert. Dadurch sind jetzt 300.000 Abbildungen, kleine Abbildungen von diesen Objekten produziert worden. Die sind jetzt in eine Datenbank eingespeist worden und über eine Plattform, die für solche Art von Projekten schon bekannt ist, das ist dieses Zoo Universe, und kann eigentlich jeder sich da anmelden. Und dann geht man einfach die Bilder durch und markiert auf den Bildern ja Phänomene, wo man denkt, dass das was mit Gravitationslinsen zu tun hat. Und so arbeitet man sich da durch. Das Tolle dabei ist, diese Daten, die man da zu sehen bekommt, die sind noch nicht öffentlich eigentlich. Also die werden erst Ende des Jahres tatsächlich freigegeben. Aber für dieses Projekt werden die schon benutzt, und die daran teilnehmen, die sehen die halt schon und andere eben nicht.
0: Und wer genauer sich darüber informieren möchte, der schaut mal beim Max-Planck-Institut für Astronomie vorbei, denn genau auf dieser Seite stehen die entsprechenden Daten dazu, um das umsetzen zu können.
1: Ja, genau, das stimmt. Also wir haben hier eben so eine Webseite, da können Sie einfach mal gucken, die findet man ganz leicht unter der Rubrik Aktuelles. Und da gibt es dann einige Links, die dann genau auf diese Seiten verweisen, wie auch über diese Bürgerwissenschaft, wo man sich dann anmelden kann und dann geht es einfach los.
0: Wunderbar. Und man kann damit vielleicht sogar ein kleines bisschen der Wissenschaft helfen, neue Erkenntnisse, neue Ableitungen herbeizuführen bei unserer Stellung im All.
1: Ganz genau so ist es.
0: Nun gibt es eine weitere interessante Meldung, nämlich Astronomen entdeckten einen Exo-Jupiter, der offenbar Wolken besitzt. Nun kenne ich aus der Vergangenheit doch öfters mal solche Meldungen, dass man irgendwas gefunden hat an Atmosphären bei Exoplaneten. Und hier scheint es doch ziemlich klar zu sein.
1: Ja, genau, das ist auch relativ neu. Also man muss halt schon sehen, wenn man jetzt Exoplaneten untersucht, kann man relativ einfach mit gewissen Methoden, die gut etabliert sind, bei manchen Konstellationen, sage ich mal, die Atmosphären von Exoplaneten untersuchen. Aber das sind oft solche, die sehr nah beim Mutterstern sind, die in kurzer Zeit den Stern umkreisen. Und wenn die dann von uns aus gesehen den Stern bedecken, dann leuchtet ein bisschen das Licht durch die Atmosphäre durch und das kann man dann analysieren. So ist das hier bei dem Planeten nicht. Ja, der ist relativ weit vom Stern entfernt, der ist dann entsprechend nicht so heiß, der ist relativ kalt, jetzt nicht ganz so kalt wie unser Jupiter, aber das ist schon 0 Grad Celsius. Also die Planeten, die sonst beobachtet werden, die haben hunderte oder tausende Grad. Und da jetzt diesen Planeten zu untersuchen, das kann man dadurch machen, dass man halt den Lichtpunkt direkt sieht. Also man kriegt das Licht direkt vom Planeten und kann das analysieren. Und das hat man jetzt halt nochmal gemacht und hat dann festgestellt, die Zusammensetzung, die man erwartet hat, ist nicht das, was man findet. Und das deutet darauf hin, und das wusste man eigentlich auch, dass die Modelle, die man braucht, um beispielsweise die Spektren, die man bekommt von den Planeten, zu erklären, die sind nicht ganz vollständig. Und das ist hier ein Paradebeispiel dafür.
0: Können Sie etwas genauere Aussagen schon treffen, wie weit das Objekt vom Zentralstern weg ist? Und ja, man redet ja hier in dem konkreten Fall auch von einer Atmosphäre, die Wolkenstrukturen beinhalten.
1: Ja, also das Einzige, was ich jetzt zu diesem Objekt sagen kann, der ist zumindest weit genug vom Stern weg, dass eben die Temperatur so gering ist, wie wir es vergleichbar haben mit dem Jupiter. Die genaue Entfernung kann ich jetzt nicht angeben. Das Neue hierbei ist jetzt, man hat halt erwartet, eine gewisse Menge von Ammoniakgas in dieser Atmosphäre. Man hat aber deutlich weniger gesehen und hat jetzt eben rausgefunden, dass halt eine Erklärung sein könnte, dass dieser Planet Wolken hat. Und das ist halt etwas relativ Neues. Ich meine, man hat schon Wolken bei anderen großen Gasplaneten gefunden. Das waren mal im Wesentlichen eben diese heißen Planeten. Das sind dann Wolken aus, weiß ich nicht, flüssigem Sand oder sowas oder flüssigen Edelsteinen oder was weiß ich, Lavatröpfchen. Das ist halt hier nicht der Fall. Also das ist jetzt wirklich mal ein Beispiel dafür, dass wir einen Planeten haben, der Wolken aus Wasser hat. So ähnlich wie die Cirruswolken auf der Erde. Das sind halt Eiskristalle. Und das würde einfach erklären, dadurch, dass die Wolken eben sozusagen die Gashülle von außen abdecken, dass man eben gar nicht den Gesamtanteil des Ammoniaks in der Atmosphäre sehen kann. Also die Wolken, die decken den halt ab. Und durch die Analysen, die man gemacht hat, findet man auch, dass eben gerade diese spektralen Anteile im Spektrum weniger Signal liefern, da wo halt Wasser tatsächlich auch anzusiedeln wäre. Also das ist schon ziemlich stichhaltig.
0: Und da könnte natürlich sicherlich eine große Hilfe sein, das in Kürze zu startende Weltraumteleskop Nancy Grace Roman.
1: Absolut, genau. Das ist ein ganz toller Hinweis. Übrigens, vorgestern wurde der Starttermin für Anfang September dieses Jahres schon angekündigt. Und da ist auch das Max-Planck-Institut für Astronomie dran beteiligt an dem Teleskop und gerade an dem Instrument, was eben auch Exoplaneten untersuchen soll. Und das kann als genau solche Planeten sehr gut entdecken, auch solche Planeten in der Konstellation, nämlich, dass man den Zentralstern ausblendet und dann das Licht, was direkt vom Planeten kommt, nachweisen. Und man rechnet damit, dass man da Tausende neue Planeten findet, durchaus auch in dieser Konstellation wie dieser hier, wo man eher kühlere Planeten hat, die jetzt nicht ganz so nah dran sind am Zentralstern. Und man hat ja dann plötzlich eine ganz neue Klasse von Planeten, die man sich bisher noch nicht in dem Detail anschauen konnte. Und das ist natürlich auch dann sozusagen ein Startpunkt, ein erster Schritt, um halt dann irgendwann Planeten zu finden, die eben keine Gasplaneten sind, sondern Gesteinsplaneten, wo man dann eben auch Atmosphären identifizieren will und natürlich etwas über die Wolkendecke aussagen möchte. Und das kann man genau mit solchen Methoden hervorragend machen.
0: Es bleibt also sehr interessant, die Zukunft der Exoplanetenbeobachtung. Immerhin, wenn man einen Riesenplaneten gefunden hat, wie in dem konkreten Fall, über den wir gerade gesprochen haben, liegt es ja auch nahe, dass dieser Stern auch weitere Planeten beinhaltet, die wir aber mit unserem System im Moment noch nicht gefunden haben.
1: Das ist in der Tat so, und man möchte natürlich auch dieses System jetzt mit dem Roman-Teleskop dann, sobald es gestartet ist, sich anschauen, und je nachdem kann es gut auch sein, dass durch diese Beobachtung mehrere Planeten gefunden werden, ja.
0: Damit werden wir auch wieder Stoff für die Zukunft haben. Ich bedanke mich ganz herzlich bei Dr. Markus Niepock vom Max-Planck-Institut für Astronomie in Heidelberg.
1: Ja, sehr gerne.

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2: Das Transportraumschiff Progress MS-34 startete vom kasachisch-russischen Weltraumbahnhof Baikonur aus. Wie wir im Hintergrund hören, am 26. April 0.21 Uhr mitteleuropäischer Sommerzeit zur internationalen Raumstation mit Versorgungsgütern, worauf die 7 Besatzungsmitglieder der 74. ISS Crew schon warteten. Hierzu begrüße ich Herrn Fellenberg von den Essener Raumfahrtinformationen. Schönen guten Tag, Herr Fellenberg.
3: Schönen guten Tag.
2: Wie gesagt, Progress MS-34 hat an der Raumstation erfolgreich angelegt. 7 Besatzungsmitglieder sind an Bord. Als erstes, wer sind die 7 Besatzungsmitglieder?
3: Das ist einmal die Besatzung des Raumschiffes Soyuz MS-28. Die sind seit dem 27. November vergangenen Jahres auf der Raumstation. Es sind Sergei Gutsvertsov, Sergei Mikhaev und der Amerikaner Christopher Williams. Sie werden bis zum 26. Juli, so die jetzige Planung, bis zum 26. Juli also auf der Station bleiben. Dann die Besatzung des Dragon-Raumschiffes Crew-12. Die ist seit dem 13. Februar auf der Station. Das ist Jessica Meyer, Christopher Hathaway, die beiden aus den USA, Sophie Ardenon für unsere europäische ESA aus Frankreich und Andrei Fedyaev für die russische Seite. Der macht für seinen zweiten Flug, das ist der erste Russe, der zum zweiten Mal auf einem Dragon-Raumschiff fliegt. Die werden bis September auf der Station bleiben. Das ist etwas kürzer als ursprünglich geplant. Dann kommt die Ablösung. Das ist dann die nächste Stammbesatzung der Raumstation.
2: Nun, ich erwähne es schon zum Anfang. Die letzten Wochen waren geprägt von den Versorgungsflügen zur internationalen Raumstation. Wie sah es damit aus?
3: Ja, es ist ja so, dass die Station versorgt werden muss. 7 Besatzungsmitglieder. Da braucht man eine Menge Material. Und so startete am 11. April ein neuer Cygnus-Transporter NG-24. Am 13. April wurde er an die ISS angesetzt. Etwa 5 Tonnen Materialien, Versorgungsgüter sind in diesem Transporter gewesen. Davon 1075 Kilogramm allein wissenschaftlicher Ausrüstung für die Raumstation. Und 330 Kilogramm, das ist sehr, sehr viel an Computertechnik. Wir wissen alle, dass sich Computertechnik immer sehr schnell erneuert. Und hier ist natürlich dann die neueste Technik zur Station gebracht worden. Unter anderem allerdings auch noch 6 kleine Satelliten, die dann wieder aus der Station ausgesetzt werden sollen. Am 16. April gab es dann eine Bahnanhebung mit dem russischen Transporter Progress MS-32. 303 Sekunden brannten dessen Triebwerke einer Geschwindigkeitserhöhung von 0,25 Meter pro Sekunde und 440 Meter wurde die Station angehoben. 4 Tage später wurde dieser Transporter, also am 20. April, dann vom Zvezda-Modul, also hinten an der Station, abgekoppelt. Am 25. April unserer Zeit dann der Start des nächsten Transporters, Progress MS-34, also nur einen Monat nach MS-33. Es gab ja im Prinzip einen gewissen Stau, denn 33 sollte ja schon im Dezember starten. Es gab ja eine Beschädigung an der Startrampe, sodass erst im März gestartet werden konnte. Und so also jetzt die komplette Ablösung der alten Transporter an der Station mit diesem Start. Am 28. April um 2 Uhr unserer Zeit koppelte dieses System dann sicher an die Station. Beim Vorgänger hat es ja Schwierigkeiten gegeben mit dem Ausklappen einer Rendezvous-Antenne. Dieses Mal war alles in bester Ordnung. 2581 Kilogramm wurden zur Station gebracht. An Bord waren unter anderem 700 Kilogramm Treibstoff. Es ist ja der einzige Transporter, der Treibstoff zur Station bringen kann. Und 50 Kilogramm Sauerstoffdruckgas für die Bordatmosphäre. Im Frachtraum 1348 Kilogramm. Allein 483 Kilogramm Lebensmittel. Daran merkt man schon, wie wichtig dieser Start war. 333 Kilogramm Sanitär- und Hygieneartikel und 146 Kilogramm Equipment für IWE, also für Ausstiege, unter anderem ein neuer Orlan-Raumanzug und nur 50 Kilogramm waren dann noch möglich für wissenschaftliche Experimente auf russischer Seite.
2: Wir reden ja mittlerweile schon vom Monat Mai. Was steht also für diesen Monat an?
3: Ja, gleich der nächste Transporter, der nächste Versorgungsflug am 13. Mai wird Dragon SPX 34 an der Station erwartet, genauer am PMA-2-Stutzen IDF, also vorn an der Station, mit 2 Tonnen Versorgungsgütern an Bord. Es ist ja der einzige Transporter, der umfangreiche Material auch wieder zur Erde zurückbringen soll und kann. Er soll bis Mitte Juni an der ISS bleiben. Am 27. Mai ist dann der nächste Ausstieg aus der Station geplant. Es ist auf russischer Seite dort der 66. ISS-Ausstieg aus Poisk. Und es sind umfangreiche Arbeiten an Zvezda vorgesehen, zum Beispiel das Installieren eines Instrumentes Sun Terabyte auf einer Palette, die dort angebracht ist, Experimentenpalette, und die Bergung von Materialproben des Außenexperiments Ekran M, die dann zur Erde zurückgebracht werden sollen.
2: Nun, bemannt wird die internationale Raumstation zurzeit mit 2 Raumschiffen, eins aus den USA und eins aus Russland. In den USA gibt es Vorbereitungen offensichtlich für das nächste bemannte Raumschiff von Boeing.
3: Richtig, jetzt ist hier der Starliner und dies ist nun ein weiterer unbemannter Flug geplant für Juli im Moment. Und es geht dabei darum, das Raumschiff nun wirklich für den bemannten Flug zu verifizieren. Wir hatten ja beim letzten Flug zwar einen bemannten Start, aber wir erinnern uns, das Raumschiff musste dann unbemannt gelandet werden, weil es erhebliche technische Schwierigkeiten gegeben hatte. Und die Crew verblieb dann wesentlich länger als geplant auf der internationalen Raumstation, brachte auch das ganze Programm der Dragon-Flüge durcheinander. Wie gesagt, steht dieser unbemannte Flug an für Juni. Die NASA hat dafür gesorgt, dass Boeing nicht die gesamten Kosten für ein zusätzliches solches Unternehmen aufbringen muss, sondern die NASA behandelt es als Versorgungsflug. Das ist quasi der nächste Transporter dann. Starliner wird also mit sehr viel Material zur Station fliegen und wird dann auch wieder sehr viel Material von der Station zur Erde zurückbringen können. Und wenn alles vernünftig läuft, dann ist ab Oktober 27, also mit Crew 15, das ist auch schon wieder ein halbes Jahr später als geplant, dann die bemannte Sache mit dem Starliner möglich. Das heißt, die Austauschflüge werden dann erst einmal mit dem Boeing-Raumschiff stattfinden. Hoffen wir, dass diesmal alles glatt geht.
2: Soweit erstmal zur internationalen Raumstation. Kommen wir nun zur chinesischen, die ebenfalls mit 3 Besatzungsmitgliedern besetzt sind. Und hier möchte ich wieder fragen, wer sind die 3 Besatzungsmitglieder?
3: Das sind Zhang Lu, Wu Fei und Zhang Hongseng. Die sind seit dem 31. Oktober vergangenen Jahres auf der Raumstation, sollten im Mai zurückkehren. Das wird sich etwas verzögern. Und zwar will man einen Monat länger dort oben bleiben. Und zwar erst im Juni, also Ende Mai, wird dann die Besatzung, die Austauschbesatzung kommen. Aber man wird, wie gesagt, länger dort oben bleiben. Das hat damit zu tun, dass es ja am Anfang der Mission Probleme gab, weil ja das Raumschiff, mit dem die alte Besatzung zurückkehren sollte, beschädigt war und erst ein neues hinterhergeschickt werden musste, weil die alte Besatzung mit diesem neuen Raumschiff zur Erde zurückgekehrt war. Und das hat man, wie gesagt, jetzt so ausgeglichen, dass man etwas länger dort oben bleibt. Am 16. April gab es einen weiteren Ausstieg. Zhang Lu und Wu Fei waren über das Ventian-Modul ausgestiegen. Es ist auch bereits das 25. Außenbordmanöver, 5,5 Stunden. Und es ging vornehmlich darum, den Zustand der Station zu überwachen.
2: Nun, diese Verzögerung führt natürlich dazu, offensichtlich, dass es hier Veränderungen gibt, also auch im Besatzungsbereich. Da soll zum Beispiel ein ausländischer, also nicht Chinese, mit an Bord sein.
3: Genau, das könnte sich also etwas verzögern. Ursprünglich sollte das im Oktober sein, der Start von Gensu 24. Das könnte sich jetzt verschieben bis Ende Dezember oder sogar bis Januar 27 spätestens. Und hier wird ein pakistanischer Astronaut an Bord sein. Das ist ja so geplant. Und diese Mission wird dann 8 bis 10 Tage für den Pakistani sein, der auf der Station bleibt und dann mit dem alten Raumschiff Zhenzhou 23 zurückkehren wird. Das heißt, das wird das erste Mal sein in der chinesischen Raumfahrt, dass ein chinesischer Astronaut dann von der alten Besatzung auf der Station bleibt und ein ganzes Jahr lang im All sein wird. Die beiden pakistanischen Astronauten, die jetzt das Training, das Flugtraining aufnehmen werden, sind kürzlich vorgestellt worden. Das sind Muhammad Sejan Ali und Kuran Daud. Einer von den beiden wird dann ja Geschichte für sein Land schreiben, aber auch Geschichte für die chinesische Raumfahrt.
2: Soweit zu den beiden Raumstationen, die Aktivitäten, die dort absolviert werden und was auf uns zukommt in der nächsten Zeit.
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2: Nun war im Berichtszeitraum auch eine hochinteressante Mission, die am 1. April startete. 1. April Weltzeit, 2. April unserer Zeit, nämlich der Mondflug der USA, wie wir im Hintergrund hören können. Herr Fellenberg, Sie haben das natürlich auch aufmerksam verfolgt, die über 9 Tage gehende Mission. Können Sie unseren Hörerinnen und Hörern noch mal eine kurze Zusammenfassung geben?
3: Ja, es war der 10. Mondflug überhaupt vom Dezember 1968 bis 1972, also auch Dezember 1972 gab es 9 bemannte Mondflüge innerhalb des Apollo-Programms. Jetzt war es wieder die NASA, die mit einem NASA-Raumschiff zurück zum Mond gegangen ist, das heißt in die Nähe des Mondes. Mit diesmal 4 Astronauten, bei Apollo waren es ja immer 3 Astronauten. Kommandant war Wright Weissman, dann der Pilot Victor Glover, Missionsspezialistin 1 Christina Koch, diese 3 Astronauten hatten ihren 2. Flug, stammen alle aus den USA. Und mit Jeremy Hansen, der seinen 1. Flug gemacht hat und den gleich zum Mond, der stammt aus Kanada. Also auch in der Besatzung gegenüber Apollo eine große Veränderung, eine Frau an Bord und ein Ausländer. Der Start, wie gesagt, am 2. April. Alle Zeiten, die ich jetzt hier angebe, sind immer für unsere Zeit, also mitteleuropäische Sommerzeit, an Bord der 2. SLS-Rakete, die mit einer Interimsoberstufe ausgerüstet war. Zunächst ging es in eine suborbitale Bahn mit einem Apogeum von 2222 Kilometer. Dann gab es die erste Zündung. Damit war man dann auf einem Orbit 185 mal 2222 Kilometer. Dann gab es eine zweite Zündung und die war dann wieder suborbital. Das heißt, das ganze Fahrzeug ist wieder auf eine suborbitale Bahn gebracht worden. Allerdings bei einem Perigeum von nur 2 Kilometern auf ein Apogeum von 70.354 Kilometer. Also eine Höhe, die bislang für Erdumlaufbahnen auch ein Rekord war. Hier wurde nun das Raumschiff Integrity getestet, es wurde abgekoppelt und es gab Rendezvous mit der Oberstufe und weitere Überprüfungen. Dann gab es einen Separation Burn, also um sich von der Stufe zu entfernen. Das war dann eine Bahn mit 56 mal 70.152 Kilometer, wieder suborbital, während nun die Stufe 4 Satelliten ausgesetzt hat. Davon einer nicht funktioniert hat, die anderen dann auch nur sehr kurze Lebensdauer hatten, ging es jetzt natürlich um das Raumschiff. Es ging am 3. April darum, das Raumschiff aus dieser Flugbahn mit 70.000 Kilometer Höhe zum Mond zu bringen, das sogenannte LOI, das Lunar Orbit Injection. Gleichzeitig war das auch die Orbit Burn, weil es ging auf eine freie Rückkehrbahn. Also bei der Umfliegung des Mondes wäre man automatisch zur Erde zurückgekehrt. Das war am 3. April. Am 6. April gab es die einzige kleine Kurskorrektur und am 7. April um 1 Uhr war man dann am Mond. 6.543 Kilometer war die Entfernung zum Mond. Das war die größte Entfernung für Menschen jemals von der Erde mit 413.145 Kilometern. Interessant ist auch die größte Entfernung zwischen Menschen überhaupt, und das waren 419.643 Kilometer, denn die chinesische Raumstation war auf der gegenüberliegenden Seite der Erde. Nach der Umrundung des Mondes begann auch gleich der Rückflug. Am 11. April um 1.33 Uhr wurde dann unser in Europa, in Deutschland, in Bremen gebautes Geräteteil abgetrennt. Die Kapsel war frei, es gab eine kleine Kurskorrektur mit den kleinen Triebwerken und dann wurde in die Erdatmosphäre eingetreten, und zwar mit einer Geschwindigkeit von 10.657 Kilometer pro Stunde in 122 Kilometer Höhe. Das war um 1.53 Uhr und 30 Minuten und um 2.07 Uhr und 27 Sekunden erfolgte die Wasserung vor der Küste von San Diego im Pazifik, wo die Shannon wartete und die Astronauten mit dem Hubschrauber zu diesem Bergungsschiff gebracht wurden. Für die meisten Menschen auf der Erde war es natürlich der erste Raumflug und der hatte genau 9 Tage, 1 Stunde, 32 Minuten und 15 Sekunden gedauert.
2: Soweit zum ersten neuen bemannten Mondflug, dem ja nun weitere folgen sollen in einiger Zeit. Aber darüber sprechen wir dann in unserer nächsten Ausgabe ausführlich. Ich bedanke mich bei Herrn Fellenberg, den wir gleich wiederhören im astronautischen Tagebuch.
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0: zu hören ist immer noch das Raumfahrtjournal. Wir kommen zur letzten Rubrik, das astronautische Tagebuch mit der Ausgabe März 2026. Darin stellen wir alle Raumfahrtmissionen, die in diesem Zeitraum gestartet sind, unseren Hörerinnen und Hörern vor. Und hier habe ich wieder den Herrn Fellenberg von den Essener Raumfahrtinformationen. Herr Fellenberg, wie sah das im Einzelnen aus? Es war wieder sehr umfangreich. Am 1. März ging es gleich zur Sache.
1: Ja, sehr umfangreich. Es waren wieder 30 Starts im März, davon leider ein Fehlstart. Und mindestens 515 Satelliten gelangten dabei ins All. Allein die Hälfte, also 15 der Starts, erfolgten mit Falcon 9 Raketen und 8 Starts erfolgten in China. Beginnen wir also mit dem 1. März, eine Starlink-Mission G1723 von Vandenberg aus. Alle Starlinks sind ja mit Falcon 9 Raketen gestartet und die Grundstufen sind alle wieder auf der Erde gelandet. Diese Mission brachte 25 Satelliten ins All. Gefolgt von der nächsten Starlink-Mission G1041 am 2. März von Cape Canaveral aus mit 29 Satelliten und aller guten Dinge sind drei. Die nächste Starlink-Mission G1040 am 4. März wieder von Cape Canaveral mit 29 Satelliten. Dann der Fehlstart am 5. März 26 in Japan, eine Kairos-Rakete. Das war jetzt der Versuch Nummer 3. Die beiden vorangegangenen Starts sind auch fehlgeschlagen. Hier hat diesmal nach 1 Minute und 18 Sekunden den Selbstzerstörungsmechanismus ausgelöst. 5 Satelliten waren an Bord, aus Japan und einer aus Taiwan, also diese kleinen Satelliten. Am 5. März ein weiterer Start, eine Electron KS in Onionui, also in Neuseeland, an Bord Global 304. Das ist ein Erdbeobachtungssatellit einer US-Firma. Am 8. März eine Starlink-Mission G1718 in Vandenberg mit 25 Satelliten. Am 10. März eine Falcon-Mission mit einem Nachrichtensatelliten an Bord, EcoStar 25 von Cape Canaveral aus. Das ist ein Satellit von 6800 Kilogramm Masse an Bord Kuban-Transponder für die Übertragung von Breitbandkommunikationsdiensten und Fernsehprogrammen. Am 12. März eine Firefly Alpha, das ist ja eine US-Rakete eines privaten Unternehmens von Vandenberg aus. Diese Mission FLTA 07, das ist die letzte Alpha Block 1 Version mit einem Satelliten mit der Bezeichnung ICOR-SV. Es handelt sich um einen Testsatelliten von Lockheed Martin, der damit den Satellitenbus LM-400 testen möchte. Am 12. März dann der erste Start in China in Wenchang an Bord einer Changzheng 8A Trägerrakete Hulian Wang Gruppe 20. Das sind 9 Internetsatelliten, die dort ins All gebracht wurden. Am 12. März noch ein Start in China an Bord einer Changzheng 2D Trägerrakete in Xichang. Die beiden Satelliten Qian 3003 und 3004. Das sind 2 Testsatelliten für die Erdbeobachtungstechnologie. Am 13. März wieder eine Starlink-Mission G1731 in Vandenberg mit 25 Satelliten an Bord. Am 14. März dann eine weitere Starlink-Mission G1048 von Cape Canaveral aus mit 29 Satelliten an Bord. Von Taiwan aus am 15. März eine Changzheng 6A Trägerrakete mit dem Satelliten Yaogan 5002, also aus China. Wahrscheinlich handelt es sich hierbei um einen militärischen Radaraufklärungssatelliten. 8 Satelliten an Bord einer Kuaizhou 11A Trägerrakete von Yuquan in China aus. Das sind 8 Erdbeobachtungssatelliten, die am 16. März gestartet wurden. Dongpu 11, 12 und 16, Yuantan 104, Weitong 101, Yuxing 305 und 306 und Xiguang 106. Am 17. März eine weitere Starlink-Mission 1724 von Vandenberg mit 25 Satelliten, gefolgt noch am 17. März von Cape Canaveral aus die Starlink-Mission G1046 mit 29 Satelliten. Am 19. März die Starlink-Mission G1033 von Cape Canaveral mit weiteren 29 Satelliten. Eine weitere Electron-KS-Trägerrakete von Oninui in Neuseeland aus am 20. März mit dem Satelliten Strix 6. der Sensar-Radar-Erdbeobachtungssatellit der Firma Synsky Space aus Japan. Am 20. März eine Starlink-Mission G1715 von Vandenberg aus mit 25 Satelliten. Am 22. März, nach langer Verzögerung wegen Beschädigung der Startrampe, ein weiterer Progress-Transporter MS-33 an Bord einer Soyuz 21A von Baikonur aus zur Versorgung der ISS. 2509 Kilogramm Güter an Bord, davon 828 Kilogramm Treibstoff, 420 Kilogramm Wasser und 50 Kilogramm Sauerstoff. Dazu 619 Kilogramm Lebensmittel. Die Kopplung erfolgte nach 49 Stunden und 41 Minuten von Hand, weil es eine Schwierigkeit mit einer Antenne gab, über das Toro-System am Modul Poisk. Am 22. März ein weiterer Starlink-Start in Cape Canaveral, die Mission G1062 mit 29 Satelliten und auch nochmal am 22. März ein Start in China von einem Schiff aus im Gelben Meer, eine Yulong-3-Trägerrakete mit den Satelliten Weili, Kongian 02A bis J. Das sind 10 Navigationstechnologie-Testsatelliten. Am 23. März in Russland eine Soyuz 21B in Plesetsk mit 16 Satelliten des Typs Rasviert 3. Das sind Leo-Internet-Breitband, also Leo-erdnahe Internet-Breitband-Satelliten, ähnlich den amerikanischen Starlink. Unklar ist ein weiterer Satellit OBZP1, der höchstwahrscheinlich Amateurfunk-Dingen dient und einen Strahlungsdosimeter an Bord hat. Es ist unklar, ob er von der Oberstufe getrennt wurde. Am 25. März der Start einer Chang'e 2D in Yuquan in China an Bord Ziwei Gaojing 205 und 206. Das sind SAR-Radar-Erdbeobachtungssatelliten eines privaten Unternehmens, die auch Superview Neo 205 und 206 genannt werden, mit einer Startmasse von je 450 Kilogramm. Am 26. März eine weitere Starlink-Mission G1717 von Vandenberg aus mit 25 Satelliten. Am 27. von Yuquan in China eine Chang'e 2C mit einer YZ1S Buxierstufe Xi'an 33. Das ist ein Satellit für wissenschaftliche Experimente. Weitere Angaben wurden nicht gemacht. Am 28. März eine Electron KS in Honolulu in Neuseeland an Bord Celeste IOD 1 und 2. Das sind Testsatelliten für eine erdnahe Navigationsnetz von Navigationssatelliten zur Ergänzung für diese Galileo-Navigationssignale. Es ist ein 12U und ein 16U CubeSat im Auftrag der ESA. Am 30. März dann eine Lijian 2 Trägerrakete in Yuquan in China. Das ist ein Xingcheng 02 Testsatellit für kommerzielle Transporte zur Tiangong Raumstation. Das ist einmal geplant. 4300 Kilogramm schwer, 27 Nutzlasten sind wohl dort an Bord. Das sind die Kyungsu-Satelliten, die einmal zur CSS, also zur chinesischen Raumstation, fliegen sollen. Jetzt ist erst einmal keine Kopplung dort vorgesehen mit an Bord. Noch ein Satellit mit der Bezeichnung Xingcheng 1. Das ist eine Nutzlastkapsel und ein kleiner Satellit Tianqi 01, die in der Zwischenzeit von dem Hauptsatelliten getrennt wurden. Am 30. März eine Falcon 9 Rakete in Vandenberg, die Transporter 16 Mission, das sind ja Massenstarts, die dort gemacht werden. Es ist von 119 Nutzlasten die Rede. Bekannt und gesichert sind derzeit 95 Satelliten, weil bei den Nutzlasten auch die mitgezählt werden, die auf Satelliten fest montiert sind. Dabei sind drei manövrierfähige Aussetzeinheiten aus Italien, den USA und Frankreich, eine Rückkehrkapsel der US-Firma Vardar Space. Die sind ja bei den letzten Starts immer dabei gewesen und bringen dann Mikrogravitationsexperimente wieder zur Erde zurück. Neben den USA sind die Satelliten aus der Schweiz, aus Norwegen, aus Frankreich, der Türkei, Dänemark, Rumänien, Großbritannien, Spanien, Finnland, von der ESA, aus Italien, aus Südkorea, Argentinien, den Vereinigten Arabischen Emiraten, aus Vietnam. Beachtlich viele sind aus Taiwan und sehr ungewöhnlich viele kommen aus Griechenland. Auch aus Deutschland sind zwei Kleinstsatelliten dabei. Aber vielleicht noch eine interessante Geschichte. Die deutsche Firma Exolaunch, die vermietet die Mitfluggelegenheit der Satelliten. Das heißt, sie buchen ihre Aussetzeinheiten für kleine Satelliten direkt bei SpaceX. Aber die Satelliten selbst, die werden dann bei Exolaunch gebucht. Und auch hier sind wieder alle Satelliten aus dieser Aussetzeinheiten ausgesetzt worden. Also ein sehr erfolgreiches Unternehmen. Letzter Start am 30. März noch eine Falcon-Rakete in Cape Canaveral. Natürlich eine Starlink-Mission G1044 mit 29 weiteren Satelliten.
0: Damit haben wir alle Missionen vorgestellt des Monats März 2026. Ich bedanke mich ganz herzlich für die Listung bei Herrn Fellenberg von den Essener Raumfahrtinformationen.
1: Bitte schön.
0: Mit dem astronautischen Tagebuch sind wir auch wieder am Ende unserer heutigen Raumfahrtjournal-Ausgabe angekommen. Ich bedanke mich für das Zuhören bei den Hörerinnen und Hörern und ich hoffe, wir hören uns in einem Monat wieder. Tschüss, sagt Detlef Höhler.

Herzlich willkommen hier am Freitagabend im Radio Frei in Erfurt oder am Samstagabend im Sphere Radio in Leipzig. Ich bin Paul und begrüße euch ganz herzlich zu einer neuen Ausgabe der Sendung Ambient und Interieur. Das Format für experimentelle elektronische Musik, für Ambient hier in Erfurt und in Leipzig. Natürlich gibt es auch noch viele andere Formate, ähnliche Formate hier im Programm. Aber ihr seid am Freitagabend eingeschaltet und hört Ambient und Interieur. Und heute hören wir einen weiteren wundervollen Mix, den uns ein toller Künstler mitgebracht hat. Und zwar John Starks. Und das Schöne an der Geschichte ist, dass John sich selbst gemeldet hat, der ist irgendwie auf Ambient und Interieur aufmerksam geworden. Das passiert manchmal und auch nicht immer klappt es dann, dass die KünstlerInnen bei uns ins Programm kommen, aber John hat eine ziemlich interessante Musikkarriere hinter sich gebracht. Er kommt eigentlich aus New York und ist dort wohl wirklich auch in einer ziemlich spannenden Szene groß geworden, beim berühmten Club 54, hat Kontakte gehabt in Brooklyn und ist dort unterwegs gewesen, wohnt mittlerweile in Berlin, macht hier auch tolle Events, zum Beispiel in der Griesmühle, aber auch im About Blank hat er gespielt. Es hat mich sehr gefreut, dass er Bock hatte, hier in die Sendung zu kommen und uns einen Mix mitzubringen. Und ich wünsche euch jetzt viel Freude mit dem Mix von John Starks hier bei Ambient und Interieur. Und ja, versucht abzuschalten hier am Freitagabend. Die Woche ist vorbei. Ihr könnt in euer verdientes Wochenende starten und versucht, den stressigen Alltag da draußen ein wenig zu vergessen mit Ambient-Musik hier im Radioprogramm am Freitagabend.

Ihr hört gerade die Sendung Ambient und Interieur hier im Radio Frei und im Sphere Radio und heute mit einem Mix von John Starks, den vielleicht die Hörerinnen und Hörer vom Sphere Radio selbst aus dem eigenen Programm kennen, denn John macht auch seit kurzem eine eigene Sendung im Sphere Radio mit dem Namen Kontur und da geht es auch um, ja, experimentelle, abstraktere Musikkonzepte. Er interviewt Leute und versucht, ja, so ein wenig ins Gespräch zu kommen über Musik. Also diese Sendung kann ich euch auch sehr empfehlen und an die Hörerinnen und Hörer im Radio Frei. Vielleicht interessiert euch das auch, aber John Starks ist natürlich auch unabhängig davon ein sehr interessanter Musiker. Er kommt aus New York, ist dort musikalisch sozialisiert worden, wirklich auch in berühmten Clubs irgendwie unterwegs gewesen, hatte dort interessante Kontakte, lebt mittlerweile in Berlin, macht hier seine eigenen Veranstaltungen und hat sich von sich aus hier bei Ambient und Interieur gemeldet. Und da freuen wir uns natürlich, dem eine Plattform zu bieten. Ich will gar nicht weiter quatschen, sondern wünsche euch jetzt weiterhin viel Freude hier mit der Ausgabe und mit dem Mix von John Starks.

Und es ist Freitagabend oder Samstagabend. Ihr hört wieder Ambient und Interieur. Hier die monatliche Ambient-Musiksendung im Radio Frei und im Sphere-Radio. Ich bin Paul und stelle euch heute den Mix von John Starks vor, der sich selbst gemeldet hat hier bei uns im Programm. Und nachdem wir uns angeschaut haben, nachdem ich mir angeschaut habe, was er so macht, wusste ich, cool, das passt sehr schön zu unserem Konzept. John macht auch eine Sendung im Sphere-Radio. Er ist musikalisch sehr interessant unterwegs gewesen in New York, wo er eigentlich herkommt, aber auch in Berlin. Und ich wünsche euch jetzt weiterhin viel Freude bei diesem Mix und startet schön ins Wochenende.

Und das war auch wieder die Musiksendung Ambient und Interieur hier am Freitagabend im Radio Frei in Erfurt und am Samstagabend im Sphere Radio. Ich bin Paul und verabschiede mich vom Mikrofon. Ihr habt heute eine Ausgabe mit John Starks gehört, der auch im Sphere Radio zumindest eine Musiksendung hat und ja, auf vielfältige Weise in der musikalischen elektronischen Szene unterwegs ist. Mir bleibt nur noch anzukündigen, wer die nächste Ausgabe vorbereitet hat. Und da bin ich wirklich ein wenig aufgeregt und total glücklich, dass das geklappt hat. Sie ist wirklich ja fast schon ein Urgestein. Legende wäre jetzt vielleicht etwas übertrieben und zu viel gesagt. Aber in unser Programm kommt Lux. Und wenn das mal keine tollen Nachrichten und Neuigkeiten sind. Ich sage dazu jetzt erstmal nicht viel weiter und freue mich auf die nächste Ausgabe und wünsche euch ein schönes Wochenende. Und kommt gut und gesund durch diese Zeit. Euer Paul.

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1: Guten Abend, meine Damen und Herren. Wir sind jetzt in einem neuen Programm. Ich wünsche, gefällt Ihnen. Und zwar, wir haben eine Mitglieder mit uns, aber außerhalb in Deutschland. Jetzt unsere Freund außerhalb in Deutschland. Wir fragen ein paar Fragen. Herzlich willkommen, Shahnaz. Herzlich willkommen. Ich grüße Sie.
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1: Herzlich willkommen, bin ich sehr zufrieden mit Ihnen heute in diesem Programm. Wir tauschen Ideen heute. Erste Frage an Sie, wenn dieser Tag passiert, wenn das Internet ist aus, wie finden Sie, welche Meinung haben Sie? Wenn du bist wach und morgen früh siehst du kein Internet, wie reagierst du das?
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1: Antwort: Wenn ich wach werde kein Internet, ich vorbereite Kaffee und höre ich die Lied vom großer und berühmter Sängerin Feyruz im Balkon oder vielleicht klopfen Tür meiner Nachbarn zusammen über einer Thema reden, ein bisschen quatschen und lachen.
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1: Zweite Frage. Wie siehst du die Gesicht und die Leute, wenn keine Internet?
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1: Antwort: In meiner Meinung, wenn keine Internet, leben sehr schön und ruhig. Leute leben mit Natur, die laufen auf der Straße, gucken die Natur. Und die wird noch mehr Kontakt ein zu anderen. Ich finde es schön, nicht schlecht, wenn keine Internet.
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1: Die dritte Frage, ob Leute vielleicht kommen klar mit Internet aus oder angewohnt?
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1: Antwort: Ich finde am Anfang bekommen Schwierigkeit, aber langsam wird angepasst und die Leute angewohnt mit. Die Leute wird noch ein zu anderer mehr Kontakt haben. Und Gefühle zeigen und kommen zurück in die richtige Zeit und richtige Leben.
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1: Wie finden Sie, wie findest du das? Welche Stelle im Land oder Wirtschaft beschädigt in diesem Fall, wenn Internet ist aus?
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1: 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Nur ich nicht. Die Antwort nur ich nicht. Meisten Leute ist so. Können wir sagen, 90% der Leute ist so, die machen 6-7 Mal Rote aus, ein, bis die werden, ist sicher. Ist sicher, Internet ist nicht da. Ja.
0: أكيد أكيد. هل بتعتقدي كيف رح يكون يوم الأطفال والمراهقين وقضاء وقتهم في هذا اليوم؟
1: Sicher, haben Sie recht. Noch Fragen. Wie finden Sie Kinder und Jugendliche? Wie verbrennen die seine eigene Zeit?
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1: Antwort Ich finde Kinder suchten Spielen mit ein anderen oder malen oder tanzen oder die gehen zurück zum normalen Leben. Aber Jugendliche gehen zurück zum Familie oder die gehen zum Eltern, reden mit den einen anderen und die machen noch mehr Kontakt mit den Geschwistern. Die gehen und bleiben in die Natur und dann damals ehemaliger schöner Leben, Familie zusammen, Kontakt ein zu anderen.
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1: Ich frage ihn noch, wenn die Internet wie eine Person Stimmung ändern jede Stunde, wie findest du?
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1: Ich finde, ist ein verrückter Mensch einmal uns um die Lachen bringen anderes Mal bringen uns um die Weinen ist so
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1: Vielen Dank. Vielen Dank, Janas, für Ihre schöne Antwort mit uns. Warst du mit uns im schönsten Programm. Herzlich willkommen nochmal. Vielen Dank. Auf Wiederhören.

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0: Meine Lieben, wir kommen zum Ende unserer Serien. Meine Damen und Herren, heute unsere Reise ist beendet. Da ist die Welt ohne Internet. Das ist Träume erreichen, natürlich. Ja, wir haben rausgekriegt. Heute, wir leben die Zeit ist die alles, da musste mit dem Internet sein. Wir finden heute, das Leben ist eben die Beste. Manchmal der Wert ist Gewohnheit mit dem Internet. Aber wenn eine Minute leben ohne Internet, wir kommen, wir rauskriegen ein paar Sachen, wir haben vergessen. Wir haben erzählt, wie die Internet die unsere Wege und dann da uns beschäftigen. Das ist also denken in den richtigen Leben. Der richtige Leben, da ist immer noch da, ohne Internet, ohne Monitor. Zum Beispiel können wir Gesicht mit Gesicht Bücher lesen, ohne reklamieren von dem Monitor. Wir bekommen uns zwischen die Seite von Büchern Hoffnung. Vielleicht Internet gibt uns schneller Leben, aber Leben ohne Internet gibt uns tiefer und noch mit genießen. Vielleicht wir lieben Wi-Fi, aber glaub mir, wir lieben mehr. Wir süchten nach unserem Leben, unsere richtigen Seelen. Meine Damen und Herren, ich bin sehr dankbar für Ihnen, dass es mit uns in diesem Programm. Sie haben uns gehört und sie hat uns Zeit gegeben. Ich danke Ihnen nochmal. Ich wünsche Ihnen einen schönen Tag und genießen mit unserem Programm. Dankeschön nochmal. Halle aus Halle.

Ob wir leben, unser Leben richtig, ach, oder wir spielen dafür. 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Vor allem, es hat die Leben in die Ruhe und Geneigung gewählt. 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Wir fangen von dem Denken und leiser am Innen und unserer Innen. 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Der erste, ob wir leben unser Leben um innen, ob wir leben unser richtiges Leben oder wir müssen schauen, um die hat uns geschrieben. Wir leben in unserem Szenario. Wir sind gestorben, wir sind geboren, aufgewachsen und gelernt. 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Wie kann lernen, ob die anderen Leute, ob wir kann der anderen Leute Zustimmung geben und mit uns klarkommen? Wie kann mit diesen alle Sachen umgehen? Wie kann Frieden, Gefühle von den anderen Leuten geben und wir stören gar keine anderen. Wir tragen Manipulationen wie eine Schau gegen die anderen Leute in unserem Leben. 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Wann hast du sie gemerkt, wie du bist im Sinne? 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
1: Manchmal wir fragen selbst viel Frage. Wie viel Mal ich habe gesagt, ich bin gut, sie sind auch nicht gut in Ordnung. Wie viel Mal habe ich gesagt, sie sind weit in ihrer selbst oder sie. Sie kennen dich nicht vom Innen und vom Draußen auch nicht. Wie viel Mal sie haben versucht, eine Maske tragen, zum Lachen. Oder wie viel Mal hast du denn Künstlermasken getragen mit deiner Kollegen und dann deiner Bekannten? Oder bei deiner Familie auch? Bis die beendet deinen Tagen. In unserer Serie heute, wir reden an Druck innen um unsere Seele. Dann lass uns raus um unsere Situation. Wir vergessen, wir sind richtig.

Jetzt, wir kommen am Ende unserer Serie. Wir haben versucht, wir gehen zurück um unser Leben und denken um unser richtiges Leben raus von der Schau und dann denken von den anderen. Wir haben mehrere Stationen um unser Leben gesehen. Wir haben jetzt eine Tür geöffnet von der Diskussion wegen unserer Leben täglich. Eigentlich, wir versuchen alle, wie und wann versuchen unser richtiger schwere Leben ändern und sie hören unsere Stimme, helfen uns, was kann tun und was kann besser tun. 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Wie kann wir mit unserem richtigen Leben einverstanden und wir kommen zurück, wie wir. Wir nicht beeinflussen von den anderen und der richtige Leben wählen. Wir sind sehr bedankbar von den Leuten, uns hören und mit uns bleiben und uns unterstützen. Und der gibt uns eine gute Idee. Bleiben Sie immer in die Wahr und Wahrheit, weil Sie immer stärker und stärker und dann Wahrheit und Schönster bleiben. Wir hören uns in der nächsten Serie am Radio Korax. Wir sehen uns. Auf Wiederhören. Vielen Dank. Meine Damen und Herren, da gibt es so viele. Der Haller ist der Autor von dieser Geschichte. Hat es sehr schön geschrieben. Da hat es sehr schön im Arabisch geschrieben. Wir konnten nicht alles so schnell alles übersetzen lassen. Aber ich wünsche Ihnen alles Gute und verstehen Sie uns. Und ich danke Ihnen. Vielen Dank.

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Wir schreiben Montag, den 14. Mai. Wir haben schon gehört, May the 4th, der Star Wars Tag. Das wird auch Thema in dieser Sendung sein. Natürlich nicht Schwerpunktthema, um Gottes Willen. Die nächsten zwei Stunden gibt es Verschiedenes. Zunächst ist aber erstmal wichtig, immer zu gucken, wie das Wetter wird. Noch ist es schön und warm. Wir haben ja ein heißes Wochenende hinter uns. Schon mal ein kleiner Vorgeschmack, wie es im Sommer wieder sein wird, wenn wir alle draußen sitzen und wenn wir dann auch Schatten suchen müssen. Fast 30 Grad waren es in Erfurt. Jetzt geht es erstmal sukzessive wieder nach unten die nächsten Tage, bis dann Donnerstag es wirklich richtig in Anführungszeichen kalt werden soll, bei gerade mal 12 Grad Tageshöchstwert in Erfurt. Aber dann ab Freitag geht es wieder aufwärts. Ansonsten ist hier alles wie immer. Wer hier regelmäßig hört, weiß etwa, es gibt Verschiedenes hier. Es gibt Musik, Veranstaltungshinweise, welche Konzerte könnt ihr besuchen. Das erfahrt ihr alles die nächsten zwei Stunden. Außerdem gibt es Gespräche, zum Beispiel mit der neuen Leiterin der Kinder- und Jugendbibliothek in der Marktstraße, Svenja Stör. Seit 8 Wochen ist sie Leiterin und hat viel mit Kinderbüchern zu tun und auch mit dem Thema Leseförderung. Darüber will ich mit ihr im Montagsgespräch reden. Außerdem erwarte ich Juna vom Kalif Storch. Das ist Teil der Sache, dass wir natürlich auch wissen wollen, was gibt es für Konzerte. Es gibt ja Konzerte in der Mehlrose, bei Frau Korte.

verschiedene Menschen da, wie die Eisschnellläuferin Franziska Schenk. Bei der Eröffnung war ich nicht, da hat man mich nicht reingelassen. Nein, ich hatte keine Zeit, aber ich war vorher in einer kleinen Presserunde da und habe mich schon mal umgesehen in der Ausstellung. Rot-Weiß Erfurt, also der lokale Fußballclub, ist da auch ein Thema. Und mein Erfahrungsbericht, den hört ihr dann auch. Kollegin Marie wird auch mal reinschauen. Sie ist jetzt schon da und ich werde mit ihr über alte Löffel reden. In der zweiten Stunde. Geht natürlich noch ein bisschen mehr um alte Löffel, aber das erfahrt ihr dann.

0: einfach mal relaxen, einfach mal auf die Nachrichtenlage schauen. Und dann ist es schon manchmal nicht mehr ganz so relaxed, aber es könnte vielleicht entspannt werden, denn ich habe Sergei Lochthofen an meiner Seite, Journalist, der für mich die Ereignisse nochmal einordnet. Und ich sage erstmal Hallo.
1: Hallo, ich sage zurück. Also entspannt ist in den letzten Jahren ja fast nichts mehr. Und wenn Donald Trump ist, wir wissen jeden Morgen nicht, was los ist. Also wirbelt das ja alles durcheinander, ist geschnappt und macht Kriege und was auch immer. Also ich glaube, entspannt sind die Nachrichten schon lange nicht mehr.
0: Bevor wir gleich reingehen in die Nachrichten, und das können wir schon mal vorwegnehmen, Donald Trump wird ein Thema sein. Ist da nicht manchmal dann auch verständlich, dass Leute sagen, ich kann diese Nachrichten nicht mehr hören, ich informiere mich gar nicht mehr, was ja eigentlich nicht sein sollte, aber viele reagieren dann so drauf.
1: Naja, die hatten ja jetzt Timmy gehabt, mit dem konnten sie sich ja beschäftigen. Im Live-Aufnahmen und jetzt rätseln alle, wo ist er noch abgeblieben? Im Atlantik ist wahrscheinlich. Also es gibt natürlich Möglichkeiten, sich auszublenden. Wobei ich mich dann immer wieder frage, ich will jetzt nicht hochmütig sein, das kann jedem passieren, aber wie oft wir Nachrichten haben, dass Menschen an der Tür die Tür öffnen, es wurde geklingelt und dann sind sie 50.000 Euro los. Ob im Internet oder direkt oder wie auch immer. Das heißt, es gibt sehr viele Menschen, die hören und sehen das nicht. Die wissen gar nicht, was in dieser Welt passiert ist und sind natürlich dann viel schneller Opfer von Ereignissen, die negativ sind.
0: Das müssen wir irgendwann mal in der Langversion vom Espresso-Plausch alles besprechen, nämlich die Rolle der Medien und wie wir sie am besten nutzen. Das ist ja immer wieder ein Thema, kann man jedes Jahr eigentlich ein Update machen. Aber jetzt gehen wir mal rein, vielleicht auch ein bisschen selbstreflexiv in die Rolle von Donald Trump. Und das ist nämlich immer die erste Nachricht. Donald Trump kündigt etwas an, können wir mal festhalten. Und schon wird es eine Nachricht. Ich bin jetzt auch schon in dem Moment wieder reingefallen, in dem ich das jetzt überhaupt erwähne mit Ihnen. Donald Trump hat jetzt zuletzt zwei Dinge einfach erstmal angekündigt. Also da ist ja noch nichts passiert. Angekündigt zum Beispiel, einen Teil der Straße von Hormuz zu öffnen, den Engpass wieder für bestimmte Schiffe freizumachen. Und er hat auch angekündigt, einen Teil der US-amerikanischen Streitkräfte in Deutschland abzuziehen. Ist erstmal nur eine Ankündigung, aber wir reden trotzdem schon drüber. Aber wir gehen jetzt mal auf den Leim, Herr Lochthofen, und reden jetzt erstmal ein bisschen drüber. Und zwar über den Teil mit den US-Streitkräften. Vielleicht zunächst, was das denn für die deutsch-amerikanischen Beziehungen heißt. Das klingt ja gerade nicht so rosig.
1: Na, erstmal bestätigt er, dass er fürchterlich eingeschnappt sein kann und nachtragend ist und in jeder Hinsicht der arme Merz, der saß in der Schülergruppe im Sauerland. Ich meine, tiefer in der Provinz, in der Deutschen kann man gar nicht sitzen, es sei denn, man ist in Sachsen-Anhalt. Und erzählte etwas ganz Normales, was auch alle wissen, ja. Und das ist nun halt, wie das heutzutage der Fall ist, bis nach Washington gedrungen und nun tobt der Trump rum. So erscheint es zumindest an der Oberfläche. Etwas tiefer würde ich sagen, erstens schon in der ersten Runde, wo Trump Präsident war, hatte er angekündigt, dass er die Streitkräfte, die amerikanischen in Europa reduziert und dass es auch Deutschland betrifft, weil, und das hat jetzt weniger mit Trump zu tun, schon Obama mehr oder weniger zu der Einsicht kam, dass künftig viel mehr in der Politik im pazifischen Raum spielt. Das heißt, dass die Amerikaner durch China viel stärker herausgeforderter sind als die Schwierigkeiten, die sie in Europa haben. Damals unter Obama war ja der Ukraine-Konflikt und der Krieg noch relativ sozusagen auf Sparflamme. Inzwischen hat sich da natürlich einiges geändert. Trotzdem, diese strategische Ausrichtung der USA, die ist jetzt sozusagen unabhängig von dem Wirrkopf Trump in der andere Richtung. Insofern, dass dann 5.000 Leute abgezogen werden, hat er mehr oder weniger verkündet in einer Situation, wo er zeigen will, also wenn ihr da in Europa nicht kuscht, dann geht es euch auch nicht gut. Schlimmer ist die Sache mit den Raketen. Eigentlich die Friedensbewegung in Europa und auch bei uns in Deutschland müssten ja Trump zum Ehrenmitglied aufnehmen. Also die Raketen kommen nicht, Putin muss sie nicht fürchten und freut sich natürlich. Ich habe mir sofort die Reaktion in russischen Medien angeschaut, vor allem in den staatsnahen Medien. Und die sind begeistert. Die bauen ja seit einer gewissen Zeit auch einen Popanz auf. Das heißt, dass Deutschland nach der Hegemonie, nach der Vormacht in Europa strebt, seine Rüstung ungeheuer aufbläst. Kein Verhältnis zu Russland natürlich, aber das sagt man ja an so einer Stelle nicht. Und das ist eine Reaktion auf den russischen Krieg. Das sagt man auch nicht. Aber man sagt, Deutschland verändert sozusagen die Situation, möchte hier die Vormachtstellung haben. Und die Amerikaner haben das erkannt und helfen uns bei der Eindämmung der deutschen Interessen. So ist die Diktion in Russland. Das merken viele Menschen hier gar nicht. Die ist sehr bösartig gegenüber Deutschland, das militärisch mit Sicherheit niemanden bedroht, der gar nicht die Mittel dazu hätte. Und insofern das Zeichen, Donald Trump telefoniert eine Stunde mit Putin, ärgert sich die ganze Zeit über Merz, dass er klar sagt, dass der keine Strategie hat im Iran und auch nicht weiß, wie er da rauskommt und dass die Iraner ihn ziemlich düpiert haben. Also das, was eigentlich allen bekannt ist, und er nutzt die Dinge, vermengt sie und haut dann die Sache raus mit den 5000 Soldaten. Es werden höchstwahrscheinlich, vor Jahren war von 12.000 die Rede.
0: Also muss man sagen, es sind insgesamt 39.000 US-Soldaten in Deutschland stationiert. Einfach um mal das ins Verhältnis zu rücken, wie viele das dann etwa wären, wenn er 5.000 abzieht oder mehr oder weniger. Ne?
1: Also naja, ich war schon im Gespräch vor Jahren, als er das erste Mal Präsident war, von 12.000, die abgezogen werden. Das heißt, er ist ein ziemlicher Spielraum, den hat er im Kopf. Und insofern sage ich mal, müssen wir uns darüber nicht wundern. Was uns sozusagen ärgern muss, ist natürlich das Zeichen, was Richtung Moskau geht. Also wenn die Raketen nicht kommen, ist die Übermacht der russischen Streitmacht natürlich stark hier in Europa und wir geraten wieder unter diesen Druck der Stationierung, Nichtstationierung. Das heißt an dieser Stelle, ich weiß es nicht, aber Trump macht so den Eindruck, als ob er doch von Putin ziemlich gut manipuliert werden kann.
0: Und gut ist ja, das erwähnen wir gerne an der Stelle, die regelmäßig hören, wissen das ja, dass sie eben russischsprachig auch sind, deswegen russischsprachige Medien lesen können. Das können ja viele eben nicht, deswegen haben sie da immer den Vorteil, um auch zu sehen, was da sozusagen an russischer Propaganda oder der russische Blick dann auch ist. Deswegen ist es gut, das hier mit einzuordnen. Da wir jetzt schon über den zweiten Mann ganz oft gesprochen haben, also ein Name, der jetzt auch häufiger wieder fällt, neben Donald Trump, Friedrich Merz. Zur Erinnerung, am Mittwoch ist es ein Jahr her, also am 6. Mai übermorgen, dass Friedrich Merz Kanzler ist. Und wir wollen jetzt nicht zu ausführlich bilanzieren, das machen ja übrigens auch so typisch so Mediendingen, nach einem Jahr, nach 100 Tagen Bilanz zu ziehen, machen wir aber trotzdem mal ganz gern, weil es ja interessant ist. Wir haben es ja eben schon an Ihrem Beispiel jetzt auch gehört mit Merz, eigentlich, ne, er sitzt da irgendwo im Sauerland, gibt was von sich. Die Frage ist ja, wenn wir jetzt Merz beurteilen, ich formuliere es mal noch ganz neutral, ist ja, müssen wir berücksichtigen, was sind sozusagen selbstgemachte Fehler oder auch selbstgemachte Erfolge und was ist sozusagen der Umstand der Zeit, im Guten wie im Schlechten. Wie sehen Sie das?
1: Naja, ich glaube, der hat sich das alles viel schöner vorgestellt. Also ich beerbe Merkel, mache sie ein bisschen madig, was auch immer ganz gut läuft, wenn man das macht. Und ansonsten schaue ich zu, dass hier sozusagen durchregiert wird. Das funktioniert natürlich nicht. Sein Problem sind im Augenblick nicht mal die SPD, sondern die eigenen Ideologen in der eigenen Partei, die ihn nach vorne geschoben haben, also die dafür gesorgt haben, dass er Parteivorsitzender geworden ist und dass er dann letztlich auch der Kandidat geworden ist. Die sind ideologisch ziemlich stark ausgeprägt und sind nicht in der Lage zu kompromissen, ich meine, und die müssen ja auch enttäuscht sein in so einer Situation, wo ein Regierungschef natürlich zusehen muss, wie er das, was man beschließt, ja auch durchs Parlament bekommt. Das verstehen viele nicht. Das heißt, sie haben sich gesehen nach einer Zeit der klaren Kante, der Profilierung. Da gibt es ja diese ganzen Begriffe und Hülsen, die dazu gehören, während sozusagen zu Zeiten von Angela Merkel der Pragmatismus regierte. Nur regieren ein Land kann man nur mit Pragmatismus. Die Ideologien sollten da eine geringere Rolle spielen. Und das fällt einem Teil der CDU sehr schwer. Und Merz war in der Auseinandersetzung als Oppositionsführer durchaus jemand, der scharf formulieren konnte, der auch einen Teil seiner Anhänger begeistern konnte, der aber jetzt plötzlich merkt, dass man, wenn man Regierungschef ist und im Sauerland ist und mit Schülern spricht, dass das ein ganz anderes Gewicht hat, als wenn das ein Oppositionsführer hat. Und diese Rolle hat er immer noch nicht verstanden und hat in letzter Zeit immer wieder für Debatten, Diskussionen gesorgt. Wir denken allein an die Rentenfrage, die ja viele Menschen bewegt, vor allem hier auch in Ostdeutschland. Die meisten Menschen leben hier nur von dieser einen Rente, nicht von drei und nicht von vier und nicht von Aktien. Und das wird auch so bleiben, weil die Hälfte der Bevölkerung in Deutschland gar keine Rücklagen bilden kann. Das ist einfach die Realität. Und das alles zu berücksichtigen und als Regierungschef vernünftig sich zu äußern, also auch bedacht zu äußern, das fällt ihm unwahrscheinlich schwer. Er gestern Abend, ich weiß nicht, ob Sie es gesehen haben, bei Mioska macht er einen sogar sympathischen Eindruck. Ich bin ja kein Fan von Merz und habe auch immer gesagt, also dass das nicht einfach wird. Aber wir haben ihn jetzt und wir müssen natürlich zusehen, dass wir damit irgendwie zurande kommen. Das Dilemma dieser Regierung unter ihm ist, sie zerreden vorher alles, was sie machen, und die Stimmung im Land verändert sich nicht. Die Stimmung muss sich ändern. Das hat der Schröder damals geschafft. Er hat auch viel Unsinn veranstaltet, hat aber auch sozusagen alles auf eine Karte gesetzt und er hat vor allem dort Reformen durchgeführt, wo man eigentlich von der SPD erwartet hätte, sie schützt die Leute eher, als dass sie sie zum Fraß des Kapitalismus vorwirft. Damit hat er die SPD zerlegt. Im Prinzip, wenn Merz in die Geschichte eingehen will, dann müsste er zuerst die Reichen in diesem Land schöpfen, die er sozusagen in den letzten Jahren, wo es den anderen, dem restlichen Teil der Bevölkerung nicht so gut ging, ich denke nur an Corona, in dieser Zeit um vieles ihr Reichtum erhöht haben. Das heißt, da müssen wir erstmal ran. Und dann kann man auch überzeugender vielleicht im sozialen Bereich neu strukturieren.
0: Da müssen wir also jetzt nochmal schauen, wie sich die Kanzlerschaft von Merz noch entwickelt. Sie klingen ja so ähnlich am Anfang. Und ein Teil, das können Sie vielleicht auch bestätigen, können wir sowieso nicht beurteilen. Das kann man nur in der persönlichen Erfahrung machen, nämlich Führungsqualitäten kann ich nur beurteilen von meiner aktuellen Chefin oder meinem aktuellen Chef. Oder eben, wenn man wissen möchte, wie war Sergej Lochthofen als Chefredakteur, müsste ich sozusagen Mitarbeiter, Mitarbeiterinnen befragen, und selbst dann muss man vorsichtig sein, weil das sozusagen ja dann auch eine subjektive Wahrnehmung ist. Und wir wissen ja nicht, wir müssten quasi beide für Friedrich Merz im Kanzleramt arbeiten, um zu sehen, wie er denn so als Chef ist. Und da geht es nicht nur darum, ob er mir die Tür aufhält und mir einen Kaffee macht oder so, sondern ob er führen kann. Den Teil können wir ja gar nicht beurteilen.
1: Das Resultat ist entscheidend. Das heißt, wird es den Menschen nach 4 Jahren besser gehen? Kommt er durch die Krisen durch? Ich meine, ich würde sagen, es gab schönere Zeiten, in Deutschland Kanzler zu sein. Bei diesem Partner in Amerika, bei diesen lauernden Wettbewerbern, Gegnern in China, bei diesem Psychopathen in Moskau, da, sagen wir mal, in der Außenpolitik zu reüssieren, ist nicht ganz einfach. Das hat er bis jetzt gar nicht so schlecht gemacht. Was ihm nicht gelingt, ist der Stimmungsumschwung in Deutschland. Das heißt, wir sehen es ja auch an den Umfragewerten, von einer Halbierung der AfD, von der er schwadroniert hat in der Opposition, ist ja nichts zu sehen. Das heißt, er kriegt diesen anderen, auch psychologisch vor allem auch, notwendigen Umschwung nicht, dass die Menschen sagen, ja, jetzt geht's wieder voran. Das hat übrigens der Schröder damals hingekriegt.
0: Also nochmal ein Lob an dieser Stelle an Gerhard Schröder, der
1: Rückschau irgendwie... Nee, Lob nicht. Ich würde ihn nicht loben. Ich würde nur pragmatisch sagen, unterm Strich, er hat es schon hingekriegt. Deutschland ist damals aus einer schweren Situation rausgekommen. Ob das alles gut war, ich würde auch an seiner Agenda viel zu kritisieren haben. Aber insgesamt hat er Deutschland vorangebracht.
0: Also was Ähnliches wie ein Lob, das kann man mal sagen. Jetzt beurteile ich Sie auch ein bisschen als Chef, Herr Lochthofen, weil es immer hieß, Sie hätten so selten mal, also richtiges Lob gab es bei Ihnen nicht, aber sowas Ähnliches wie Lob.
1: Das ist nuancierter viel. Das Entscheidende ist das Resultat. Also ich glaube, in der Zusammenarbeit von Menschen, bei allen Dingen, ob man so oder so miteinander umgeht, es muss fair sein, das glaube ich schon. Also ich könnte für mich ja sagen, was in dieser Landschaft sehr selten ist der Fall. Ich habe in 20 Jahren keinen einzigen Menschen entlassen. Auch wenn einige sozusagen guten Anlass dafür geboten hätten. Ich habe meistens auch an ihre Kinder gedacht und dachte, mein Gott, wenn der die Arbeit verliert, was wird dann mit der Familie? Also müssen wir auch einen Dummkopf unter Umständen letztlich am Ende auch zur Arbeit bringen. Das heißt, das Resultat ist entscheidend. Und da, glaube ich schon, kann man ganz gut sehen, wo es funktioniert und wo es nicht funktioniert.
0: Bevor wir gleich nochmal ganz allgemein über Pressefreiheit reden, machen wir nochmal einen ganz kleinen gedanklichen Schlenker hin zum 1. Mai, dem Tag der Arbeit. Und die gab es ja überall bundesweit, verschiedene Demonstrationen. Auch in Erfurt sollen laut Medienangaben 600 Menschen unterwegs gewesen sein. Ich war auch zufällig unterwegs auf dem Weg zur Arbeit, am Tag der Arbeit. Und ich habe aber nur gedacht, als der Demozug dann zum Domplatz ging, was? Das war's schon? Also es wirkte irgendwie sehr wenig. Ich habe jetzt 2 Fragen an Sie. Waren Sie mit dabei? Haben Sie umgeschaut? Und haben Sie eine Erklärung dafür, dass es weniger als, sagen wir mal, im Jahr 2019 ist? Weil da waren richtig viele noch auf der Straße.
1: Naja, ich würde sagen, im Laufe meines politischen Lebens war ich auf vielen Demonstrationen dabei. Ich kann mich auch noch erinnern, wie sie in der DDR am 1. Mai abgelaufen ist, wo man um 8 Uhr morgens sich auf dem Gagarinring versammeln musste und dann mit den Winkelementen ausgestattet losmarschierte. Ich habe da immer Distanz dazu. Ich passt natürlich auch etwas leichter. Ich bin vom Beruf Journalist, das heißt, ich kann mir das mehr oder weniger aus professioneller Sicht als wichtig aussuchen oder als nicht wichtig. Ich glaube, zwischen der Realität da draußen, dem wirtschaftlich rauen Wind und der Bereitschaft der Menschen, sich auch richtig einzusetzen, da besteht eine große Diskrepanz. Insofern hätte man natürlich in so einer Situation, wie wir sie wirtschaftlich haben im Augenblick, auch der Unsicherheit, den viele Arbeitsplätze mit sich bringen, inzwischen in der Industrie vor allem, eigentlich erwarten können, dass da Tausende unterwegs sind. Aber realistischerweise ist das nicht der Fall. Und wenn Sie zufällig diesen Zug gesehen haben, dann werden Sie festgestellt, die Hälfte davon sind sowieso Rentner, ja? Oder war es anders?
0: Das so genau, ich war zu weit weg, ehrlich gesagt. Ich habe es nee, wirklich jetzt.
1: So genau habe ich es nicht gesehen. Ich würde sagen, ja, das ist wichtig, aber ich glaube, die Menschen sind zu apathisch zum Teil, um für ihre Rechte sich einzusetzen und merken erst, wenn es sozusagen gelaufen ist, wenn es vorbei ist, dass man hätte was machen müssen. Und insofern ist natürlich vor allem der 1. Mai auch ein Tag für Menschen, die in Arbeit sind, dass sie auch sozusagen nach außen hin dokumentieren, wie wichtig sie für dieses Land sind. Das ist im Augenblick, glaube ich, ziemlich verschütt gegangen. Wir sehen ja auch, dass die Gewerkschaften zu tun haben, ihre Mitglieder zu organisieren, auch neue Mitglieder zu gewinnen. Also auf der einen Seite schwere Wirtschaftslage, also kein Wachstum, Perspektive nicht sonderlich rosig und auf der anderen Seite die fehlende Bereitschaft der einzelnen Leute, sich dafür einzusetzen.
0: Kann ich alles nur unterschreiben und im Grunde haben Sie es jetzt auch schon gesagt, weil ich wollte eigentlich nur darauf hinaus, mich wundert, Stichwort Zalando Standortschließung zum 30. September hier in Erfurt. Es gäbe ja Gründe, auf die Straße zu gehen. Stichwort eben, soll man jetzt 4 Tage oder 5 Tage die Woche arbeiten, ne? Oder einen Feiertag streichen. Also es gibt ja ganz viele aktuelle Entwicklungen, wo man sagen muss, also wenn nicht jetzt, wann dann auf die Straße gehen? Und dann sind es eben doch so wenig. Aber Sie haben es im Grunde ja schon beantwortet. Also das war so.
1: Und das ist ein schwerer Umbruch in der Wirtschaft. Wir haben sehr stark von der Automobilbranche gelebt. Die hat die Anschlüsse verpasst. Das Management hat schwere Fehler gemacht, hat trotzdem Boni dafür bekommen. Also es gibt gute Gründe zu sagen, meine Lieben, das geht so nicht weiter.
0: Wir reden jetzt zum Schluss, bevor wir zur guten Nachricht kommen, aber vielleicht kriegen Sie jetzt das Thema auch schon zu einer guten Nachricht. Am gestrigen Sonntag wurde der internationale Tag der Pressefreiheit begangen. In dem Zusammenhang veröffentlicht Reporter ohne Grenzen auch immer das Ranking, wo ist die Pressefreiheit mit am besten, am höchsten, um das mal zu nennen. Norwegen liegt ganz weit vorne auf Platz 1, auf Platz 2 die Niederlande. Wir Deutschen sind auf Platz 14, von Platz 11 auf 14 abgerutscht und auf Platz 64 liegt die USA. Sie sind selber im Presserat und ich kann mir vorstellen, dass Sie das auch beschäftigt alles als gestandener Journalist. Weil Sie haben da nun mal viel Erfahrung. Und ich finde immer so, man geht immer über so einen Tag hinweg, ja, der wird begangen. Und es ist keine Selbstverständlichkeit, Pressefreiheit. Jetzt klinge ich ein bisschen pathetisch, aber Sie können es gerne uns auch noch mal darlegen.
1: Naja, ich bin ja nicht nur Presserat, sondern ich bin ja auch in der DDR sozialisiert. Ich habe damals 10 Jahre lang gearbeitet als Journalist hier in Erfurt. Das Volk, hier ist die Zeitung, die später dann Thüringer Allgemeine wurde. Also ich kenne den Unterschied zwischen dem, ob du am frühen Morgen eine Depesche kriegst aus Berlin und da steht mehr oder weniger wörtlich drin, was du zu sagen und zu schreiben hast. Oder eben halt die Möglichkeit, selbst zu recherchieren, möglicherweise auch Fehler zu machen. Ich meine, wir sind alle nicht vollkommen. Also ich glaube, die Menschen wissen, eigentlich müssten sie in Ostdeutschland besser Bescheid wissen darüber als im Westen. Ich erinnere nur an den schizophrenen Zustand, dass wir ja jahrelang ARD und ZDF geschaut haben, uns dort informiert haben, aber in einem ganz anderen Land lebten. Ja, dass gerade aus Ostdeutschland heraus die Öffentlich-Rechtlichen geschleift werden sollen. Also Sachsen-Anhalt ist ja der Spitze auf diesem Gebiet. Und falls die AfD tatsächlich dort den Regierungschef stellt, wollen sie ja mit als erstes in den ersten 100 Tagen aus dem MDR austreten. Ich will nur sagen, da läuft etwas in eine ganz falsche Richtung und es ist vollkommen richtig, dass international das auch beobachtet wird und dass Deutschland bei weitem nicht so gut dasteht, wie es dastehen müsste. Und es ärgert mich natürlich sehr, dass es Länder wie Norwegen oder Dänemark gibt, in denen das Klima, in dem Journalismus stattfindet, ein ganz anderes ist als bei uns. Es hat sich zugespitzt, es ist rau geworden, es gibt Übergriffe. Die Justiz hilft nicht immer, denke ich nur an die Zwischenfälle im Eichsfeld, wo die Berichterstattung über Neonazis dann letztlich in kriminellen Handlungen seitens der Politikaktivisten landete und der Richter da gar keine politischen Hintergründe erkennt. Das heißt also, wir haben eine gesamtgesellschaftliche Situation, die wirklich für Medien nicht gut ist, und wir bräuchten sie mehr denn je im Augenblick angesichts der Zerrissenheit dieser Welt. Und insofern, ja, es erfüllt einen schon mit Sorge.
0: Und das ist jetzt nicht direkt, aber so ein bisschen indirekt Thema, also Pressefreiheit, wie die Bedingungen sind zu berichten. Und da wir jetzt gerade so ein bisschen in der Metaebene sind, Sie haben ja vorhin schon Timmy erwähnt, den Buckelwal. Haben Sie eine Erklärung dafür? Also letzter Stand, um das mal zu erklären, ist, er wurde jetzt in die Nordsee freigelassen, ausgesetzt, und jetzt taucht er da aber buchstäblich nicht mehr auf. Und ist die Frage, was ist mit Timmy? Haben Sie, also es ist doch irgendwie auch seltsam, das ist jetzt nur, wie gesagt, hat nicht direkt was mit Pressefreiheit zu tun. Jeder kann berichten, worüber er will. Das ist vielleicht Pressefreiheit, dann auch über einen Wahl. Aber haben Sie einen Grund, sehen Sie einen Grund, warum so viel über Timmy geredet wird? Und hätten Sie, wenn Sie noch Chefredakteur der Thüringer Allgemeine wären, das dann auch so prominent besetzt, das Thema?
1: Naja, ich meine, es gibt einige, die machen das richtig zum Geschäftsmodell mit ständig Kameras, Überflügen und so weiter. Also betreiben das sozusagen exzessiv. Emotional kannst du an so einem Thema gar nicht mehr vorbeigehen. Ich erinnere, für mich war der erste Fall dieser Art, der Kaiman, wie hieß er damals in Köln, im Bagger ist er aufgetaucht und verschwunden und wurde gejagt.
0: Ah, jetzt das Krokodil, ja.
1: Und das war damals plötzlich sogar eine Nachricht in der Tagesschau. Da war mir klar, die Zeiten haben sich geändert, die Menschen suchen emotional Punkte, wo sie sozusagen sich auf der guten Seite fühlen, wo sie auch mitfühlen können. Die Kinder in der Ukraine, die täglich von Putin massakriert werden, und die Familien, die umgebracht werden, die vielen Menschen, das ist etwas Schreckliches, das will man weg von sich haben. Und da denkt man nicht an die einzelnen Menschen, aber man denkt gerne dann an Tiere. Wir haben ja auch am Wochenende einen Einsatz gehabt in der sächsischen Schweiz, wo zwei Kühe für Aufregung sorgten. Die eine hat man mit einem Hubschrauber ausgeflogen, die andere musste erschossen werden. Also diese emotionalen Vorgänge, das beschäftigt Menschen sehr stark. Das muss man einfach zur Kenntnis nehmen, dieses Phänomen. Und es gibt natürlich viele Leute, die damit auch natürlich viel Geld verdienen.
0: Aber jetzt muss ich nochmal einhaken, jetzt sind wir nochmal in den Nullerjahren, da waren Sie ja Entscheidungsträger. Nur weil es die Tagesschau bringt, hätten Sie doch als Thüringer Allgemeine sagen können, wir machen es nicht oder wir machen es nur ganz hinten.
1: Ja, das ist aber auch unfair. Das heißt also, es ist ja nicht so, dass die Emotion, die da frei wird, nicht da ist und die Neugierde und alles, was damit zusammenhängt. Das heißt, der Timmy interessiert ja wirklich plötzlich die Menschen. Aber
0: ja, weil die Medien, die Frage ist, ob Ei oder Henne zuerst da waren. Das interessiert ja nur die Menschen, weil darüber berichtet wird. Ja, ist ja nicht so, dass die Leute auf der Straße sagen, berichtet doch mal über Buckelwale.
1: Ja, aber es ist eine Story, es ist eine Dramatik. Es ist sozusagen alles da, um eine Geschichte daraus zu machen. Das ist jetzt, sage ich mal, das ist ja Weltliteratur um solche Sachen, denken Sie an Moby Dick oder so, geschrieben worden. Das heißt, das ist ja nicht wirklich neu. Neu ist natürlich das Massenphänomen, dass man sozusagen auf allen Kanälen plötzlich über etwas berichtet und da nicht sozusagen ausweichen kann. Das ist etwas, wo ich sagen würde, es sind ja auch tausende Schaulustige dahin gegangen, die wollten sehen, wie der Wal stirbt oder was da passiert und dabei sein. Heutzutage will man überall dabei sein, man will auch mitfilmen und das und das und das. Das heißt, die Zeit ist natürlich auch prägend. Du kannst das nicht einfach ignorieren, weil das natürlich auch eine Art von Zuweisung von Informationen an die Menschen ist, wo ich sagen würde, ja, wie kommst du dazu, das so zu entscheiden? Also natürlich musst du aber überlegen, wie weit gehst du damit? Ist es Seite 1, ist es Seite 2, ist es eine Seite Vermischtes oder wo auch immer? Und dosierst du es vernünftig oder beteiligst du dich an diesem Hype? Und es gibt ja viele Sender heutzutage, die wissen nicht, womit sie den Bildschirm füllen. Also nicht so sehr bei den Öffentlich-Rechtlichen, aber bei den anderen. Da entsteht einfach Druck an dieser Stelle. Und das kannst du auch als professioneller Journalist nicht einfach ignorieren. Also musst du auch darüber berichten.
0: Da würde ich widersprechen, aber das würde jetzt dann zu lang dauern. Also ich glaube, man könnte
1: Nein. Also, das ist sozusagen Arroganz gegenüber den Lesern, Zuschauern. Es gibt viele Leute, die sind vernünftig, sagen, mein Gott, jeden Tag werden hier Kühe geschlachtet und gegessen und wär doch lieber Veganer, wenn du so interessiert bist am Leben der Tiere. Ja.
0: Das aber da muss ich den Bericht genauso...
1: Aber es ist Teil der menschlichen Natur.
0: Nun ja, wir lassen es jetzt mal so stehen und vielleicht können wir ja den Übergang ganz elegant machen. Das ist ja schon eine gute Nachricht. Buckelwal Timmy ist freigesetzt worden. Haben Sie noch eine weitere
1: gute Nachricht? Wir wissen nicht, ob es eine gute Nachricht ist.
0: Das stimmt,
1: die Orcas warten schon im Nordsee vielleicht auf ihn. Also das heißt, jeden Tag sterben natürlich Wale dort. Aber der ist eben halt personifiziert. In dem Augenblick, wo man ihm auch noch einen Namen gibt, wird das sehr vermenschlicht, das Ganze, das Schicksal. Und auf diese Art und Weise natürlich heutzutage, wenn ein Wal auf einer Sandbank liegt und stirbt. Wir haben ja auch diese Nachrichten aus Australien, aus anderen Gegenden, wo doch eine große emotionale Anteilnahme da ist. Und da können Sie nicht einfach sagen, das interessiert mich nicht.
0: Gut, ich merke schon, noch ein letzter Satz, um vielleicht eine persönliche Brücke zu bauen. Ich bin bei Ihnen, darüber zu berichten, aber dann wirklich eine andere Perspektive einzunehmen. Und wenn man es schaffen würde, dass Leute mehr sensibilisiert werden für Thema Klimaschutz und so weiter, das hängt ja alles mit dran, dann wäre dem gewonnen. Aber das glaube ich ehrlich gesagt nicht. Es geht ja nur um diese, wie Sie es gerade gesagt haben, vermenschlichte Geschichte, man gibt ihm einen Namen. Das ist meine Befürchtung, sagen wir mal so.
1: Ich glaube, Sie brauchen eine Sondersendung heute, wenn wir Timmy noch weiter diskutieren.
0: Ich merke schon. Und jetzt, ich hatte ja auch gefragt, ob Sie noch eine andere gute Nachricht haben. Wenn nicht, ich habe ja auch noch eine Petto.
1: Es gibt eine gute Nachricht, die in Thüringen überhaupt niemand mitbekommen hat. Gehe ich mal jetzt fest davon aus, außer ein paar sozusagen politisch sehr interessierten Leuten. Ein Gericht hat entschieden, dass es keine Wahlwiederholung in Thüringen gibt. Es gab eine Klage der Werteunion oder irgendwas, die bezog sich auf einen Brief von Bürgermeistern und Landräten der CDU, die sozusagen ihre Amtsbefugnis überschritten hatten, eigentlich als Privatperson oder als Politiker hätten sich melden können, aber nicht als Amtsperson. Und es gab echte Momente, wo man juristisch, wenn man es auf die Spitze getrieben hätte, und das passiert in Deutschland sehr schnell, dass aus formalen Gründen etwas gekippt wird oder im Gegenteil bestätigt wird. Es hätte sein können, dass wir heute über was ganz, ganz anderes diskutieren. Weder über Trump noch über Merz, sondern darüber, dass Thüringen irgendwann im Sommer neu wählen muss. Das ist nicht passiert. Die Richter waren vernünftig. Finde ich schon mal eine sehr, sehr gute Nachricht.
0: Das ist wirklich eine gute Nachricht. Jetzt komme ich mir so banal vor mit meiner guten Nachricht. Denn es geht einmal mehr um FC Rot-Weiß Erfurt. Hat zwar leider am Wochenende gegen Zwickau verloren, steht nur auf Platz 5 in der Regionalliga Nordost. Aber es gibt eine neue Ausstellung in der Johannesstraße im Stadtmuseum, wo eben der FC Rot-Weiß Erfurt großes Thema ist. Es geht um die Sportstadt Erfurt. Liebe, Leistung, Leidenschaft heißt diese. Und die ist wirklich sehr gelungen. Das ist meine gute Nachricht und meine Empfehlung, da mal reinzuschauen, Herr Lochthofen.
1: Das ist für die Interessierten natürlich ein tolles Thema. Ich hoffe, ich weiß es nicht, aber dass Sie auch die Vorgeschichte von Rot-Weiß Erfurt gut beleuchten, das ist nicht ganz so einfach. Das ist ja damals ein Beschluss in DDR-Zeiten gewesen, ein politischer Beschluss, diese Clubs zu gründen. Und Erfurt hatte wirklich eine große Tradition, was Fußball anbelangt, ist eine sehr frühe in Deutschland. Also insofern, wenn das alles zusammengepackt ist, kann es eine interessante Sache sein.
0: Alles zusammengepackt, auch das Thema Doping, also beim Thema Sport auch DDR ist mit Thema, auch das Thema Politisierung im Dritten Reich von Sportarten ist alles mit Thema. Also es haben ja unter anderem der Stadthistoriker Steffen Rassloff hat ja mitgewirkt. Also insofern schauen Sie. Ich habe eben schon gemerkt, Sie werden wahrscheinlich nicht reingehen. Das klang eben so ein bisschen distanziert, interessiert.
1: Also es kann sein, dass ich vorbei laufe und sage, jetzt schaue ich mal da rein, aber extra wegen Rot-Weiß mich in Bewegung setzen, das dauert noch ein bisschen. Da müssen Sie schon in der ersten Bundesliga um die Meisterschaft spielen, wo ich sagen würde, okay, jetzt haben wir doch was.
0: Es geht übrigens auch noch um andere. Den hat er mir noch eingeschenkt. Den haben Sie mir zum Schluss noch eingeschenkt. Es geht, wie gesagt, auch um andere Sportarten, nicht nur um Fußball, das muss man auch sagen. Ja.
1: Es gibt immer wieder, ich meine, denken Sie mal dran, wie Bremen plötzlich deutscher Meister geworden ist. Es gibt Wolfsburg, es gibt immer mal Situationen,
0: wo man sagt, ja.
1: Es gab einen Aufsteiger aus der zweiten Bundesliga, der durchmarschiert ist und Meister geworden ist. Ja, ist alles in der Geschichte passiert.
0: Kaiserslautern und die Schalker-Fans hoffen, dass das jetzt wieder passiert. Schalke ist nämlich auch gerade aufgestiegen und wird vielleicht dann direkt Meister,
1: sagen
0: die Schalke-Fans.
1: Alle mitspielen dürften, die gestern auf der Straße waren und vorgestern in Gelsenkirchen. Meine Großmutter ist aus Gelsenkirchen übrigens, deswegen habe ich Schalke immer im Auge. Also wenn die alle mitspielen dürfen, dann könnten die Schalker schon eine Chance kriegen. Ja.
0: Wir schauen mal. Herr Lochthofen, ich wünsche Ihnen jetzt erstmal eine gute Woche und wir hören uns zeitnah wieder.
1: Es soll ja regnen und das wird nicht nur die Bauern. Bauern freuen. Ich glaube, insgesamt brauchen wir den Regen. Und es soll ja morgen, übermorgen, im Augenblick ist wieder Sonnenschein. Ich freue mich natürlich, aber es wäre schon schön.
0: Heute ist sowieso auch noch Anbadetag, aber das Thema machen wir jetzt nicht auf. Also man kann im Nordbad schon anbaden.
1: Und nächsten Montag haben wir dann eine gute Nachricht. Es hat geregnet.
0: Alles klar. Machen Sie es gut, Herr Dr. Tschüss. Ich Ihnen auch. Tschüss. Und um die Ausstellung, die ich eben erwähnt habe, Liebe, Leistung, Leidenschaft, Sportstadt Erfurt, geht es gleich nach der nächsten Musik von Kapelle Petra über Fußball reden.

0: Kapelle Petra über Fußball reden. Und genau das tue ich jetzt, über Fußball reden und den Erfurter Sport im Allgemeinen. Denn vergangene Woche wurde nur ein paar Häuser weiter von hier im Stadtmuseum in der Johannesstraße die Ausstellung Liebe, Leistung, Leidenschaft, Sportstadt Erfurt eröffnet. Vor der ganz, ganz offiziellen feierlichen Eröffnung habe ich in der kleineren Presserunde mich schon mal dort umgeschaut und auch mit den Kuratoren der Ausstellung gesprochen. Ein paar interaktive Knöpfe habe ich dabei auch gedrückt und plötzlich hörte ich Fanjubel.
1: Der Soundtechniker bald das Mikro aus der Hand gefallen.
0: Und ich kann mir vorstellen, die Ausstellung geht jetzt eine ganze Weile. Das wird wahrscheinlich am häufigsten mitbedient werden, oder?
1: Vermutlich. Und ich sag mal, das Wachpersonal tut mir jetzt schon leid, ne? 13 Monate lang.
0: Und genau 13 Monate bis zum Mai nächsten Jahres dauert die neue Ausstellung Liebe, Leistung, Leidenschaft, Sportstadt Erfurt im Erfurter Stadtmuseum.
1: Hier kann man sich ausruhen und tatsächlich die Bilder anschauen.
0: Ja, ich mach mal genau. Gerade stehe ich übrigens mit einem der Kuratoren, Michael Kummer, an einem interaktiven Pult, an dem unter anderem alte Fangesänge, Torjubel und Hymnen vom FC Rot-Weiß Erfurt abgespielt werden können.
1: Ja, unser Torwart Eiche hinten drin. Okay. Der kommt vielleicht im November zum Qualifikationsabend.
2: Echt, ja? Also für eine Großstadt mit etwas über 200.000 Einwohnern haben wir ein unglaublich dynamisches Moment, auch in den jüngeren Generationen, also im öffentlichen Raum entstehen neue Sportarten.
0: Die Der da spricht ist Hardy Eidam, ein weiterer Ausstellungskurator. Und wir hören und merken, in der Ausstellung geht es nicht nur um Fußball, sondern auch um den Erfurter Breiten- und Leistungssport. So erfahren wir auch etwas über die Erfurter Sportgeschichte vom Schwimmen, der Leichtathletik, dem Radsport und dem Eisschnelllauf. Diese breite und umfassende Darstellung des Erfurter Sports war auch Teil der Überlegungen, die ganz am Anfang dieser Ausstellung standen, erzählt uns Kurator Hardy Eidam.
2: Am Anfang steht trotzdem erstmal ein wissenschaftliches Konzept. Und schon da drifteten die Dinge schon weit auseinander, denn wir hatten zwei Anläufe, obwohl wir nur sehr wenig Vorbereitungszeit hatten. Wir hatten ja nicht mal ein Dreivierteljahr Vorbereitungszeit. Wir hatten einen ganz anderen Ansatz ursprünglich, um dann wieder zur ersten Idee zurückzukommen, nämlich die großen Olympiasportarten und dann die Legendenbildung drumherum, die Sportstätten.
0: Und so sieht es auch Kurator Michael Kummer, der übrigens Sporthistoriker ist. Er ergänzt.
1: Also die Grundsatzentscheidung war, dass wir die vier sehr erfolgreichen Sportarten darstellen plus König Fußball als populärste Sportart und die jeweils einen ganzen Raum bekommen und innerhalb dieser Sportart jeweils sozusagen einen Hauptheld oder eine Heldin so ein bisschen glorifizieren. Also auch durchaus ein bisschen ironisch gemeint, aber dass wir das so rausstellen. Also und gleichzeitig haben wir auch in einem anderen Nebenraum dieser Ausstellung geht es auch um die Instrumentalisierung des Sports, um Doping und so weiter. Also in dieser Bandbreite bewegt sich das. Das war uns wichtig, dass wir jetzt nicht nur eine Ausstellung machen, die nur unkritisch Heldenverehrung macht oder die nur super kritisch ist und sagt, alles war Doping, ist alles Mist, sondern diese Bandbreite soll dargestellt werden, indem sich der Sport und eben auch die Zuschauer natürlich bewegen.
3: Interessante kleine Story, was heißt kleine Story? Also wir reden immer vom Leistungssport in der DDR, der nun alle möglichen Sportarten massiv gefördert hat. Ganz so war es ja nicht. Er hat gezielt die medaillenträchtigen Sportarten gefördert und Sportarten, die...
0: Und hier hören wir den dritten Kurator der Ausstellung, Steffen Rassloff, Erfurts Stadthistoriker. Er erzählt uns gerade etwas zu Sammlerstücken und erklärt, dass es zu DDR-Zeiten auch Sportarten gab, die nicht mehr gefördert und dann eingestellt wurden. Apropos Sammlerstücke und Devotionalien, ohne diese würde die Ausstellung über die Erfurter Sportstadt wahrscheinlich nicht so gut funktionieren. Sie sind ganz elementarer Bestandteil, so Steffen Rassloff.
3: Stichwort Devotionalien, natürlich, wir sind in einem Museum. Hier geht es nicht nur um Inhalte, nicht nur um Töne, sondern auch um sozusagen die auratische Kraft des originalen Exponates. Und ich denke, da haben wir schon einiges zusammengetragen. Also angefangen bei König Fußball, die Medaillen der DDR-Meisterschaften 1954 und 55, weitere Medaillen, Urkunden der durchaus auch beachtlichen Erfolge der Erfurter Fußballer bis zurück zum Sportclub von 1895, die erste Vereinssatzung aus dem frühen 20. Jahrhundert, aber auch Olympia-Goldmedaillen der Eisschnellläuferin, der Schwimmer, die Originalbadehose von Roland Matthes, ja, einer der populärsten Sportler, nicht nur in der DDR, sondern weltweit, der Rolls-Royce of Swimming, der Schwimmmotor, wie man ihn wohlgemerkt in den Westmedien genannt hat, nicht in der DDR. Und ich glaube, davon lebt die Ausstellung natürlich auch. Wir zeigen den ersten internationalen Titel. Jutta Langenau, eine Erfurter Schwimmerin, überregional nicht so bekannt. Sie hat 1954 in Turin den ersten internationalen Titel als Schwimmerin, als Europameisterin für die DDR gewonnen. Auch das zeigen wir. Das ist sozusagen der Beginn der Erfolgsgeschichte DDR-Sport mit allem Drum und Dran, den wir hier natürlich nicht aussparen.
0: Ein Hingucker der Ausstellung zur Sportstadt Erfurt ist eine unscheinbare Metallschatulle, die etwas mit einem vergessenen Fußballspiel in den 60er Jahren zu tun hat, erzählt mir Michael Kummer.
1: Bin ich schon drauf? Also, im Fußballraum, unter den Raritäten, eine Metallschatulle, die erstmal nicht so bemerkenswert aussieht, aber die ist von 1964. Leeds United hat mal hier im damals George-Dimitrov-Stadion gegen den SC Turbine gespielt, Freundschaftsspiel als Vorspiel zur Friedensfahrtankunft. Waren 20.000 Leute im Stadion, ich glaube, Leeds hat 1-0 gewonnen oder so. Und im Vorfeld von solchen Freundschaftsspielen, oder war es zumindest mal üblich, ich weiß nicht, ob das heute noch so ist, sich was zu überreichen, meistens ein Wimpel, aber manchmal auch andere Gegenstände. Und Leeds United hat ein Metallkästchen mitgebracht aus englischen, besonders wertvollem Sterling-Silber. Genau, und das haben sie dem Turbinekapitän gegeben. Und diese Schatulle ist hier zu sehen, 1964.
0: Also danke an den Turbinekapitän. Das muss ja dann über Generationen wahrscheinlich voll. Aber auf jeden Fall ist es jetzt hier auch in der Ausstellung zu sehen.
1: Na, ich kann dir sagen, wie es hergekommen ist, weil der Vater von dem Leihgeber jetzt, oder der hat es nicht geliehen, der hat es dem FC Rot-Weiß Erfurt geschenkt und der FC Rot-Weiß Erfurt hat es dem Museum jetzt geliehen. Und der Vater war einer der Gründungsmitglieder des FC Rot-Weiß Erfurt. Und der war damals schon beim Sportclub Turbine in der Leitungsfunktion. Das heißt, die Mannschaft ist runtergegangen. Also der Kapitän hat ja nicht mit der Schatulle in der Hand gespielt, sondern hat die natürlich nach draußen gegeben und der hat es dann an sich genommen und dann hat er das verwahrt.
0: Ich lerne also, die Wege der Sammlerstücke sind mitunter lang. Also bis eine Schatulle oder auch ein Lautsprecher den Weg in die Ausstellung fand. Manchmal gehört auch Glück oder Zufall dazu. So Michael Kummer.
1: Die Lautsprecher zum Beispiel aus dem alten Stadion, das war eher ein Zufallsfund. Und dann, also es rief mich irgendwann jemand an und sagte, ey, guck mal, bei eBay werden die Lautsprecher angeboten. Ist das was für eure Ausstellung? Und dann habe ich erstmal selber geschaut und geprüft, sind das welche oder verkauft da einer Duplikate? Wo sind die zu kaufen? Was kosten die? Dann dahin gefahren, mit denen noch verhandelt. Das war jetzt nicht schwierig, aber es war sozusagen großer Zufall. Also Da wären wir nie alleine drauf gekommen, dass die Dinger in irgendeiner Garage noch rumliegen.
0: Ich verliere mich ein wenig selbst in der Ausstellung und in Gedanken an früher. Gerade sitze ich mit Michael Kummer auf den alten Schalensitzen des Erfurter Steigerwaldstadions und wir schauen uns eine Fotoschau historischer Fußballbilder vom FC Rot-Weiß Erfurt an.
1: Hier, mit dem Reisebüro FD Jugendtourist. Nach Enschede.
4: Ja, das war ein Riesending. Oh. Das war nicht Intertoto? Nee, was war das? Intertoto.
1: Das
4: war
1: Intertoto Cup. Das ist ein Diplom. Ja. Hier Dieter Köbel, 81 FDGB-Pokalfinale.
4: Jetzt, wo du es sagst, man sieht es am Gesicht noch.
0: Am Ende bin ich bei meinem Rundgang nochmal mit Michael Kummer wieder beim Puls mit dem Torjubel und den alten Fußballhymnen angelangt.
1: Ja, die alte Rot-Weiß-Hymne vom Orchester Schwarz-Weiß, die irgendwann in den 80er Jahren mal so mit Blasmusik mäßig. Dann noch eine andere Hymne, die drei Tore, jeweils mit Torjubel und Dialog, Stadionsprecher, Fans. Dann natürlich so ein Standardgesang, diese Mannschaft kotzt uns an. Oder hey, FC Rot-Weiß ist immer so ein Spontaner. Und zum Schluss, als Erfurt hat ja gewonnen, gibt es immer sozusagen vor der Kurve, die Spieler stehen da und dann wird da getrommelt und Sieg gerufen.
0: Macht schon Spaß, diese Ausstellung. Liebe, Leistung, Leidenschaft, Sportstadt Erfurt. Sie ist ab sofort in der zweiten Etage des Erfurter Stadtmuseums zu sehen. Dienstag bis Sonntag von 10 bis 18 Uhr ist das Stadtmuseum geöffnet. Und das hier ist Musik von Kafka mit F und V geschrieben. In knapp 2 Wochen spielt die Berliner Band im Kalif Storch in Erfurt. Darüber rede ich gleich mit einer, die es noch ein bisschen genauer weiß, nämlich Juna vom Kalif Storch. Die ist gleich hier.
5: Hallo.

0: Hallo Welt, Musik von Kafka. Und Kafka hat eine besondere Schreibweise, nicht wie der Schriftsteller Kafka einfach nur mit F, sondern ein V dazu, wie der ehemalige Moderator von MTV bzw. Viva. Aber das kann mir bestimmt alles Juna besser erklären. Ich habe sie eben schon angekündigt. Sie ist jetzt wieder bei uns im Studio, Juna vom Kalif Storch. Hallo Juna.
1: Hi, danke, dass ich wieder hier sein darf. Ja, Kafka ist eine deutsche Polit-Crossover-Rap-Band aus Berlin. Die gibt es jetzt seit 2013. Und der Name ist, wie du schon richtig erkannt hast, eine Verschmelzung aus dem Namen des Schriftstellers Franz Kafka mit F und dem des früheren MTV-Moderators Markus Kafka mit V, also K-A-F, V-K-A.
0: Spricht sich gut, bisschen kompliziertere Schreibweise und Musik geht sehr nach vorne, ist sehr politisch, ist schon mit Haltung Musik.
1: Definitiv. Also wie du es bereits gesagt hast, die Musik ist sehr energiegeladen und definitiv tanzbar. Die Texte wiederum sind aber eher ernster und oft auch politische Themen. Und das ist der Band auch sehr wichtig. Also sie positioniert sich in ihren Texten politisch sehr klar. Sie spricht in ihren Texten unter anderem deutlich gegen Hass und Rassismus, Homophobie, Gentrifizierung und Konsumwahn. Das Wort politisch steckt ja im Prinzip auch schon in dem Musikstil Polit-Crossover-Rap. Genau das hebt aber auch die Band in dem Sinne von anderen Bands ab, weil sie in ihren Texten viel direkter als andere Bands gegen gesellschaftliche Probleme spricht. Also andere Bands, sag ich mal, wie kann ich sagen, die verpacken einiges sehr viel weicher und bringt es nicht ganz so klar auf den Tisch wie Kafka und das ist eigentlich sehr cool bei der Band.
0: Geht schon direkt raus, auch ein Grund, warum du sie selber auch magst? Also wie bist du auf sie gekommen?
1: Ja, auf jeden Fall. Ich habe sie tatsächlich auf Demos gehört das erste Mal, auf zwei Songs und man sagt auch, sie schreiben so Soundtracks zu Demo-Bewegungen. Also einmal Hallo Welt, den wir ja eben gehört haben. Das ist als Song auf Fridays for Future-Bewegungen rauf und runter gespielt worden. Und Alle hassen Nazis, ihr bekanntester Track, der ist auf Demos gegen rechts Teil des klassischen Repertoires.
0: Jetzt haben wir so viel über die Band geredet. Wir haben es jetzt auch gehört und auch gleich noch einen zweiten Song. In knapp zwei Wochen sind sie im Kalif Storch.
1: Genau.
0: Und zwar am Sonntag, den 17. Mai. Wann geht's los genau? Wie viel Uhr?
1: 19 Uhr ist Start und 18 Uhr geht der Einlass los.
0: Also, wer die Band mag, unbedingt Tickets besorgen. Wir hören jetzt einen zweiten Song, den du auch mitgebracht hast, einen Coversong. Er wird gern gesungen auf Feiern. Es ist der Rauchhaus-Song im Original, Tonsteine Scherben. Aber es ist nicht einfach eins zu eins gecovert von Kafka.
1: Nee, die Melodie bleibt nach wie vor gleich, aber Kafka hat den Text nochmal ein bisschen überarbeitet und an die jetzige Berliner Situation angepasst und greift aber nach wie vor die aktuelle Probleme der Wohnungsnot in Berlin auf.
0: Juna, vielen Dank, dass du hier gewesen bist. Jetzt hören wir den Rauchhaus-Song in dieser ganz, ganz anderen Variante.
1: Ich freue mich schon.

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1: Der Rauchhaus-Song im Original von Tonsteine Scherben, hier in der Version von Kafka. Und zur Erinnerung, diese Band spielt in knapp 2 Wochen, also am Sonntag, den 17. Mai, im Kalif Storch am Güterbahnhof 20. Nicht wundern, wenn ihr dieses Wochenende besonders viele Jedi-Ritter, Stormtrooper, Prinzessinnen, Kriegerinnen oder Hobbits seht, denn der Erfurter Comicpark findet wieder auf der EGA statt. Ich war die vergangenen Jahre als Radioreporter verkleidet mit dabei und habe unterschiedlichste Leute gesprochen. Und damit ihr mal einen Eindruck bekommt, wer da so hingeht, hören wir mal gleich hinein in meine Begegnungen von damals. Meist kam ich ins Gespräch mit den Menschen, indem ich ganz höflich fragte, als was sie denn verkleidet sind.
2: Ich bin der Waffencheck.
1: Sparta steht da drauf. Aus welchem Comic ist das jetzt? Aus 300 oder?
2: Kein Comic, nein, das ist aus einem Videospiel. Das nennt sich Metro. Das ist, spielt in der russischen Endzeit.
1: Ich meine, so ein Kostüm ist wahrscheinlich, kriegt das sich einfach, also kriegt man wahrscheinlich auch manche Kostüme im Laden. Das wirkt so ein bisschen wie selber liebevoll aus verschiedenen Utensilien zusammengestellt.
2: Die Hose zum Beispiel ist gekauft, aber der Armschutz, der Brustplatte und so, das ist alles selber gebaut. Das ist ja auch aus Metallplatten. Richtig verstärkt. Das ist innerhalb von 2 Jahren entstanden. So.
1: Also doch ganz schön zeitaufwendig. Machst du das selbst oder machen das auch Freunde?
2: Das mache ich selber. Ich bin gelernter Kfzler, deswegen mit Metall umgehen ist ganz okay.
1: Herzlich willkommen beim Comic Park. Als was seid ihr verkleidet?
3: Aus Tokyo Revengers Cosplay, mir ist ein Anime.
4: Auch aus Tokyo Revengers, Emma, Mikey Schwester.
5: Ja, Tokyo Revengers.
1: Warum gerade Animes bei euch?
3: Keine Ahnung, bei mir fing das irgendwie so an. Ich hatte eine in der Klasse, die hat das halt oft geguckt und hat sie mir davon erzählt. Dann bin ich halt neugierig geworden, habe halt dann eines Tages auch mal eingeguckt und so hat das irgendwie angefangen. Also
1: Radio Frei aus Erfurt, herzlich willkommen erstmal in Erfurt. Wo kommt ihr her?
4: Wir kommen aus Frankfurt.
1: Oder am Main?
4: Main.
1: Extra angereist und, ja. Und ihr seid, also wenn ich jetzt tippen müsste, Anime?
4: Ja, Anime, genau. JoJo's Bizarre Adventure.
1: Klär mich auf, ich bin da wirklich nicht so firm. Wo kann ich das sehen, diesen Anime? Oder wo kann ich ihn lesen?
4: Den kann man auf Netflix gucken, die ersten Staffeln, die ersten 5 Staffeln, glaube ich.
1: Hallo, Radio Frei aus Erfurt, Taschen, wo kommt ihr her?
6: Ich bin aus Arnstadt.
1: Auch gar nicht so weit weg.
6: Und nicht mehr aus Erfurt.
1: Oh, wie langweilig. Nein, finde ich aber gut. Du bist der erste Erfurter, den ich jetzt hier treffe. Ja? Das zeigt ja wie, ja. Also, ja, also ich habe jetzt die Umfrage seit 5 Minuten gemacht, aber finde ich toll. Was ist die Vorlage?
6: Ich komme aus JoJo Bizarre Adventure, genauso wie mein Kollege hier. Ich bin halt der Stan Star Platinum. Ja, und der ist halt mein Stan-User.
1: Ja, die letzten Sachen werden hier noch angelegt. Wo kommt ihr denn her?
7: Sie ist aus Apolda, ich bin aus Pößneck.
1: Okay, immerhin aus der Gegend hier, ja, also nicht so weit weg. Mann in Grün, also von weit hätte man auch jetzt denken können, Robin Hood, aber ist es natürlich nicht, ne? Was ist das?
7: Das ist Link von The Legend of Zelda.
1: The Legend of Zelda. Klär uns auf für die, die es noch nicht kennen. Also ist ein Anime, ist ein Manga, ist eine Zeichentrickserie?
7: Ja, also sowohl Manga als auch ein Videospiel. Ein altes, wo also es gibt schon seit locker 80er Jahren, schätze ich mal, zig Teile. Gibt's als Manga-Serie, gibt's als Videospielreihe.
8: Ich bin Zelda von Legend of Zelda.
9: Das ist die Prinzessin quasi.
1: Radio Frei aus Erfurt, hallo. Ich wollte mal wissen, wie du darstellst.
10: Regie Gate Infinity.

Und auch die Band Tag der Helden treten wieder auf, genauso wie im vergangenen Jahr. Und falls ihr es verpasst habt, hier hören wir mal einen Song von ihnen, und zwar den zum Anime Sailor Moon.

0: ihr noch Sailor Moon, Tag der Helden. Diese Band tritt am Sonntagabend auf beim Erfurter Comic Park. Der findet am Wochenende statt, jeweils ab um 10. Und wenn ihr das komplette Bühnenprogramm euch mal durchlesen wollt, was da alles passiert, einfach reinklicken im Internet www.comicpark.de.
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0: Harry Potter, Emil und die Detektive, Pippi Langstrumpf, das sind alles sehr populäre Kinderbücher. Wenn ich sie jetzt noch nicht gelesen habe, einige habe ich nämlich noch gar nicht gelesen, aber mal wieder oder überhaupt das erste Mal lesen will, kann ich diese Bücher ganz klassisch kaufen oder eben auch ausleihen. Zum Beispiel in der Kinder- und Jugendbibliothek in der Erfurter Marktstraße. Seit 8 Wochen hat diese Bibliothek eine neue Leiterin, Svenja Stöhr, und die ist natürlich auch Bücherbegeistert und Kinderbücher begeistert. Und mit ihr rede ich gleich im

0: Montagsgespräch. Und ich habe es eben schon angekündigt. Ich rede jetzt mit der neuen Leiterin der Kinder- und Jugendbibliothek Erfurt, Svenja Stöhr. Und ich sage erstmal Hallo.
1: Hallo.
0: Noch darf ich das natürlich auf jeden Fall sagen, die neue Leiterin. Aber 8 Wochen, 2 Monate dabei, da ist man ja trotzdem noch in, kann man sagen, Einarbeitungsprozess. Wo stehen Sie denn da gerade?
1: Ich fühle mich tatsächlich schon sehr gut angekommen hier in der Stadt- und Regionalbibliothek in Erfurt. Und dennoch begegnen einem immer wieder jeden Tag Dinge, die neu sind. Wir hatten die Woche zum Beispiel eine Autorenlesung im Rahmen des Bilderbuchfestivals. Und da habe ich die Kollegen erstmal gefragt, wie machen wir denn die Leinwand runter, den Beamer an? Also die Veranstaltungstechnik dann, die ist natürlich immer wieder was Neues. Aber ich fühle mich gut angekommen und habe schon sehr viele nette Begegnungen auch mit den Lesern gehabt, mit den Kindern. Und war ein guter Start hier in Erfurt.
0: Sie kommen ja nicht aus Erfurt und waren zuletzt in der Stadtbücherei in Frankfurt am Main. Vorher haben Sie Buchwissenschaften studiert. Das fand ich interessant. Ich wusste gar nicht, dass es das gibt. Was lernt man bei Buchwissenschaft? Klar, es geht viel um Bücher natürlich.
1: Das stimmt. Sie sind nicht der Einzige, der das nicht kennt. Buchwissenschaft gibt es auch nur an, ich glaube, 3 oder 4 Unis in Deutschland. Ich habe es in Mainz studiert und Buchwissenschaft ist sehr breit gefächert. Man hat Module, die um Verlagstypen gehen. Man hat

0: Module um die Leseförderung, aber auch Medienrecht spielt eine Rolle, Gestaltung des Buches, Materialität des Buches. Wie wurden Bücher früher hergestellt wie heute? Das heißt, das Berufsfeld, in das man gehen kann, das ist ein sehr, sehr breites. Man hätte auch in den Buchhandel gehen können, aber ich habe nach meinem ersten Praktikum bei der Stiftung Lesen, die ja auch in Mainz sitzt, festgestellt für mich, die Leseförderung ist es. In die möchte ich gehen, da möchte ich wirken. Und dort waren die Projekte aber eher in der Planung. Man hat sie nicht durchgeführt. Das wird dann an anderer Stelle gemacht. Und meine dortige Leitung im Praktikum hat mir empfohlen, doch mal in der Bibliothek da reinzuschnuppern. Und das habe ich getan. Mit einem Praktikum, dann noch einem längeren und schließlich war mir dann klar, das ist der Weg, den ich gehen möchte, da möchte ich gerne später mal arbeiten. Und als dann in Frankfurt die Ausschreibung kam, habe ich mich beworben, angefangen und blieb dann dort jetzt für 11 Jahre.
1: Wenn Sie noch einen Schritt zurückgehen, also noch vorm Studium, viele von uns haben ja als Kind und Jugendliche gelesen, war Ihnen dann schon klar, das könnte so eine Richtung sein, in die ich auch mal beruflich gehen werde, weil es ja schon nicht selbstverständlich, sich dafür zu entscheiden.
0: Ich habe tatsächlich immer sehr gerne gelesen und auch vorgelesen bekommen von meinen Eltern. Und ich glaube, das ist ein ganz, ganz wichtiger Grundstein, den man damit legt, dass Kinder später mal gerne lesen werden, auch als Erwachsene weiterlesen, diese Lesefreude zu schaffen. Und das ist bei mir in der Kindheit passiert. Tatsächlich war aber das Berufsfeld, Buchbranche, gar nicht so bei mir auf dem Schirm. Ich wollte immer was anderes machen, was dann einfach nicht realisiert werden konnte. Das habe ich aber leider erst in der 12., 13. Klasse herausgefunden und musste mich dann entscheiden. Ich wollte eigentlich nicht studieren, habe gedacht, doch lieber was Handfestes, eine Ausbildung machen oder ein duales Studium, aber da war ich vom Zeitpunkt zu spät. Und dann habe ich, okay, dann mache ich ein FSJ nochmal vielleicht. FSJ Kultur ist ja auch immer wieder spannend. Und dann dachte ich mir aber, okay, dann bin ich auf Buchwissenschaft gestoßen, konnte mir vorstellen, dass das was sein könnte für mich, weil ich immer gern gelesen habe und das als Alternative ein Berufsfeld war, das ich mir sehr gut vorstellen konnte. Dann habe ich angefangen zu studieren und den Weg habe ich eben schon skizziert, wie er dann weiterging.
1: Sie haben ja schon gesagt, Leseförderung, die Freude am Lesen. Und es fängt ja vielleicht schon beim Standort an. Also für die, die vielleicht auch zugezogen sind in Erfurt, die Kinder- und Jugendbibliothek sitzt sehr zentral der Marktstraße. Schon der Standort ist ja nicht ganz unwichtig für Erreichbarkeit von Büchern. Wie sehen Sie das?
0: Ich glaube, eine Zentralität ist wichtig, aber auch eine Breite ins Stadtnetz. Und die bieten wir ja in der Stadt- und Regionalbibliothek auch, dass wir auch in den Stadtteilen Bibliotheken haben, dass wir eine Fahrbibliothek haben, die fährt. Und die Zentralität ist aber deshalb wichtig, weil wir, und das darf man nicht vergessen, hier in Erfurt haben wir eine Bibliothek nur für Kinder und Jugendliche. Auf 3 Etagen mit einer Fläche, die bespielt werden kann, die zielgruppenorientiert ausgestaltet werden kann. Und man muss sich vorstellen, wenn man jetzt eine kleinere Bibliothek vielleicht ist, von, sagen wir mal, 500 Quadratmeter, und man versucht dort für alle Zielgruppen das Angebot bereitzustellen, Lernflächen zu schaffen, Orte, an denen man verweilen kann, an denen man vielleicht spielen kann, eine Gaming-Ecke einrichtet, dann kommt man da schnell an seine Grenzen. Man hat ja auch noch das Medienangebot, das man bereitstellt. Also die Medien müssen auch noch ihren Platz finden. Und wir in der Marktstraße haben einfach auf den 3 Etagen unglaublich viel Platz, den wir gemäß der einzelnen Bedürfnisse von Familien, von Kindern, von Jugendlichen ausgestalten können. Und das muss natürlich erreichbar sein. Wenn wir jetzt in einem Stadtteil wären, nicht gut erreichbar, entweder über die Straßenbahn, aber auch jetzt vielleicht mit dem Fahrrad hier, dann würde unser Angebot natürlich auch nicht den Anklang finden, den es hat, aufgrund unserer Lage, die wir haben.
1: Wichtiger Punkt sehe ich auch, dass man weg von diesem klassischen Image vielleicht auch kommt, von Büchereien, Kinderbüchereien, da denkt man immer so, ganz große Bücherwände und leise sein und verstaubt. Also es braucht ja auch so ein, ich nehme jetzt mal das Wort, ich mag es eigentlich nicht, aber so einen gewissen Eventcharakter, Veranstaltungen und so weiter.
0: Da bieten wir tatsächlich sehr, sehr viel an. Also nicht nur hier in Erfurt, sondern glaube ich generell. Die Bibliothekslandschaft oder Bibliotheken haben sich unglaublich verändert. Wie ja auch sich das Mediennutzungsverhalten der Kinder verändert. Wir haben nicht nur Bücher in der Ausleihe, wir haben Brettspiele, Tonis, Konsolenspiele. Und das natürlich spiegelt sich auch in dem, was wir in der Bibliothek vor Ort anbieten, wieder. Sie haben es eben erwähnt, wir haben eine Gaming-Ecke. Da kann man an 3 Tagen die Woche zocken. Gegen seinen Bibliotheksausweis kann man sich den Controller ausleihen. Natürlich haben wir da eine kleine zeitliche Limitierung drin, weil wir natürlich auch nicht wissen, wenn die Kinder ohne die Eltern kommen, ist das zu Hause abgestimmt. Und deswegen dürfen die Kinder das nutzen in einem begrenzten Rahmen. Und uns ist einfach wichtig, dass wir nicht nur als Bildungsort wahrgenommen werden, sondern auch ein Ort, der in der Freizeitgestaltung auch gerne besucht wird. ich weiß nicht, ob dritter Ort Ihnen etwas sagt. Also man hat so von der Definition her, der erste Ort ist das Zuhause, der zweite Ort vielleicht die Arbeit oder die Schule bei Jüngeren, der Kindergarten und der dritte Ort ist dann ein Ort, in dem man in der Freizeit gerne sich aufhält, an dem man verweilt, an dem man kommt, in Begegnung vielleicht mit anderen im Dialog. Und da sind Bibliotheken ja ganz weit vorne zu sagen, wir sind ein dritter Ort, wir sind das Wohnzimmer der Stadt. Dementsprechend ist es für mich natürlich als Kinder- und Jugendbibliothek mir wichtig, dass wir dann das Kinderzimmer, das Jugendzimmer der Stadt sind. Und dort spielt sich ja viel ab. Da wird nicht nur gelernt, da wird auch gespielt, da finden Events statt. Und wir versuchen sowohl in den Ferien als auch in unserem regelmäßigen Programm immer wieder Akzente zu setzen und dazu einzuladen, nicht nur Bücher, sondern auch andere Medien kennenzulernen, vielleicht auch zu konstruieren. Es gibt ja schon eine langjährige Kooperation mit dem VDI, da wird ja auch Technik erfahrbar gemacht.
1: Was ist der VDI?
0: Der VDI ist der Verein Deutscher Ingenieure und da haben wir eine Kooperation seit 2015, 2016, in der für uns Baukästen, Experimentierkästen für Kinder bereitgestellt werden und dazu finden Veranstaltungen statt. Da lernen dann, gibt es so die ersten Berührungspunkte mit vielleicht Konstruktionen, mit Elektrotechnik und diese Zugänge schaffen wir. Also Bibliotheken wollen niedrigschwellig Zugänge schaffen, ein Aufenthaltsort sein und ja, Spaß ist, glaube ich, ganz weit oben auf unserer Agenda.
1: Ich glaube, das könnte ich jetzt mal als Laie vorstellen, mit einer Herausforderung sein, dass man alle, ich nehme jetzt mal das Wort Milieus auch erreicht, das ist ja mit die Herausforderung. Bestimmte Kinder von Bildungsbürgern lesen eher wahrscheinlicher als jetzt aus anderen Milieus. Ja, also das kann ich mir vorstellen, das bleibt eine Herausforderung?
0: Es ist eine Herausforderung, die wir aber sehr gerne annehmen und wir versuchen der entgegenzuwirken über Kooperationen, zum Beispiel mit den Kindergärten, mit den Schulen, mit Horten, weil wir ja die Möglichkeit haben, wenn die Kinder mit ihren Familien nicht den Ort zu uns finden, den Weg zu uns finden, dass sie uns aber mit der Einrichtung besuchen. Wir veranstalten morgens Bibliothekseinführungen, Vorleseaktionen, Kamishibai wird vorgetragen. Und wenn die Kinder damit dann positive Leseerlebnisse verknüpfen, die Bibliothek positiv behaften, vielleicht sogar zu Hause von erzählen, Mama, wir waren heute in der Bibliothek, lass uns da doch mal hingehen, dann ist das schon mal ein wichtiger Schritt. Also wir versuchen auch in den Bibliothekseinführungen mit den Klassen auch schon mal auf die Anmeldemöglichkeit hinzuweisen, weil das wissen vielleicht auch nicht alle, die Bibliotheksausweise sind kostenlos für Kinder und Jugendliche. Man muss, sofern man alles pünktlich und fristgerecht immer abgibt, ist das mit keinerlei Kosten verbunden, bei uns die Medien zu nutzen. Die Medienvielfalt sprach ich eben schon an. Da geht es nicht nur um Bücher, da gibt es auch Brettspiele, Konsolenspiele. Und man darf nicht vergessen, wenn die Bibliothek positiv behaftet ist und selbst wenn jemand am Anfang nur zum Zocken kommt und mit seinem Kumpel sich da trifft, wenn er irgendwann für die Schule mal ein Medium braucht, dann weiß er, wo er es findet.
1: Was macht für Sie ein gutes Kinderbuch aus? Und wenn Sie sich noch daran erinnern können, wissen Sie noch, was Sie gern gelesen haben als Kind?
0: Tatsächlich wurde mir als Kind Harry Potter noch vorgelesen. Also ich war gerade so in dem Alter 8, 9 Jahre, als der erste Band erschien. Und mein Vater las uns jeden Abend, also meinem Bruder und mir, ein Kapitel vor. Und ich glaube, Spannung ist ein wichtiges Element, aber man darf auch nicht vergessen, nicht nur das Kinderbuch ist wichtig, sondern vor allem bei Kindern, die noch nicht selber lesen können, der Vorleser ist wichtig, dass man da Vorbilder hat, dass die Eltern, Großeltern vorlesen und dem Kind auch über ein Ritual vermitteln, wie viel Spaß Lesen und Bücher machen kann. Für mich, wenn ich dann selber las, war ein gewisser Spannungsbogen auch immer wichtig, nicht direkt hervorsehen zu können, wie geht's denn weiter. Aber ich möchte auch so ein bisschen weg davon und versuche das auch Eltern immer wieder zu sagen, es gibt keine schlechten Bücher im Sinne von, oh, mein Kind liest doch nur Comics, es soll ein richtiges Buch lesen. Wichtig ist, dass ein Kind liest, dass ein Kind den Zugang zu Büchern, zum gedruckten Wort findet. Die Lesekompetenz sinkt immer weiter und deswegen muss man schauen, wie kriegt man die Motivation hoch. Und wenn ein Kind gerne Sachbücher liest, dann ist das ganz, ganz toll. Es wird Wissen vermittelt. Wenn ein Kind gerne einen Comic liest, dann hat es trotzdem damit eine positive Berührung mit dem Buch. Und deswegen gibt es natürlich Bücher, die ich gerne empfehle. Aber wichtig ist, dass man Freude am Buch hat. Und dann ist es mir auch egal, ob es jetzt irgendein Klassiker ist von 300 Seiten oder eben ein lustiges Taschenbuch.
1: Vielen Dank für das Gespräch.
0: Ich bedanke mich auch.

Sehr entspannte Musik von Jasmine Myra, die im britischen Leeds lebt, aber jetzt aktuell in Deutschland unterwegs ist und zwar am Samstag auch in Erfurt und zwar im Club Franz Mehlhose. Da könnt ihr diese Künstlerin live erleben. Um 19.30 Uhr geht's los und um 20.15 Uhr geht das eigentliche Konzert los, also 19.30 Uhr Einlass und 20.15 Uhr geht's dann wirklich los, also direkt nach der Tagesschau, hätte man früher gesagt. Jasmine Myra, Club Franz Mehlhose in der Löberstraße 12. Das Schöne ist hier bei Radio Frei, dass wir unterschiedliche Menschen kennenlernen kann, dass ich Beiträge machen kann, bei denen ich selbst etwas lerne und dass ich mich austauschen kann mit Menschen. Das wird gleich Thema sein mit Kollegin Marie und an euch auch gerne die Aufforderung, wenn ihr interessiert zuhört, ihr könnt gerne montags zu den Radioabenden kommen. Wir sind ja ein offenes Radio, immer für Vorschläge offen. Also am heutigen Montag könnt ihr zum Beispiel in die Johannesstraße 156 kommen und alle zwei Wochen findet auch Dienstag das Austauschforum statt, das nächste Mal morgen in einer Woche, also am 12. Mai um 18 Uhr in der Johannesstraße 156, das Austauschforum, auch das ganz niedrigschwellig, einfach vorbeikommen, klingeln draußen, wir machen auf und dann könnt ihr einfach mal zuhören oder ihr habt ein Thema, was euch bewegt, das dann gerne mitbringen. Gleich geht's um ein Thema, was Marie und mich bewegt hat. Ursprünglich eigentlich Maria, das soll sie gleich selber erzählen. Vorher gibt's aber erstmal Musik von Lynn mit Yunus, weniger am Meer.

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0: Es gibt so Songs, die zaubern mir immer ein Lächeln ins Gesicht. Und der gehört dazu, Belle & Sebastian mit Judy and the Dream of Horses. Und es gibt Momente in meinem Radio-Freileben, in dem ich ganz viele Dinge auch mal überdenke und vielleicht sogar neu betrachte. Und vielleicht ist es auch ein Grund, warum ich schon so lange hier stehe, im Studio A und auch anderswo, und so gern hier moderiere und permanent auf der Suche nach neuen Themen bin. Jüngstes Beispiel, ich habe vor kurzem mit Kollegin Marie einen sehr ausführlichen Beitrag über alte Löffel produziert. Auf diesen sind manchmal irgendwelche Muster oder Herstellerangaben zu sehen, das kennen wir. In diesem Fall ist es eine Aufschrift, ein Name, nicht Katrin, nicht Detlef, sondern Antifa. Gelernt habe ich durch diese Löffel vor allen Dingen viel über Zusammenhalt, zu schnelle Vorurteile, politische Haltung und besondere Orte. Jetzt habe ich schon sehr viel erzählt und das Gute ist, Kollegin Marie kann mich jetzt stoppen. Sie ist nämlich bei mir. Hallo Marie.
1: Hallo Reinhard.
0: Der Löffelbeitrag, so nennen wir ihn ja, wird morgen in deiner Sendung das erste Mal ausgestrahlt werden. Wir haben jetzt Anfang Mai. Ich weiß noch, im Dezember kamst du zu mir mit der Idee. Was hat dich denn damals motiviert?
1: Es hatte damals tatsächlich auch schon eine ganze Weile in meinem Kopf gewabert. Also ich kann es jetzt nicht mehr genau sagen, wann ich es zum ersten Mal gesehen habe, aber es war Social Media Aufruf, Löffel zu spenden. Also ich sah das so durch die Timeline, dachte, hä, wieso denn jetzt Löffel? Hä, 1000 Löffel? Aber irgendwie hat es ein bisschen gecatcht. Also ich fand es interessant. Und als ich dann nachher die ganze Geschichte oder den Hintergrund so halb erfahren habe, fand ich es immer interessanter. Und dann gab es so einen Moment, es gab einen Zeitungsartikel, der, sagen wir mal, nicht ganz glücklich gelaufen ist, auch was dann so die Kommentierung von Leserinnen anging oder so. Und das war der Moment, wo ich dachte, wir sind hier das freie Radio. Wir haben die Möglichkeit, so ein Thema ausführlicher oder in seiner Komplexität irgendwie zu betrachten. Und ich will das machen. Und dann dachte ich, aber es ist halt so komplex. Ich habe es mir nicht alleine
0: getraut. Dann hast du mich gefragt, deswegen.
1: Nee, wirklich, tatsächlich. Ich dachte, du bist auch einer, der gerne mal so ein bisschen baut und Beiträge ein bisschen aufwendiger macht. Und ja, deswegen habe ich dich gefragt.
0: Ja, und das weiß ich noch, da hast du mich gefragt und ich habe mich sofort überzeugen lassen. Mir ging es ja auch so beim Zuhören, ich dachte, oh, da müssen wir der Sache auf den Grund gehen. Und dann sind wir ja dann, war dann Jahreswechsel, im Januar haben wir dann angefangen, mit verschiedenen Menschen zu sprechen. Und das können wir vielleicht jetzt schon mal verraten, morgen gibt es ja dann den Beitrag auch zu hören. Ausgangspunkt unserer ganzen Geschichte war das Schamprowski im Erfurter Norden und vor allen Dingen dessen Inhaber Tom. Und das wird morgen auch zu hören sein, dass Tom so ein bisschen der rote Faden ist. Und ehrlich gesagt, als wir Tom sprachen, ging zumindest mir so, wusste ich, jetzt wird auch ein Beitrag draus, weil manchmal weiß man es ja nicht, da war die gute Idee und manchmal macht man dann das erste Gespräch und denkt so, also irgendwie ist es doch nicht so vielversprechend wie erwartet und irgendwie wusste ich aber in dem Moment, ich glaube, ich spreche da für uns beide, das wird auf jeden Fall was, oder?
1: Ging mir auch so tatsächlich. Ich kannte das Schamprowski bisher eher so punktuell. Also ich war mal zu einem Kino da oder ich laufe immer vorbei und so. Und ich wusste, es ist irgendwie ziemlich viel. Es geht da um Filme, es geht um Graffiti, aber so richtig habe ich es nicht begriffen. Und erst als Tom erzählte, was da alles so passiert und wer da ein- und ausgeht, wurde mir erst die Vielfältigkeit bewusst.
2: Es kommen junge Leute, die irgendwie 12, 13 sind, also eher jugendliche Kinder. Aber es kommen auch Seniorinnen, die reden wollen, die mich kennen, weil wir hier Filme für die reifere Jugend einmal im Monat machen. Aber es kommen auch politisch interessierte Leute. Es kommen Leute, die aus diesem großen Kosmos Graffiti herkommen. Es kommen einfach wie mein einer Nachbar um die Ecke, der ist Architekt. Der hat einfach mal hier einen Film über seine Fahrradtour gezeigt, also einen Vortrag gehalten. Es sind ja Leute, die in keiner meiner Bubbeln eigentlich vorkommen, aber der hier auch immer mal mit seiner Frau zum Kino kommt. Und dann habe ich das Gefühl, dass es so viele verschiedene Leute hier sind, die hier verschiedene Sachen wahrnehmen und besuchen und angucken, dass es irgendwie mehr ist als einfach nur ein Kino.
0: Ja, inzwischen gibt es das Schamprowski ja auch schon 4 Jahre. Im Juni ist der 4. Geburtstag. Tom, also für unsere Geschichte sehr wichtig. Wir brauchten aber auch noch natürlich Leute, die eben das Handwerk beherrschen. In dem Fall Goldschmiedin Silva, die die Aufschrift eben gemacht hat. Und da haben wir uns gedacht, die müssen wir natürlich auch sprechen. Da haben wir von Tom eben den Tipp bekommen, wo wir sie finden. War es nicht so schwer, nur ein paar Häuser weiter. Eine Woche später waren wir bei ihr dann im Geschäft, haben sie kennengelernt und gesprochen. Und ich habe erst mal gemerkt, dass ich viel zu schlecht sehe und nicht punzieren könnte, also die einzelnen Buchstaben dann so drauf machen kann. Und wir haben aber auch generell sehr viel über die Beschaffenheit von Löffeln gelernt.
1: Auf jeden Fall. Wir hatten es im Gespräch mit Tom, da ging es darum, welche Art von Löffeln mag er denn so zum Essen? Ich konnte auch direkt was dazu sagen, das mag ich das nicht. Auch das wird Thema quasi in dem Beitrag sein, den wir morgen hören. Aber nicht nur in der Benutzung von Löffeln kann man Vorlieben haben, sondern natürlich auch, wenn man mit denen arbeiten will. Es geht um Material, es geht um die Beschaffenheit. Also Silva hatte da nochmal einen ganz anderen Blick auf die Löffel. Und wir saßen da, haben uns das angeschaut und hatten unterschiedliche Löffel vor uns liegen.
3: Naja, also wie gesagt, es gibt ja auch welche, die haben hier so ein Muster. Hier zum Beispiel muss ich jetzt überlegen, weil da ist fast der komplette Stiel mit einem Muster versehen, wo ich jetzt das hinschreibe, weil auf die Rückseite finde ich jetzt auch blöd. Ich werde es wahrscheinlich, so habe ich es auch schon bei anderen Löffeln gemacht, dann hier vorne, also fast so an der Kelle. Heißt das Kelle? Wie heißt denn das? Laffe? Wirklich? Oh mein Gott. Okay. Die Löffellaffe.
1: Am Anfang des Stiels,
3: genau. Also da werde ich das jetzt einprägen. Hier wird es auch ein bisschen schwieriger, weil das eben jetzt hier die Wölbung hat. Da muss ich irgendwie gucken, dass ich es auf eine Fläche lege, die sich eignet. Gehe ich wahrscheinlich so peu à peu ran.
0: Soweit Goldspiel in Silber. Es hat wirklich Spaß gemacht, sie zu besuchen. Allein dieser Ort war was Besonderes. Da waren wir sofort in so einer buchstäblichen Werkstatt. Und das vielleicht nochmal zur Erklärung. Morgen werden wir ja genaueres hören. Diese speziell punzierten Löffel, den Begriff werden wir auch nochmal, das ist so ähnlich wie graviert. Die gibt es ja, um sie dann abzuholen und dafür Geld zu spenden. Das gespendete Geld kommt dann Orten, ich sag mal, der Begegnung zugute, die schlimmstenfalls auch von der Schließung bedroht sind. Und ich will jetzt, wie gesagt, gar nicht jetzt alles schon verraten. Wir uns ja morgen bei dir in der Sendung, in unserem Beitrag. Aber du hast ja dann allein übrigens per Videokonferenz auch noch Pudding aus Grimma kennengelernt. Da geht es auch um die Orte, wie das da so ist. Es ist eine sächsische Kleinstadt, 27.000 Menschen leben dort. Und ich glaube, Pudding hat dir ja sehr viel Einblicke gegeben, also in seine Stadt, aber auch persönliche Einblicke, wie das Arbeiten da so ist.
1: Also auf Pudding kamen wir ja auch über Tom, weil er halt auch Löffel gebracht hatte. Und Pudding, wie gesagt, in Grimma. Ich sag mal, herausfordernde Umstände, unter denen er dort halt Projekte macht. Und als er so erzählt hat, fand ich das irgendwie sehr beeindruckend und habe mich aber trotzdem, mich und dann aber auch ihn gefragt, warum er geblieben ist. Also Grimma ist ja, weiß ich nicht, auch ein Ort, wo viele gehen, aber er ist immer noch da.
4: Also ich würde mal sagen, wenn ich nicht das aktuelle Projekt hätte, wo wir versuchen, so ein altes Fabrikgebäude zu einem, sagen wir mal, kulturellen Zentrum. Andere würden sagen soziokulturelles Zentrum. Ich bin von dem Begriff nicht ganz so überzeugt. Aufzubauen, um dann da mit Leuten hier vor Ort einen Raum zur Verfügung zu stellen, den sie sonst nicht haben können, der auch nicht irgendwie entstehen wird, weil das quasi die politischen Verhältnisse nicht zulassen. Und gleichzeitig das auch ein Raum sein soll, mit dem wir eine finanzielle Grundlage erwirtschaften können, um Jugendarbeit und Sozialarbeit nach unseren fachlichen Standards machen zu können und nicht nach den Vorgaben von Politik. Dann wäre, also wenn es das Projekt nicht geben würde, dann wäre ich vielleicht auch schon weg.
0: Ja, also mit anderen Worten, Ihnen halten sogar diese Orte Grimma aus Pudding, Pudding aus Grimma, war das Spitzname nur Pudding. Und das können wir schon mal sagen, Marie, wir haben auf jeden Fall viele Menschen getroffen in den letzten Wochen und Monaten und haben eben sehr viel selber gelernt, als wir diesen Beitrag über die punzierten Löffel gemacht haben. Morgen werden wir diesen Beitrag das erste Mal ausstrahlen. Es war übrigens auch eine Kunst, altes Material zusammenzunehmen und dann 20 Minuten sind es am Ende geworden. Und ich bin gespannt. Ja, du darfst dann morgen feierlich das Knöpfchen drücken.
1: Ja. Also wir kennen ihn ja schon, aber wir sind auf jeden Fall, ich spreche jetzt für uns beide, gespannt, wie es bei euch ankommt. Ja, Feedback immer gern gesehen, gehören, aber morgen läuft der Beitrag dann im Unterdessen.
0: Also ab um 9 einschalten und Marie, vielen Dank, dass du hier warst.
1: Gerne.

Girl from Mars von Eshwar, das gehört hier unterdessen an diesem Montag, den 14. Mai. Und wir blicken schon mal so ein bisschen in die Woche hinein. Am Donnerstag zum Beispiel, da gibt es wieder einen Kurzfilmabend im Haus Dacheröden, ein Kino im Salon Spezial, diesmal zum Thema Männer. 4 verschiedene Kurzfilme werden gezeigt, unterschiedlicher Länge, zum Beispiel Verrücktes Blut. Da geht es darum, ein Junge steht an der Schwelle zu einem Ritual, das ihn zum Mann machen soll, zumindest nach den Vorstellungen seiner Familie. Dann gibt es Haus am Hang, eine Einrichtung für straffällig gewordene Jugendliche mitten im Schwarzwald. Das ist hier Thema des Films. All with Death, ein langjähriger Einwohner Beiruts, liest täglich die Todesanzeigen und besucht Beerdigungen. Und dann noch den Kurzfilm Papi und Papa. Kai ist Tierarzt und Vater. Wenn er nach der Arbeit nach Hause kommt, erwarten ihn seine 2 Söhne und sein Mann Andi, ein mittlerweile fast normales Familienbild. Das Besondere ist, die 4 Kurzfilme werden selbstverständlich gezeigt, dass auch die Filmschaffenden da sind und Rede und Antwort dann nach den Kurzfilmen stehen. Also ein besonderer Abend, schon mal zum Vormerken, Donnerstagabend 19.30 Uhr im Haus Dacheröhne am 37, ein Kurzfilmabend zum Thema Männer. Und jetzt gibt's erstmal Musik, ein bisschen was Besinnliches, ein Song, den ich sehr schätze, von Nick Cave.

0: Where were wild roses grow? Von Nick Cave und die weibliche Stimme, ihr habt es wahrscheinlich erkannt oder auch nicht, Kylie Minogue war es auf jeden Fall. Noch ist es schön, noch ist es sonnig, aber es wird wieder ein bisschen trüber. Trotzdem gilt natürlich die Regel, heute machen ja die ersten Freibäder in Erfurt auf. Also das erste Freibad, Nordbad, macht auf, hat aufgemacht. Und da gibt es ja Leute, die anbaden. Und ich kann mir vorstellen, dass der eine oder andere das heute auch tun wird. Drei-Brunnen-Bad übrigens wird ab Mitte Mai dann nachziehen. Ab nächsten Mittwoch hat dann auch das Drei-Brunnen-Bad in Erfurt auf. Also wir merken schon, es wird so langsam wieder sommerlich. Und nichtsdestotrotz gibt es diese Woche nochmal eine Delle. Das heißt also, die nächsten Tage kühlt es wieder ein bisschen ab. Es trübt ein wenig ein. Und Gott sei Dank gibt es ja auch noch das Kino. Wir haben eben schon gehört, es gibt einen Kurzfilmabend, aber ihr könnt auch Filmklassiker anschauen. Zum Beispiel morgen Abend, am Dienstagabend, läuft einmalig im Cinestar in Erfurt der Verschwörungsthriller Die drei Tage des Condor mit Robert Redford und Faye Dunaway. Es geht um einen Mann, der für die CIA arbeitet, in einer kleinen Truppe. Die haben so einen kleinen harmlosen Auftrag scheinbar. Der Mann geht zur Mittagspause, kommt zurück und alle seine anderen Mitarbeiter und Mitarbeiterinnen sind erschossen und er weiß nicht mehr, wem er trauen soll. Wir hören mal einen kleinen Ausschnitt uns an.
1: Hier, Major. Identifikation.
2: Was?
1: Ihre Identifizierung.
2: Mein Name ist Turner. Ich arbeite für Sie. Hören Sie.
1: Identifizieren Sie sich.
2: Der Condor.
1: Schadensmeldung.
2: Was heißt Schadensmeldung?
1: Der Umfang des Schadens.
2: Niemand lebt mehr. Dr. Lab, Janice, Marie, Harold, alle dort sind tot.
3: Condor ist ein Amateur. Er ist ängstlich, unberechenbar. So einer kann sogar einen Profi täuschen.
2: Ich arbeite für den CIA. Ich bin kein Spion oder sowas. Ich lese nur Bücher.
3: Wir spielen kleine Spielchen. Was wäre, wenn?
2: Es sind 7 Menschen gestorben.
3: Unterstützt du mich?
4: Wie könnte ich dich jetzt noch etwas abschlagen?
5: Glauben Sie, dass die Spezies der Kondore vom Aussterben bedroht ist?
6: Erwarten Sie nicht so viele Fehler von diesem Mann.
0: So muss ein Thriller, wie meine Mutter zu sagen pflegte, klingen. Das war ein Ausschnitt aus Die drei Tage des Condor aus dem Jahr 1973 mit Robert Redford. Hochspannend und gut gealtert und auf der großen Leinwand wieder zu sehen am morgigen Dienstagabend um 19:30 Uhr im Cinestar in Erfurt.

Scooby Snacks von den Fun Loving Criminals, eine Band, die ich auch mal mochte, auch jetzt die alten Songs noch mag und die vor 27 Jahren etwa, es war noch das alte Jahrtausend, Ende der 90er Jahre, waren sie auch mal in Erfurt im damaligen Club Zentrum und das war eigentlich ein Grund, warum ich angefangen habe, hier Radio zu machen, weil ich brauchte ein Aufnahmegerät und habe dann gesagt, ich will eine Sendung machen. Eigentlich wollte ich nur ein Interview mit einem der Beteiligten machen oder Freunde und ich wollten das tun, haben wir auch gemacht mit unserem sehr rudimentären Englisch, aber so ist der Einstieg ins Radiogeschäft gelungen. Das ist eine andere Geschichte. Wir sind jetzt schon wieder am Ende dieser Sendung angelangt. Ihr seid weiter herzlich eingeladen, Radio frei zu hören. Morgen, wir haben es schon gehört, steht Kollegin Marie ab um 9 hier in Unterdessen. Und wir haben gehört, es gibt einen Beitrag über ganz spezielle punzierte Löffel. Aber es geht auch um das Thüringer Polizeiaufgabengesetz, die Novellierung. Also es soll erneuert werden. Und da gibt es viel Kritik. Und mit dieser Kritik wird sich Kollegin Marie in einem Gespräch mit einem Gesprächspartner beschäftigen. Das war's von meiner Seite aus. Ein Hinweis noch in eigener Sache, wenn ihr weiter radiofrei hört, heute Abend um 21 Uhr gibt es eine besondere Sendung, Absolutely Free. Und diese Sendung wurde gestaltet von unserem geschätzten Kollegen Andreas Heuer, der vor kurzem verstorben ist. Und ihm gedenken wir eben mit dieser Sendung ab 21 Uhr. Das war's von meiner Seite aus. Ich sage ganz leise Servus und ich verabschiede mich mit Musik von The No Twist, eine Band, die es seit 1989 schon gibt und die auch gerade wieder touren, die live richtig gut sind. Also wenn ihr sie noch nie gesehen habt, guckt mal auf die Internetseite von The No Twist und schaut sie euch mal live an, wenn ihr auch so ein bisschen elektronische Schrammelmusik mögt. Macht's gut!

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1: Guten Abend aus dem Studio A in der Gotthardstraße 156 zu einer Sondersendung Absolutely Free. Wir sind heute zu viert im Studio A und wollen eine Sendung in Memoriam Andreas Heuer für euch spielen. Andreas ist vor wenigen Tagen, eigentlich kann man noch sagen, gestorben, leider nach kurzer, schwerer Krankheit. Und wie gesagt, wir wollen seine musikalische Arbeit, sein Aktivsein hier bei Radio Frei ordentlich würdigen. Nochmal 2 Stunden lang. Absolutely Free hieß die Sendung, die Andreas ins Leben gerufen hat. Und an dem Mikro sind der Ulrich,
2: der Wolfgang,
3: der Burkhard
4: und der Holger.
1: Und wir starten los mit einer Band, wo Andreas und ich mal gemeinsam in einer Location vom Jazzkeller waren, die nicht die jetzige ist, aber es war auch nicht die allererste, sondern es war die vorletzte, also da am Fischmarkt in diesem Keller. Da hat mal die Insomnia Brass Band gespielt. Das sind Anke Lux, Almut Schlichting und Christian Marien, und wir hören das Nachtlied.

0: Die Insomnia Brass Band. Bin ich zu hören? Ja, ich bin zu hören. Ich muss mir mal die Kopfhörer ein bisschen lauter stellen. Ach so, jetzt ist es besser. Ihr habt mich gehört, ich mich selbst nicht. Deswegen muss ich jetzt nochmal einen Regler nachdrehen. Die Insomnia Brass Band. Gerade fährt auch so ein eisernes Ding am Fenster vorbei. Wir haben das Fenster offen. Es kommt ein schöner, angenehmer Landregen runter an diesem 4. Mai abends. Dringend notwendig für die Natur. Andreas war ja ein sehr naturverbundener Mensch. Wir haben uns ja öfters über Klimathemen unterhalten in diversen Sendungen mit ihm. Aber zurück zur Insomnia Brass Band. Wie gesagt, in Anführungsstrichlein nur ein Trio. Anke Lux, Posaune, Almut Schlichting, Bariton-Saxophon und Christian Marien am Schlagzeug. Wir haben von der ersten CD das Nachtlied gehört.
1: Ja, und der nächste Song ist von Czesław Niemen. Und Czesław Niemen habe ich deshalb ausgewählt, weil die allererste Sendung, die ich mal mit Andreas gemacht hatte, war für Czesław Niemen. Und das ist für die, die das nicht wissen, ein polnischer Sänger gewesen. Sehr interessante Stimme mit verschiedenen Besetzungen. In dem Fall hier mit der Gruppe SBB, die damals nicht SBB hieß. Das war Józef Czech, Antimosz Apostolis und Jerzy Piotrowski. Die hatten 71 angefangen und so habe ich gleich zwei meiner einen Lieblingssänger und meine Lieblingsband aus Polen mit zusammengebracht. Und das ist der Song Ode to Venus. Auf Englisch.

0: Ja, Jazz Love in Yemen und SBB. Das war eine Aufnahme von 1973.
1: Und weiter geht's jetzt mit einer Moderation von Christin und Reinhard. Die haben auch einen Song, den sie mit Andreas verbinden. Da übergebe ich gleich mal das Wort an euch.
2: Schönen guten Abend und danke für die Einladung hier in die Absolutely Free-Sendung für Andreas.
3: Freuen uns sehr, dass wir da sind. Und wir waren bei Andreas nochmal Anfang März und waren das erste Mal in seiner Wohnung überhaupt. Und Christine, das kann man, glaube ich, sagen, das war irgendwie beeindruckend, weil das eigentlich wie so ein kleiner Schallplattenladen war. Und es hat richtig Spaß gemacht, da irgendwie erstmal so ein bisschen durchzustöbern. Und Christine, das war irgendwie ganz interessant, dass wir am Anfang uns gesetzt haben auf die Couch, um zu reden. Und es lief die ganze Zeit schon Musik.
2: Andreas hatte Musik aufgelegt, natürlich von CD aus seiner großen Sammlung, hatte was rausgesucht, was wir auch gleich mitgebracht haben. Und wir wollten uns ja unterhalten, wir wollten wissen, wie geht's dir, wir wollten erzählen, was ist gerade so im Radio los, denn daher kennen wir uns über Radio Frei, über die Sendung auf den Fluren. Und die Musik war so laut, ich dachte, oh, eigentlich, ich verstehe hier kaum was. Und dann habe ich wirklich gesagt, oh, Andreas, die Musik ist zwar schön, aber können wir es ein bisschen leiser machen? Ich höre dich kaum, wir können uns kaum unterhalten. Ja, natürlich, ist er gleich aufgesprungen, hat es leiser gemacht, ja.
3: Und dann haben wir im Hintergrund unter anderem, also wir hatten vor allen Dingen in Erinnerung Kings gehört, ja, also weil er war ja musikalisch total interessiert und da hat es ja richtig gelebt. Und bei den Kings, das lief so im Hintergrund und aus irgendwelchen Gründen, ich kannte den Song nicht, hat er dann eben gesagt, weil ich gefragt habe, was ist das? Das könnte ich ja mal auch spielen in meiner Sendung. Das war Mr. Churchill Says, das weiß ich noch, weil von Kings kennen ja die, die jetzt Laien sind. Ich zähle mich jetzt mal zum Kings Laien, die kennen Lola und Waterloo Sunset, aber Mr. Churchill Says kannte ich nicht. Und durch Andreas sind wir halt eben drauf gekommen auf diesen Titel.
2: Und über Musik haben wir uns an diesem Nachmittag ganz viel unterhalten. 2 Stunden gingen dann ganz schnell vorbei und es war einfach schön, dass Andreas uns nochmal mitgenommen hat auf so Stationen, auch in seinem Leben. Wir haben viel darüber gesprochen, wie ist er nach Erfurt gekommen, was hat er erlebt, wo war er verankert und das war einfach sehr, sehr schön, aber wir wussten nicht, dass es das letzte Treffen sein würde.
3: Und es war aber so ein besonderer Nachmittag und das war nochmal so, ja, wir sind wirklich so ganz positiv rausgegangen, muss man sagen, aus der Wohnung. Und
2: ich sehe ihn lachend, winkend, Tschüss sagen an der Tür.
3: Mr. Churchill says.
4: Well, Mr. Churchill.

0: Mr. Churchill Says von den Kinks. Und weiter macht es Burkhard, genau.
1: Ja, genau. Ja, und ich habe den Andreas eigentlich, ich bin sicherlich derjenige, der den am kürzesten kennt. Ich habe ihn vor circa 3 Jahren im Jazzclub hier in Erfurt kennengelernt. Warum erst so spät? Ich bin eigentlich so nur in Zug gereiste Erfurter oder in Lizenz Erfurter. Ich komme ja eigentlich aus Sonneberg, bin ich doch gebürtig hinter den 7 Bergen, bei den 7 Zwergen und so, ja.
0: Ja, das hört man jetzt vom Dialekt her
1: überhaupt nicht. Das hört man vom Dialekt her überhaupt nicht. Ja, okay. Meine Frau würde jetzt was anderes sagen. Ja, streng dich mal gefälligst an, sprich Hochdeutsch, ja. Ja, nee, und da haben wir uns trotzdem gleich viel über Musik unterhalten und da hat er auch so auch eine Leidenschaft gehabt und so. Da hat auch immer, ich habe ja ein paar Sendungen absolut free mit ihm co-moderieren dürfen und habe ich auch einiges King Crimson gemacht, aber auch war auch über einen polnischen Geiger, über Zbigniew Seifert, und da möchte ich jetzt ganz einfach mal einen Titel von dem spielen, und zwar von der Man of the Light von 1976, den Titel City of Spring.

0: Ja, das war Zbigniew Seifert an der Geige, Joachim Kühn am Akustikpiano, Cecil McBee am Bass und Billy Hart an den Drums. Und Zbigniew Seifert hat mal gesagt über sich selbst: Ich bewundere John Coltrane und ich versuche zu spielen, wie er spielen würde, wenn er Violine gespielt hätte. Leider ist er nur 32 Jahre alt geworden, Zbigniew Seifert.
1: Ja, kommen wir zur Josephine Pugh, oder Pugh, eine englische Violinistin, Komponistin und Sängerin. Sie spielte unter anderem mit den Communards, Massive Attack und Peter Gabriel und schrieb auch Filmmusiken, unter anderem für Stanley Kubrick. Und ich beschränke mich heute mal auf die Schmetterlings-Songs, weil Andreas ein großer Schmetterlings-Fan und Forscher war und ja auch einige Zeit in der Rhön verbrachten, wo er seine seltenen Schmetterlingsarten gesucht und gesammelt hat. Und deswegen hören wir jetzt die Butterfly-Song.

0: Wir scheinen ein technisches Problem zu haben, dessen Lösung sich mir momentan nicht erschließt. Dann würde ich tatsächlich mal weitermachen und wir gucken mal, dass wir dieses Problem gestemmt kriegen. Ich war mit Andreas, und zwar habe ich mir das noch in die CD reingeschrieben, am 1. Februar 2025 war ich zum Frieren im Trafo in Jena. Also wir waren natürlich nicht zum Frieren da, sondern Andreas und ich, wir wollten die Band Fino hören.
1: Vielleicht war es auch kalt.
0: Es war kalt. Also es war so kalt, dass ich meinen Lodenmantel nicht ausgezogen habe.
1: Das will was heißen.
0: Also das, ja. Das.
2: Aber um waren so werden hier ja eine Tischtennisplatte da.
0: Wie gesagt, Andreas und ich sind dann nach Jena gefahren, um die Band Fino zu hören. Die haben sich umbenannt, die nannten sich ganz am Anfang mal Hom, dann nannten sie sich Om und jetzt, wie gesagt, Fino. Dahinter verbergen sich Singer-Songwriterin und Multi-Instrumentalistin aus Chicago, nämlich Sima Cunningham und Macy Stewart. Und von ihrer neuesten CD Fantasize Your Ghost hören wir jetzt den Titel After All.

0: Das war die Band Om mit dem Titel After All. Und wie gesagt, wir haben die mal frierend erleben dürfen bei einem Konzert, wo es uns allerdings warm geworden dann durch die tolle Musik. Im Trafo in Jena. Und da ist natürlich oben drüber über diesem Wellblechdach, oben drüber ist die kalte Luft. Ist unten so. Drunter ist keine Isolierung. Und das war's dann.
1: Ist halt eine alte Trafohalle.
0: Genau,
2: genau. Ja, genau. Ja, oh, das Ding ist trotzdem ein interessantes Gebäude.
1: Ja, wir versuchen Gebäude. Jetzt doch einmal unseren Butterfly-Song.
0: Genau. Aber es kommt offensichtlich nichts. Nee,
1: schlägt sogar vorher
0: aus. Der Pegel schlägt. Nee, das sind wir jetzt über den Pegel. Also ich denke mal, wir müssen weitermachen. Machen wir mit Wolfgang weiter einfach.
3: Ja, genau. Und wir müssen auch sehen, ob meine CD läuft. Wir hoffen es mal. Ganz genau. Toll. Und zwar habe ich mit Andreas immer mal gesprochen. Er sagte immer den schönen, er kommt doch mal wieder rein, hast du mal ein schönes Thema, was sollte man mal? Und da sagte ich, bei einem der letzten Treffen, also ich hatte mal wieder eine tolle Nummer gefunden, da wusste ich nicht immer ganz genau, von wem die war, aber die fand ich schon immer super toll. Und gitarrenlastig, viele gute Gitarren, viele gute Keyboards. Und zwar ist das eine Nummer von 1977 von Aldi Meola. Oh. Und das ist Race with the Devil on Spanish Highway.
2: Das ist aber schön.

0: Ja, der gute Aldi Miola mit dem Wraith with the Devil und Spanish Highway. War doch eine beschauliche Nummer, nicht wahr?
1: Jo,
0: sehr angenehm schön. Und ruhig.
1: Jo, ruhig, gediegen, ja, langsam,
0: genau.
1: Piano. Und so bleibt man auch. Wir kommen jetzt nun endlich doch zum Butterfly-Song von Jocelyn Pugh. Die Probleme sind gelöst. Also damit Butterfly-Song.

0: der Butterfly Song von 91. Der Butterfly Song von Jocelyn Pug von 1991.
1: Ja, und ich mache jetzt weiter mit King Crimson. Das war noch eine richtig schöne Erinnerung auch an den Andreas, wo ich da ein paar Sendungen mit ihm gemacht habe. Auch wo ich das Thema King Crimson, sagen wir mal, gewählt hatte. Es hieß ja damals die Sendung immer, oder die heißt ja heute auch noch Absolutely Free. Da konnte ich mir als Gast ein Thema aussuchen. Und einer meiner Lieblingsband ist und wird auch wahrscheinlich mein ganzes Leben so bleiben, King Crimson und der ganze Kosmos um den Robert Fripp drumherum. Und ich habe jetzt ein Stück ausgewählt von der letzten Platte der ersten Phase von der LP Red von 1974, den Titel Red. Und dazu wurde mal von einem Kritiker gesagt, Red ist die seltenste aller Platten, der Sound einer Band, die aufgibt, während sie noch in Führung liegt.

0: Ja, das war Robert Fripp, Bill Bruford am Schlagzeug und John Wetten am Bass und Gesang. Ich denke mal, ein richtiges, druckvolles Trio. Und wer da die ein oder andere Live-Aufnahme auf den Jahre 1974 kennt, vor allen Dingen aus den USA, der weiß, von was ich spreche.
1: Ja, ich muss mich nur entschuldigen, der Butterfly-Song war von 2001, nicht von 91. Von 91 ist mein nächster Song. Von einem Gitarrenduo Santo und Zappa. Santo ist Santo Farina, ein amerikanischer Gitarrist. Und Zappa ist Riccardo Zappa aus Italien, ein italienischer Prog-Rock-Gitarrist, der aber auch viele Solo-Sachen gemacht hat. Sie waren Gitarristen der Extraklasse, wobei eben der Riccardo Zappa auch noch Mandoline und Harfe spielt. Und wir hören jetzt den Titel Madame Butterfly von 1991.

0: Sando und Zappa.
1: Mit Andreas waren wir mal im Auto unterwegs nach Zeulenroda. Da gibt es nämlich so ein Schießhaus, wo Konzerte veranstaltet werden. Und wir wollten, und zwar das, die Werbung haben wir über die AG Tanztee in Jena gekriegt, wo Andreas ja auch viel, sag ich mal, Bekanntschaften hatte und so. Also wir kommen da nochmal wahrscheinlich zurück nach Jena zu einem anderen Konzert, aber an dem Abend sind wir halt nach Zeulenroda gefahren ins Schießhaus und wollten die Band Spinifex uns anhören. Und das haben wir dann auch gemacht. Und dann, das war aber so ein Doppelkonzert. Die nachfolgende Band, das war eine französische Punkband, an deren Namen ich mich nicht erinnere. Vielleicht hat auch die Großhirnrinde von mir beschlossen, streiche diesen Namen, weil es nämlich, nee, es ist tatsächlich so laut gewesen, dass man die, also dass ich mir nur vom Vorraum aus anhören konnte.
2: Ja, sowas kenne ich auch.
1: Ja, aber zurück zu Spinifex. Ich habe jetzt eine Aufnahme dabei. Der Titel, den wir jetzt hören, heißt Nilipex.

0: Mona aufgenommen und getauft Beating the Black, also die Seuche schlagen oder bekämpfen. Nee, Beating heißt eigentlich schon gewinnen beim Kampf. Ja. Zum Glück. Zum Glück ist es hinter uns und hier im Raum ist zum Glück auch niemand, der Long-Covid hat oder so. Also ich kenne einige Leute lose, das ist zum Kotzen.
1: Das kann man nicht mal vorstellen.
0: Zumal die ja so gesellschaftlich ein bisschen alleingelassen sind, weil man das da einfach sagt, ja, reiß dich doch mal zusammen oder so. Das Übliche halt, was man so spricht, was man öfters kriegt. Egal. Ich möchte einen Musiker rausheben, nämlich den superguten E-Gitarristen, E-Bassisten Jasper Stathouders. Die anderen sind natürlich auch super gut, aber das ist hier eine größere Gruppe, will ich nicht alle vorlesen. Mhm. Und über den Titel ist es auch 22 Uhr geworden. Wir sind schon in der zweiten Stunde von Absolutely Free in Memoriam Andreas Heuer. Und weiter geht's mit Wolfgang.
2: Genau. Und ich habe eine Band ausgesucht, die ich gar nicht kannte, obwohl ich gerne mal in Ungarn bin und auch so die eine oder andere Band kenne. Aber die hat mir Andreas gezeigt irgendwann, sagte, musst du dir mal anhören, After Crying. Und das ist ein sehr buntes Programm, also man kann das gar nicht erklären, was sie alles machen. Wir haben eine Nummer mal ausgesucht, das ist von 1996. Das müsste ich auf Ungarisch sagen können. Essa Killensas, Killens Hot von 1996. Und der Song heißt Modern Idyk, moderne Zeiten müsste das heißen.

0: Ja, After Crying. Mit einem schönen Song namens Modern Idyll.
1: Sprichst du wirklich gut aus.
0: Die Zahl habe ich auch vorhin nicht richtig ausgesprochen. Ich versuche es nicht nochmal, weil alle Ungarn werden jetzt in den Kopf schütteln.
1: Okay. Ja, ich kenne nur Nemte Doma Nevet. Ich weiß es nicht.
0: Genau.
1: Ja, okay. Wir kommen jetzt zu Pink Floyd und zwar zu ihrer allerersten Platte aus dem Jahre des Herrn 1967, The Piper at the Gates of Thorn. Und da war noch da richtig frisch und froh dabei das Gründungsmitglied oder eines der Gründungsmitglieder von Pink Floyd, nämlich der Syd Barrett, der eigentlich nur auf der ersten Scheibe zu hören ist und teilweise auf der zweiten Platte das Jahr drauf aus Sourceful of Secrets. Und wir hören jetzt Astronomy Domini.
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0: Ja, das war Pink Floyd mit Astronomy Domini aus dem Jahre des Herrn 1967 mit Syd Barrett und Richard Wright an den Lead Vocals. Beide sind ja schon tot. Syd Barrett mittlerweile hat dieses Jahr schon seinen 20. Todestag. Ja, also ja, die Einschläge kommen halt näher. Ne?
1: Ja, ich gehe jetzt nach Schweden zu einer schwedischen Band, 2007 in Göteborg gegründet. Sie nennt sich Dead by April. Und ist eine Nu-Metal-Band, aber mit sehr melodischen Liedern. Und wir hören jetzt von 2014 den Titel As a Butterfly.

0: Quartett bei Evril. Sänger ist Christopher.
1: Moment, wie heißt er? Muss ich nochmal schauen. Bisschen mit dem Moderationszettel rascheln.
0: Christopher Andersson, genau. Der seit 2013 Sänger war, weil der vorherige Sänger die Band Jimmy Strimmel, die Band verlassen hatte.
1: Der war heiser.
0: Und den Schreibpart übernahm der Bassgitarrist.
1: Okay, also es gab also einen Sänger und einen Schreier.
0: Genau.
1: Also gut, ich will aber den Musikern natürlich nicht zu nahe treten. Allerdings habe ich kurzfristig beschlossen, jetzt doch mal einen knallharten Stilbruch vorzunehmen.
0: Das ist schön.
1: Wir gehen zurück ins Jahr 1927.
0: Ah, herrlich.
1: Und hören den Hot Spring Blues, den uns Bessie Smith singt.

0: Bessie Smith im Jahr 1927 und die Musiker, die wir drumherum gehört haben, kommen alle aus der Fletcher Henderson Big Band, nämlich Charlie Green an der Posaune und Joe Smith am Kornett und Fletcher Henderson saß selbst am Klavier.
1: Ja, und wir kommen jetzt ins Jahr 1970 zu einer Band, die zu dem Zeitpunkt noch Blue Effect heißen durfte, eine tschechische Band, die dann später sich in Motri Effect umbenennen musste, damit sie nicht so amerikanisch klingen. Oder grundsätzlich Englisch. Und der Mastermind bei Blue Effect, Radim Hadik, ein begnadeter Gitarrist. Und ich habe mal etwas ausgewählt, das deshalb von diesen etwas Älteren. Die haben eine Platte zusammen gemacht mit Jesku Praha. Das war eine Jazzband und Blue Effect war mehr eine Rockband und mixten das. Die Nummer, die ich jetzt hier rausgesucht habe, ich werde den Titel jetzt mal ganz kurz nur so tun, als würde ich es aussprechen können. Und da steht der Euteti Marchetti und so weiter. Auf Deutsch heißt das Besuch bei Tante Marchetta auf eine Tasse Tee. Und die deshalb ausgewählt, weil auch Jerzy Steven, der Flötist von Jazz Cooper, hier mit Radim Hladik zu hören ist.

0: Ja, so klingt der Besuch bei Tante Maketa auf eine Tasse Tee von Blue Effect, Radim Hladik und Jiří Steven.
1: Ja, wenn man da noch in den Tee noch rumreinmacht, da möchte ich nicht hinkommen.
0: Das klang ein bisschen so.
1: Nee, aber wirklich gut. Also ich kenne die ja, die gefallen mir wirklich klar. Nach wie vor immer noch. Ja, ich mache jetzt einfach nur noch 3 Jahre weiter. Und zwar, wir kommen jetzt in das Jahr 1973 und da habe ich die Birkholz-Formation ausgegraben. Ja, das ist ja nicht nur Remft war in der DDR dann irgendwann mal verboten. Es gab auch dann die Birkholz-Formation, die nach einem wirklich katastrophalen Auftritt, also wo dann wirklich dann auch Mobiliar zu Bruch gegangen ist, dann wirklich von heute auf morgen verboten worden ist. Und zu DDR-Zeiten gab es von denen noch nicht mal eine LP, sondern es gab nur immer den ein oder anderen Titel auf einer Hallo-Platte, zum Beispiel Sei kein Vulkan, der eine oder andere kennt ihn vielleicht. Ich habe jetzt von einer Zusammenstellung aus dem Jahre des Herrn 2021 die Kantate Wahrheit Teil 1 ausgewählt.

0: Ja, das war die Birkholz-Formation mit Kantate Wahrheit Teil 1, Gesang Hans-Jürgen Bayer. Der eine oder andere kennt ihn wahrscheinlich nur als Schlagersänger, aber der hatte eine rockige oder eine progressiv-rockige Vorleben, ja. Und Michael Heubach an den Keyboards, Heinz Geisler an der E-Gitarre, Wolfgang Zahn Saxophon, Flöte, Thomas Birkholz Schlagzeug, Bernd Saffert Bass und Frank Czerny auch am Bass. Ja, also zweier Leute am Bass, und das ist eine wunderschöne Zusammenstellung. Und wie gesagt, der Text war hier von Gerolf Panach und die Musik von Michael Heubach, der ja später zu Horst Krüger Band und zu Lift ist.
1: Genau. Und jetzt kommt wieder ein Stilbruch. Wir gehen ins Jahr 2017, kommen nach Italien zu einer italienischen Band um die Sängerin Loredana Grimaldo. Und sie machen Elektro-Swing, kommen aus Palermo, und wir hören den Titel Butterfly von 2017.

0: Swing Rovers aus Italien.
1: Ein anderes Konzert, wo wir mal alle hingefahren sind, war tatsächlich dann in diesem Kuba, in Jena, Kulturbahnhof. Da kam aus dem Zadig-Universum ein Quartett namens Abraxas. Und Abraxas sind Shania Esra Blumenkranz, dann Kenny Grohowski, Aram Bayakian und Eyal Maos. Und die haben da ziemlich Stoff gegeben. Mehr Stoff als eigentlich auf der CD, von der ich jetzt ein Titelspiel rüberkommt. Aber wir hören Four Rivers von denen.

0: das war Abraxas, die, sag ich mal, im Kuba, in Jena noch etwas mehr oder etwas druckvoller gespielt hätte, wie es Peter vielleicht formuliert hätte. Und unsere Sendung in Memoriam Andreas Heuer, Absolutely Free, am 4. Mai 2026 nähert sich unweigerlich ihrem Ende. Wir haben noch einen Titel, genau. Ich hoffe oder wir wünschen uns alle, dass euch die Musik gefallen hat. Und an den Mikros waren für euch der Ulrich,
1: der Wolfgang,
2: der Burkhard
3: und der Heurer.
0: Und Wolfgang, du hast jetzt noch einen letzten Titel, der von dir selbst irgendwie ist.
1: Der ist von uns selber, von meiner alten Band. Meine Band ist ja Sack und Pack, aber unsere alte Band Joyce, die gab es eben ab den 1983. Und wir haben 1984 mal versucht, mit zwei Tonbändern eine Aufnahme zu starten. Und die wollte ich eigentlich Andreas immer mal vorspielen, was sich aber leider nie ergeben hat. Und die hören wir uns jetzt an, Joyce mit Tag für Tag.
3: Und dann würde ich noch sagen, die Wiederholung läuft am Mittwoch.
1: Genau.
0: Genau, ja.
3: Um 13 Uhr, ja? Oder 15 Uhr?
1: 13 Uhr.
0: 13 Uhr, alles klar.
3: 13 Uhr, und wir wünschen euch eine gute Nacht.
0: Genau, gute Nacht.
2: Gute Nacht.

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Hallo und herzlich willkommen zu The Groove. Ich heiße Jan, ich freue mich sehr, dass ihr mit dabei seid und heute gibt es ein musikalisches Special, wenn man so möchte. Wir hören 2 Stunden lang einen aktuellen House-Mix, einen aktuellen DJ-Mix von mir. Ich habe ein bisschen in meiner Sammlung gewühlt und ein bisschen geguckt, was hat mir denn in den letzten Jahren so eigentlich am besten gefallen. Da sind auch sehr viele aktuelle Sachen mit dazwischen. Auf jeden Fall sehr viel House-Tracks in the Mix und kein Gequatsche. Und das ist auch mal ganz schön. Ich wünsche dabei sehr viel Spaß die nächsten 2 Stunden. House in the Mix.

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Und das war's schon wieder fast mit The Groove. Wir haben 2 Stunden lang House Music gehört und nicht mehr und nicht weniger diesmal. Wer mir folgen will, kann das gerne machen. Auf Instagram bin ich unter Jan Bitter on Air zu finden. Und ansonsten seid ihr einfach hier in der nächsten Ausgabe wieder mit dabei von The Groove. Bis dahin wünsche ich eine gute Zeit.